0: In Richtung Hamburg, die ist zwischen Harburg und Stillhorn wegen Bauarbeiten bis 5 gesperrt. Die Umleitung führt euch über die U83. Dann die A1 Lübeck Richtung Hamburg. Auf der Norderelbbrücke gibt es stockenden Verkehr in beiden Richtungen. Die A7 Hannover Richtung Hamburg ist zwischen Ramelsloh und Horster Dreieck. Da gibt es 3 Kilometer Stau, so. Die A39 Salzgitter Richtung Braunschweig ist zwischen Salzgitter-Lebenstedt Süd und Wattenstedt wegen einer Nachtbaustelle bis 5 gesperrt. Die Umleitung führt euch über die U79. Dann die A71 Suhl Richtung Erfurt ist zwischen Oberhof und Grevenroda wegen Tunnelwartungsarbeiten bis 6 gesperrt. Die A659 Vierenheim Richtung Weinheim ist im Kreuz Weinheim wegen einer Baustelle bis 5 gesperrt. Eine Umleitung ist da eingerichtet. Und die A861 Dreieck Hochrhein Richtung Schweiz ist im Nollinger Bergtunnel wegen einer Nachtbaustelle bis Freitag jeweils zwischen 20 und 5 Uhr gesperrt. Gute Fahrt!
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0: Laura Dahm ist hier und jetzt gibt's für euch Somber. Der ist noch nicht ganz ready um die Uhrzeit, der hat auf jeden Fall noch nichts an. Jedenfalls heißt sein Song jetzt hier Undressed, ne? Heißt hier so viel wie ungekleidet. Wie sagt man? Ungekleidet, entkleidet? Auf jeden Fall nichts an.

0: So, heute übernimmt das hier mal Nico Santos, die Good Vibes to Go. Kennt ihr ja wahrscheinlich, wenn ihr hier immer fleißig die junge Nacht hört, da erzähle ich euch immer in meinen Good Vibes to Go Learnings und Erkenntnisse, die mir weiterhelfen und hoffe, dass sie euch auch weiterhelfen. Und ich muss sagen, ich habe bei Insta gesehen, dass Nico Santos da gerade echt so eine Weisheit nach der anderen raushaut, die mich komplett abholt. Ich lese euch jetzt einfach mal so ein paar vor. Und zwar sagt er, gewisse Dinge sind einfach nur Ansichtssache, ne? Also zum Beispiel kann man jetzt sagen, ey, du bist zu sensibel. Man kann es aber auch so sehen, von wegen, du nimmst wahr, was viele nicht bemerken. Man kann sagen, ey, du kannst einfach nicht Nein sagen. Oder du siehst es so, dass du sagst, ey, ich habe einfach das Bedürfnis, anderen zu helfen. Dann kann man sagen, du bist zu gutgläubig. Nee, du siehst einfach nur das Beste in den Menschen. Das sind jetzt zum Beispiel drei Beispiele. Oder was ich auch gut fand, dass er geschrieben hat, das ständige Vergleichen, das hört nicht von alleine auf. Es ist einfach immer irgendwer weiter, besser, erfolgreicher. Und wir wissen ja alle, ne, Vergleich ist der Tod des Glückes. Also es bringt gar nichts, uns mit Menschen zu vergleichen, die besser sind. Also man macht das ja meistens, dass man sich nach oben vergleicht und halt eben nicht nach unten. Und Vergleichen bringt nichts, weil wir sind alle unterschiedlich. Und ich finde das richtig gut, was Nico Santos da gerade raushaut. Und der macht das, weil er einen neuen Song am Start hat, heißt Optimist. Und den hat er aus diesen Gründen geschrieben.
1: Dieser Song kam so nach 2-3 Stunden ganz lange Quatschen über Gott und die Welt und was alles so draus passiert. Und dass man am Ende doch nicht die Hoffnung verlieren sollte. Und dass man irgendwie immer dann doch optimistisch bleiben sollte. Beziehungsweise das war eigentlich ein Song, den ich mir selber geschrieben habe. Quasi so als, komm Junge, bleib optimistisch.
0: So, und das können wir jetzt alle mal versuchen, optimistisch zu bleiben. Den Song gibt es nämlich hier in der Jungen Nacht neu für euch. Optimist von Nico Santos, der gerade sehr gut

0: Kennt ihr noch die Tintenherzbücher von Cornelia Funke? Da geht es ja um Worte, die wahr werden, wenn man sie laut vorliest. Und Hollywood hat daraus 2008 einen Blockbuster gemacht. So, fanden die Fans der Bücher jetzt allerdings nicht so cool. Aber Annika Wasenmüller aus dem Junge Nacht-Team sagt, jetzt gibt es eine zweite Chance.
1: Ja, zumindest sieht es ganz, ganz stark danach aus. Cornelia Funke hat nämlich das hier in einem NDR-Interview verraten.
2: Die BBC ist gerade dabei, Tintenherz zu optionieren, weil sie eine Fernsehserie daraus machen wollen.
1: Und das reicht, dass Social Media komplett ausflippt, weil dieser Clip gerade komplett viral geht. Fans freuen sich so doll über diese Neuigkeiten, dass es halt eine neue Tintenherz-Verfilmung geben soll.
0: Okay, jetzt haben wir ja gerade schon gesagt, ne, dass die Fans die alte Verfilmung nicht so geil fanden. Was braucht es denn, dass die neue besser ankommt?
1: Also laut BookTok ist schon mal sehr gut, dass es eine Serie werden soll, weil natürlich viel mehr Platz, damit so alle Erzählstränge Platz haben. Dann gibt es aber auch natürlich schon Fan-Favoriten fürs Casting. Zum Beispiel Cillian Murphy als Bösewicht Capricorn. Den wünschen sich sehr viele. Cornelia Funke sagt aber im Interview mit NDR.
2: Das sage ich auch Lesern immer, wenn die dann hoffen, dass ihre Bilder da jetzt plötzlich auf der Leinwand sind. Das wird nicht passieren.
1: Ja, also übersetzt, wir sollen alle mal chillen und uns einfach darauf einlassen, was passiert.
0: Autorin Cornelia Funke gibt ihren Fans Hoffnung auf eine neue, verbesserte Tintenherz-Verfilmung. Wann die rauskommt, wissen wir noch nicht. Aber auch klar, ne, das erfahrt ihr natürlich hier in der Jungen Nacht, wenn es Infos dazu gibt.

0: Es ist 3:30, wir gucken auf die Straßen. Da gibt es 5 Meldungen. Die eine kommt von der A1 Bremen Richtung Hamburg. Die ist zwischen Harburg und Stillhorn wegen Bauarbeiten bis 5 gesperrt. Die Umleitung führt euch über die U83. Dann die A39 Salzgitter Richtung Braunschweig. Die ist zwischen Salzgitter Lebenstedt Süd und Wartenstedt wegen einer Nachtbaustelle bis 5 gesperrt. Die Umleitung führt euch über die U79. Dann die A71 Suhl Richtung Erfurt. Die ist zwischen Oberhof und Grevenroda wegen Tunnelwartungsarbeiten bis 6 gesperrt. Die A659 Viernheim Richtung Weinheim ist im Kreuz Weinheim wegen einer Baustelle bis 5 gesperrt. Eine Umleitung ist da eingerichtet. Und zum Schluss die A861 Dreieck Hochrhein Richtung Schweiz ist im Nollinger Bergtunnel wegen einer Nachtbaustelle bis Freitag jeweils zwischen 20 und 5 Uhr gesperrt. Da wo es geht, gute Fahrt.
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0: Laura Dahm ist hier für euch am Start. Und nein, das ist kein April-Scherz. Es soll tatsächlich bald einen Hackbällchen-Lutscher geben. Weiß jetzt nicht so ganz, was ich davon halten soll. Aber ich erzähle euch auf jeden Fall gleich mehr darüber. Nach 2 Songs, den ersten macht hier Sarah Larsson, Lush Life.

gemacht mit Too Sweet. Und wie süß das schmecken wird, was sich jetzt ein großer schwedischer bekannter Möbelriese ausgedacht hat. Ich weiß es nicht. Die machen auf jeden Fall jetzt ernst. Ihr habt es vielleicht mitbekommen. Am 1. April gab es einen April-Scherz von diesem bekannten Möbelriesen. Haben sie gesagt, die bringen ihren bekannten Köttbula als Lolli raus. Ja, wie gesagt, war erstmal nur ein April-Scherz, aber Freunde, die machen das jetzt wirklich. Es wird jetzt wirklich Fleischbällchen als Lutscher geben, zusammen mit einer ziemlich bekannten Lutschermarke. Es heißt jetzt allerdings, es soll nicht ein aufgespießtes Fleischbällchen sein, auch wenn erste Fotos davon so aussehen. Nein, es heißt, diese Zuckermasse, die schmeckt nach den herzhaften Aromen der schwedischen Köstlichkeit. Fleisch soll aber nicht drinstecken. Ich habe keine Ahnung, was das werden soll. Und das Ding ist, wir können es auch nicht kaufen. Das soll limitiert sein, diese Lutscher. Soll es auch nur in ausgewählten Filialen kostenlos zum Probieren geben. Wie gesagt, ich bin auf jeden Fall gespannt. Ich finde, es klingt ekelhaft, aber klingt auf jeden Fall auch nach einem schlauen Marketingzug von diesem Möbelhaus und der Lutschermarke. Aber ey, Frage jetzt an euch. Was soll es auch mal als Lolli geben? Meldet euch mal rein. Ich fände ja auch so ein Döner-Lolli ganz geil, oder? Was ist eure Idee? 0221 567 89 3 mal die 1.

Weekend für unsere Jungnacht, dass wir doch bitte um ihn heulen sollen. Haben wir gemacht. Ungefähr jetzt hier 3,5 Minuten. Jetzt ist aber Schluss mit Heulerei. Jetzt gibt's hier wieder Schwung in der Bude von den beiden hier.

ist ganz nach eurem Geschmack. Ne? Ich habe euch ja gerade erzählt, dass ein bekannter schwedischer Möbelriese ernst macht und aus dem April-Scherz jetzt wirklich in die Tat umsetzt. Es gibt bald Fleischlutscher, also so Hackbällchenlutscher. Wonach die schmecken sollen, ist noch nicht so ganz klar. Die wird es auch nicht zu kaufen geben, sondern schlauer Marketingzug, nur in bekannten Einrichtungshäusern zum Probieren. So, und ich habe euch gefragt, was sollte es dann sonst noch so als Lutscher geben? Und da hat Sven sich jetzt reingemeldet und er schreibt, ein Bierlolli wäre ganz geil. Gerne auch als Radler oder Bananenweizen. Fände ich auch nicht schlecht. Ich, wie gesagt, bin ja für den Dönerlutscher. Was sagt ihr? Meldet euch mal rein unter der 0221 56780 3x1. Was soll's als Lutscher geben?

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1: Um 3 Uhr mit Christine Beidt. Das Zollabkommen zwischen der EU und den USA kann umgesetzt werden. Nach monatelangen Verhandlungen haben Vertreter aus dem Europaparlament und dem Rat der 27 Mitgliedsländer den Weg dafür freigemacht. Aus der Nachrichtenredaktion Markus Weber.
2: Sie einigten sich in der Nacht in Straßburg darauf, europäische Zölle auf Industriewaren aus den USA abzuschaffen, so wie es EU-Kommissionspräsidentin von der Leyen im vergangenen Jahr mit US-Präsident Trump vereinbart hatte. Trump versprach damals im Gegenzug, auf die meisten EU-Produkte maximal einen Zoll von 15% zu erheben. Zuletzt hatte Trump wegen der Verzögerung den Druck erhöht. Er setzte der EU eine Frist bis 4. Juli. Sollte die EU die Umsetzung bis dahin nicht beschlossen haben, werde er neue Aufschläge verhängen und die Zölle auf Autos von zurzeit 15% auf 25% erhöhen.
1: Die USA ziehen nach Angaben der NATO in den kommenden Jahren weitere Truppen aus Europa ab. Der oberste NATO-Kommandeur General Grinkewitsch sagte in Brüssel, der europäische Pfeiler des Verteidigungsbündnisses werde stärker. Das ermögliche den USA, ihre Präsenz in Europa zu reduzieren. Einen Zeitplan dafür nannte er nicht. Der Führerschein in Deutschland soll bezahlbarer und die Ausbildung moderner werden. Deshalb will die Bundesregierung heute einen entsprechenden Gesetzentwurf auf den Weg bringen. Zum Beispiel soll der Theorieunterricht komplett online möglich sein. Hauptstadtkorrespondent Felix Tenbaum.
3: Außerdem soll der Fragenkatalog für die Prüfung reduziert werden, genau wie die Zahl der verpflichtenden Sonderfahrten. Ein Modellversuch soll bei Übungsfahrten gestartet werden. Fahrschülerinnen und Fahrschüler könnten dann einen Teil der praktischen Fahrausbildung unter bestimmten Auflagen mit Vertrauenspersonen durchführen. Das heißt, dass Jugendliche zum Beispiel ohne Fahrlehrer oder Lehrerin, aber dafür mit ihren Eltern in der Ausbildung begleitet zu Übungszwecken fahren dürfen. Fahrlehrerverbände kritisieren die Pläne der Bundesregierung und befürchten, dass die Änderungen zulasten der Sicherheit im Straßenverkehr geht.
1: Der deutsche Tennisprofi Daniel Altmaier hat beim ATP-Turnier in Hamburg überraschend das Viertelfinale erreicht. Er gewann in 3 Sätzen gegen den Weltranglisten-6. Ben Shelton aus den USA. Altmaier sprach von einem sehr wichtigen Sieg.
4: Seit längerem jetzt gegen keinen Top-10-Mann mehr gewonnen. Von daher, ja, man weiß selber, dass wenn man arbeitet und an sich glaube ich, dann kommen die Chancen und man gewinnt dann auch irgendwann.
1: Das Wetter für Deutschland. In der Nacht klingen die Schauer von Vorpommern bis Ostsachsen ab. Danach ist es dort aufgelockert. Sonst viele Wolken. Von West nach Ost breitet sich teils schauerartiger Regen aus. Die Tiefstwerte 12 bis 5 Grad. Tagsüber wechselnd bewölkt mit Schauern, später auch einzelne Gewitter. Dazu maximal 17 bis 22 Grad. Auf den Nordseeinseln kühler. Die Zeit 3.03 Uhr.
5: Und da gucken wir auf die Straßen, geht los auf der A1 Bremen Richtung

0: Und die A861 Dreieck Hochrhein Richtung Schweiz ist im Nollinger Bergtunnel wegen einer Nachtbaustelle bis Freitag jeweils zwischen 20 und 5 Uhr gesperrt. Da wo es geht, gute Fahrt.
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0: Laura Dahn ist hier und gleich haben wir ein relativ schlaues Geschäftsmodell von Hollywood-Star Anne Hathaway. Was die sich jetzt gerade so ausgedacht hat, klären wir hier in der Jungnacht nach ungefähr 20 Minuten.

0: Mensch, bist du groß geworden? Bist du jetzt eigentlich auch endlich mal vergeben? Wann heiratest du eigentlich? Das sind so ne, typische Sprüche, die wir von Verwandten gedrückt kriegen, die wir lange nicht gesehen haben. Nervt. Aber Comedy-Newcomerin Maram, die macht als Libanesin, die eine türkische Familie eingeheiratet hat, ganz andere Erfahrungen.
1: Teyze heißt Tante auf Türkisch. So türkische Teyzes, die sehen mich so aus 3 Kilometer Entfernung. Sie scannen mich so, sehen mein neongrünes Kopftuch. Die sind so, die kommen so auf mich zu und die sind voll süß. Die wollen nur mit mir quatschen oder denken halt, okay, Kopftuch, die kann Türkisch, die muss ja Türkisch können. Und die wollen eigentlich nur mit mir quatschen und dann kommen die auf mich zu und sind so, Merhaba, Kızım, Merhaba, Kızım. Hallo, meine Tochter. Nasılsın? Wie geht's dir? Sen Türkmisinsin? Türkmisin? Bist du Türkin? Bist du Türkin? Güzelim, meine Schöne. Ich so, fuck, ich muss jetzt voll enttäuschen. Ich fühle mich so voll schlecht. Das ist voll die Süße so. Und ich so, nee, Jok, Teyze, nein, Tante, ich kann kein Türkisch, sorry. Augen schwarz. Seele weg. Keine Ahnung, auf einmal, sie guckt mich so ganz, ich bin nicht mehr so Güzel, so hübsch bin ich nicht mehr für sie auf einmal. Die guckt mich da an, die so, tamam, okay. Warum kannst du keine Türkische sprechen, meine Tochter? Warum? Ich verstehe nicht. Ich so, ja, Tante, ich bin Libanesin.
2: Oh, tamam.
1: Ich bin lieber Türkin. Ja, danke schön.

0: Fuchs, die Anne Hathaway. Ist ja Oscar-Preisträgerin, ne? Aktuell auch im Kino zu sehen in Der Teufel trägt Prada 2. Ey, und die hat ein echt gutes Geschäftsmodell, sagt auf jeden Fall Annika Wasenmüller aus dem Jünger Nachtteam. Die hat es ein bisschen beobachtet und sagt, das Motto von Anne Hathaway ist, aufgewärmt schmeckt's doppelt so gut. Wie meinst du das, Annika?
1: Also, Anne Hathaway ist gerade perfekt darin, einfach Rollen, die sie schon mal gespielt hat, wieder zum Leben zu bewecken. Also zum Beispiel jetzt neu rausgekommen, Ella. Das ist so ein Disney-Märchen, gab es 2004, Ella verflixt und zauberhaft. Damit ist sie damals auch nochmal berühmt geworden und das ist für viele immer noch ein übelster Comfort-Film. Ja, und bald soll es davon noch eine neue Serie geben, die Anne Hathaway produziert.
0: Na, okay, muss ja auch lohnen für sie, ne?
1: Ja, da gehe ich auch von aus und es ist gerade also wirklich gefühlt ihre Strategie, um Geld zu verdienen. Jetzt gerade sehen wir sie ja zum Beispiel im Kino schon in ihrer bekannten Rolle als Andy in Der Teufel trägt Prada 2. Der wurde halt Jahre später jetzt nochmal in Originalbesetzung fortgesetzt. Und dann ist ja auch noch geplant, dass Anne Hathaway nochmal in die Rolle schlüpft, mit der sie richtig berühmt geworden ist, nämlich plötzlich Prinzessin.
0: Ach, wusste ich gar nicht. Würde ich mir, glaube ich, auch reinschrauben.
1: Ja, Fans freuen sich ähnlich wie du, aber wann plötzlich Prinzessin 3 rauskommt, das weiß man noch nicht. Der Drehstart, der hat sich nämlich, weil Anne Hathaway einen riesengroßen Kalender hat, der immer voll ist, hat sich alles ein bisschen nach hinten verschoben. Sollte eigentlich schon im Kasten sein, aber wird laut Insidern Ende des Jahres gedreht.
0: Ja, kein Wunder, dass sie so viel zu tun hat, wenn sie einfach

0: ist 3:30. Wir gucken auf die Straßen. Geht los mit der A1 Bremen Richtung Hamburg. Die ist zwischen Harburg und Stillhorn wegen Bauarbeiten bis 5 gesperrt. Die Umleitung führt euch über die U83. Dann die A39 Salzgitter Richtung Braunschweig. Die ist zwischen Salzgitter-Lebenstedt Süd und Wattenstedt wegen der Nachbaustelle auch bis 5 gesperrt. Die Umleitung da führt euch über die U79. Dann die A71 Suhl Richtung Erfurt. Die ist zwischen Oberhof und Grevenroda wegen Tunnelwartungsarbeiten bis 6 gesperrt. Die A659 Viernheim Richtung Weinheim ist im Kreuz Weinheim wegen einer Baustelle bis 5 gesperrt. Eine Umleitung ist auch da eingerichtet. Und zum Schluss die A861 Dreieck Hochrhein Richtung Schweiz ist im Nollinger Bergtunnel wegen einer Nachtbaustelle bis Freitag jeweils zwischen 20 und 5 Uhr gesperrt. Davos geht, gute Fahrt.
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0: Da bin ich, Laura Dahm, und ich habe euch ja gesagt, ihr könnt euch heute Nacht mit allem Möglichen reinmelden. Egal welches Thema euch beschäftigt, haut dazu ein Statement raus, sagt, was euch bewegt, was euch wichtig ist. Und ja, so hat es auch Hörer Ricardo gemacht.
2: Tja, du hast es nicht anders gewollt. Petra, trolala, der Ricardo ist auch wieder da. Ich grüße alle Nachteulen. Ihr seid die Geilsten der Geilsten. Haltet die Stellung. Ich habe in 10 Minuten Feierabend.

Martin Garrix. Und jetzt gibt's dir den hier. Justin Timberlake, Can't Stop the Feeling. Und ich muss sagen, ich mochte den Song am Anfang irgendwie nicht so wirklich. Bis Justin ihn dann, ich glaube, das war vor 9 Jahren, bei der Opening Show der Oscars performt hat. Ey, und das war so eine geile Show, die der da gemacht hat. Er ist da durch die ganzen Hollywood-Stars gelaufen und wirklich alle sind aufgestanden, haben getanzt. Alle großen Stars, die man sich so vorstellen kann. Und seitdem, muss ich sagen, liebe ich den Song. Deswegen freue ich mich, dass er jetzt hier kommt, in der jungen Nacht. Bitteschön, Can't Stop the Feeling.

0: heute Nacht über Dinge, die euch ganz besonders bewegen. Und ihr könnt Statements raushauen zu allem wirklich, zu allen möglichen Themen, die euch wichtig sind, wo ihr denkt, boah, das muss wirklich mal gesagt oder auch gehört werden. Und das hat auch Carla aus Köln gemacht. Die hat ein ganz wichtiges Statement zum Thema Endometriose.
1: Wie bei jeder chronischen Krankheit ist der Weg individuell und jede Person geht damit anders um. Oft verzettle ich mich deswegen immer noch mit der Freizeitplanung und muss wegen der Krankheit einige Dinge wieder absagen. Und natürlich hört man dann aus dem Umfeld sowas wie, probier doch mal dies oder das, es muss doch jetzt endlich mal besser werden. Deswegen ist mein Appell an euch, seid rücksichtsvoll mit Menschen, egal welche chronische Krankheit sie haben und habt Verständnis, wenn sie Zeit brauchen, egal ob es um Verabredungen geht oder den Weg mit der Krankheit, weil das schafft ihnen einfach Erleichterung.
0: Yes, werden wir hoffentlich alle in Zukunft ein bisschen mehr berücksichtigen oder ganz doll berücksichtigen sogar.

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1: Um 4 Uhr mit Christine Beidt. Die Bundesregierung will den Zivil- und Bevölkerungsschutz in Deutschland stärken. Heute soll dafür ein Paket im Umfang von 10 Milliarden Euro für die nächsten 3 Jahre auf den Weg gebracht werden. Innenminister Dobrindt will Menschen damit besser vor Angriffen oder Anschlägen schützen. Aus Berlin Oliver Neuroth.
2: Der Bund will zum Beispiel 1000 neue Spezialfahrzeuge für den Zivilschutz anschaffen, außerdem mehr als 100.000 Feldbetten. Gebäude und Anlagen des Technischen Hilfswerks sollen modernisiert werden. Geplant ist auch, an 50 Standorten eine medizinische Eingreiftruppe des Bundes aufzubauen, die im Fall der Fälle eine große Zahl von Verletzten versorgen kann. Alle Bunker, Tunnel und Tiefgaragen, die als Schutzräume dienen könnten, sollen erfasst und in die Warn-App NINA integriert werden. Der sogenannte Pakt für den Zivil- und Bevölkerungsschutz ist kein Gesetz. Die 10 Milliarden Euro für das Projekt sind schon im Haushalt verplant. Es muss nicht durch den Bundestag.
1: In der EU gibt es bei der Umsetzung des Zollabkommens mit den USA eine Einigung. Das hat die zyprische EU-Ratspräsidentschaft mitgeteilt. Demnach haben sich Vertreter der Mitgliedstaaten und des Europaparlaments darauf verständigt, Zölle auf US-Industriegüter abzuschaffen, so wie mit US-Präsident Trump im Abkommen vereinbart. Trump hatte zuletzt den Druck auf die EU erhöht und mit höheren Zöllen gedroht, zum Beispiel auf Autos. Die Polizei der US-Metropole San Diego hat neue Details zu dem Angriff auf ein islamisches Zentrum bekannt gegeben. Bei den Opfern handelt es sich demnach um einen Wachmann, einen Hausmeister und einen Nachbarn. Bei den beiden mutmaßlichen Tätern seien anti-islamische Schriften gefunden worden. Antje Sieb berichtet.
3: Beide seien am Montag zum islamischen Zentrum gefahren und hätten sich mit dem Wachmann einen Schusswechsel geliefert. Der 51-Jährige konnte offenbar davor noch erreichen, dass die Einrichtung, in der sich über 100 Kinder befanden, teilweise abgeriegelt wurde. So fanden die Eindringlinge leere Räume vor und verließen das Gebäude wieder. Dort hätten die Verdächtigen den Hausmeister und einen wegen der Schüsse herbeigeeilten Nachbarn angetroffen und getötet. Danach hätten sie sich in ihrem Auto das Leben genommen, so die Ermittler. Die Ermittler haben nach eigenen Angaben mittlerweile 3 Wohnhäuser in San Diego durchsucht und dabei über 30 Waffen beschlagnahmt.
1: Der FC Arsenal ist zum ersten Mal seit 22 Jahren englischer Fußballmeister. Die Mannschaft um den deutschen Nationalspieler Kai Havertz hat von einem 1:1 von Verfolger Manchester City profitiert. City liegt damit 4 Punkte zurück und kann Arsenal am letzten Spieltag nicht mehr einholen. Das Wetter für Deutschland. Die Tiefstwerte liegen am Morgen zwischen 12 und 5 Grad. Tagsüber wechselnd bewölkt mit Schauern, später auch einzelne Gewitter. Dazu maximal 17 bis 22 Grad, auf den Nordseeinseln kühler. Die Zeit, es ist 4:03 Uhr.
4: Und da gucken wir auf die Straßen. Geht los mit der A1 Bremen Richtung Hamburg. Die ist zwischen Harburg und Stillhorn wegen Bauarbeiten bis 5 gesperrt. Die Umleitung führt euch über die U83. Dann die A39 Salzgitter Richtung Braunschweig. Die ist zwischen Salzgitter-Lebenstedt Süd und Wartenstedt wegen der Nachtbaustelle auch bis 5 gesperrt. Die Umleitung da führt euch über die U79. Dann die A71 Suhl Richtung Erfurt. Die ist zwischen Oberhof und Grevenroda wegen Tunnelwartungsarbeiten bis 6 gesperrt. Die A659 Viernheim Richtung Weinheim ist im Kreuz Weinheim wegen der Baustelle bis 5 gesperrt. Auch da ist eine Umleitung.

Fleisch, Klops, Lolli raus. Ja, also so, wer ist das hier nochmal, diese Fleischbällchen, so. Gibt es jetzt bald als Lutscher. Und ich habe euch gefragt, was müsste es denn sonst noch so als Lutscher geben? Und da hat sich jetzt Es Schön, nennt der Hörer sich hier, reingemeldet und sagt, Lutscher mit Eiergeschmack. Uah. Nee, ach, Simon heißt er. Simon hat sich das ausgedacht. Nee, Simon. Mm-mm. Das geht lecker, oder? 01 0221 567 89 3 mal die 1. Meldet euch mal rein. Was soll's als Lutscher geben?

mit Omi. Cheerleader in der jungen Nacht. Und ich muss sagen, Props an Hörer Ricardo. Ich habe euch nämlich letztens bei dem Song, der als nächstes kommt, die Aufgabe gegeben, zählt doch mal mit, wie oft die Jungs von BTS das Wort Swim singen. Und da hat Ricardo anscheinend ganz genau zugehört und geschrieben, dass das Wort Swim 32 Mal vorkommt. Habe ich natürlich, ne, investigativ dann hier nochmal recherchiert und habe mir wirklich den Songtext angeguckt und jetzt auch nochmal mitgezählt. Und es stimmt. Es ist tatsächlich 32 Mal. Könnt ihr euch jetzt selber von überzeugen. Hier ist jetzt BTS mit Swim. Swim.

0: Dragons. So, jetzt gibt es hier eine kurze Nachhilfestunde in der jungen Nacht. Ich wusste nämlich bis heute noch nicht, was Fanfiction ist. Shame on me. Aber habe ich jetzt heute gelernt. Bedeutet, wenn Fans von so einer bestimmten Geschichte die Geschichte weiter oder sogar umschreiben, so wie sie sich das am liebsten vorstellen. So, und manchmal wird das dann sogar veröffentlicht. Und Annika Wasenmöller aus dem Junge Nacht-Team, die hat jetzt einen Fall dabei. Da wurden tatsächlich angeblich über 3 Millionen US-Dollar für die Filmrechte an der Buchverfilmung ausgegeben. Eben für so eine Fanfiction. Annika, was für eine?
1: Ja, also es geht um die ultra erfolgreiche Dark Romance-Geschichte Alchemized. Das ist der Debütroman von Autorin Senlin Yu. Und die Geschichte, die hat sie damals aber ursprünglich als Fanfiction geschrieben, über Hermine und Draco in einem alternativen Harry Potter-Universum.
0: Ach guck, ey, Hermine und Draco, das ist ja wild.
1: Ja, aber genau das kam halt sehr gut an bei Fans. Zum Beispiel auf der Plattform Wattpad, da werden halt immer mal wieder so kostenfreie Fanfictions hochgeladen. Da war sie sehr erfolgreich. Und letztes Jahr hat die Autorin dann halt das Buch deutlich verändert, muss man sagen, offiziell als Fantasy-Geschichte rausgebracht. Ist auch sofort auf Platz 1 der Bestsellerlisten weltweit gerutscht.
0: Okay.
1: Und kurz vorher hat sich das Filmstudio Legendary halt direkt schon mal die Rechte für eine Verfilmung gesichert. Haben damit halt auch vermutlich einen Rekord gebrochen, weil 3 Millionen US-Dollar für ein neues Buch, das eigentlich noch gar keinen richtigen Marktwert hatte. So viel, soweit man weiß, hat man noch nie für Filmrechte ausgegeben.
0: Krass. Ja, da muss es ja gut werden. Wann das dann aber rauskommt und noch mehr Infos dazu, gibt es leider noch nicht. Auch nicht, wer mitspielt oder so. Aber die Harry Potter Fanfiction Alchemized wird wohl bald verfilmt. So viel wissen wir. Und klar, ne, sobald es was Neues gibt, hört ihr das hier in der Jungnacht.

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0: ist 5:30. Wir gucken auf die Straßen. Geht los mit der A1 Bremen Richtung Hamburg. Warum singe ich das eigentlich so? Also die A1 Bremen Richtung Hamburg, die ist zwischen Harburg und Stillhorn wegen Bauarbeiten bis 5 gesperrt. Die Umleitung führt über die U83. Die A39 Salzgitter Richtung Braunschweig ist zwischen Salzgitter-Lebenstedt Süd und Wartenstedt wegen der Nachbaustelle auch bis 5 gesperrt. Die Umleitung da führt über die U79. Dann die A71 Suhl Richtung Erfurt ist zwischen Oberhof und Grevenroda wegen Tunnelwartungsarbeiten bis 6 gesperrt. Die A659 Viernheim Richtung Weinheim ist im Kreuz Weinheim wegen einer Baustelle auch bis 5 gesperrt. Auch da ist eine Umleitung eingerichtet. Und zum Schluss die A861 Dreieck Hochrhein Richtung Schweiz ist im Nollinger Bergtunnel wegen der Nachtbaustelle bis Freitag jeweils zwischen 20 und 5 gesperrt. Gute Fahrt euch!
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2: Servus, hier ist der Bernd aus Landsberg am Lech aus Bayern. Grüß die Lutscher mit Rhabarber-Geschmack, wäre geil. Bitte.
0: Ja, grüezi, Bernd. Gute Idee, Lutscher mit Rhabarber-Geschmack. Sprechen wir nämlich heute drüber, weil ein bekanntes schwedisches Möbelhaus bringt jetzt tatsächlich ein Fleischbällchen-Lutscher raus. Lecker, ne? So, deswegen will ich natürlich von euch heute Nacht wissen, welche Geschmacksrichtung sollte es unbedingt geben als Lutscher. Aber Bernd, ich muss sagen, Rhabarber gibt es schon. Geht doch bestimmt auch noch ein bisschen ausgefallener und vielleicht noch ein bisschen ekliger, oder? Meldet euch rein unter der 0221 56789 3x1. Welchen Lutscher sollte es geben? Ich bin Laura Dahm und

0: Good News für alle Amazon Prime-User unter euch. Ihr überweist ja regelmäßig viel Geld an diesen Streaming-Dienst. Jetzt könnte es aber bald andersrum laufen. Und zwar haben sich nämlich über 200.000 User von Amazon Prime zusammengetan, um gegen Amazon zu klagen. Die Klage, die wird heute am Oberlandesgericht in München verhandelt. Und Robert aus dem Team von unserem News-Podcast 630 erklärt auch erstmal nochmal, worum genau geht es jetzt bei dieser Klage?
1: Anfang 2024 haben Abonnenten auf einmal Werbung bekommen beim Seriengucken und die Streaming-Qualität ist schlechter geworden. Und dazu gab es die Info, wenn du weiter ohne Werbung und weiter in der guten Qualität gucken willst, dann kostet das ab jetzt 2,99 mehr im Monat. Und dagegen hat die Verbraucherzentrale Sachsen geklagt. Das Argument, einfach in einem Tarif, der schon läuft, die Leistungen verschlechtern, das ist nicht erlaubt. Man hätte die Kundinnen und Kunden vorher um Einverständnis fragen müssen. Und Amazon sagt, wir haben die Leute ja vorher angeschrieben und gesagt, dass der Tarif sich ändern wird und da hätte man ja kündigen können. Aber das war eben nur eine Info und keine Frage, ob man einverstanden ist. Und darum gibt es jetzt diese Sammelklage, bei der schon um die 220.000 Prime-Kunden mitmachen.
0: Gute Sache auf jeden Fall. Aber wie genau können diese Kunden dann jetzt ihr Geld zurückbekommen?
1: Wenn ich irgendwann zwischen Anfang 24, wo das losging, und heute Kunde war oder noch bin, dann kann ich bei der Sammelklage mitmachen. Und wenn die Klage gewonnen wird, dann bekomme ich die 2,99 für jeden Monat, in dem ich das Abo hatte, zurück. Und zwar nicht nur, wenn ich sie bezahlt habe, sondern auch, wenn ich sie nicht bezahlt habe und dann die schlechtere Streaming-Leistung hatte. Wie ich mitmachen kann, steht auf sammelklagen.de. Das geht noch bis Anfang Juni. Und der Prozess, der heute am Oberlandesgericht in München startet, der kann noch lange gehen. Also wer mitmacht, braucht sehr wahrscheinlich Geduld.
0: Alles klar, wisst ihr Bescheid. Dank Robert aus unserem 630-Team von dem News-Podcast 630. So. Und den kann ich übrigens sehr empfehlen. Da gibt es jeden Morgen kurz und knapp die wichtigsten Themen des Tages. Höre ich tatsächlich auch jeden Morgen.

0: Ach ja, ich kenne euch doch hier mittlerweile nachts, ne? Mit Essen kriege ich euch immer. Und heute haben wir ein besonders leckeres Thema. Es geht darum, dass ein schwedisches Möbelhaus ein April-Scherz wahrmacht und jetzt ernsthaft Fleischbällchen-Lutscher rausbringt. Ich sag ja, lecker. Aber ey, da geht noch mehr, sagt ihr auf jeden Fall, so wie Kevin.
1: Oder Fischbrötchen als Lutscher. So. Hering, das wäre auch was.
0: Fischbrötchen, Hering, hat aber noch eine andere Idee.
1: Also ich bin ja dafür, dass es einen Lutscher gibt, der den Geschmack von Currywurst Pommes hat.
0: Ja, und das ist ganz hoch im Kurs. Currywurst Pommes Lutscher schreiben zum Beispiel auch Florian und Michael, also der Mantadella Lutscher. Andi und Luise, die schlagen vor, Hamburger Lutscher wäre doch ganz geil für zwischendurch. Ricardo sagt, Fischstäbchen, Spinat und Rührei-Geschmack könnte er sich gut vorstellen. Und dann gibt es noch diesen Vorschlag hier.
2: Also ich wäre ja ganz klar für das Mettbrötchen mit Zwiebeln Lutscher. Also was noch Geileres kann es doch nicht geben, oder?
0: Sagt auf jeden Fall Dirk. Freut es bestimmt auch immer die Person, mit der er dann gerade spricht, wenn es richtig geil nach Zwiebeln riecht. Deswegen mein Favorit kommt von Camo. Kaffee. Kaffee als Lutscher. Gibt's das schon? Wenn nicht, ich wäre dabei.

McRae in der jungen Nacht und ihr scheint echt auf Mett mit Zwiebeln zu stehen. Leute, ey, um die Uhrzeit, was denn los mit euch? Jetzt meldet sich auch Hörer Max aus Magdeburg rein und schreibt auch, er hätte gerne einen Lolli mit Mett und Zwiebelgeschmack. Ach, Freunde, ey. Aber ich lieb's ja, ne? Ihr seid sehr kreativ. Wir sprechen dann nämlich heute die ganze Nacht drüber oder haben darüber gesprochen, welche Lolli-Geschmacksrichtungen es geben sollte, weil ein bekanntes schwedisches Möbelhaus jetzt das Hackbällchen als Lutscher rausbringt. Kann man machen, kann man lassen. Wobei, wie gesagt, ich sage ja, Dönerlutscher wäre ganz geil, ne? In diesem Sinne verabschiede ich mich. Ich bin Laura Dahm. Mal gucken, was ich jetzt so zum Frühstück.

0: Das ist gar nicht leicht.
1: Du hast aber durchgezogen.
2: Guten Morgen.
1: Guten Morgen, 5.14 Uhr.
2: Ihr hört die Unser Ding Morning Show. Gleich mit Dominik Feig. White Keys für einen schönen Start in die Mitte der Woche.
1: Und Offenbach. Overdrive auch gleich.
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2: Gab einen Wildunfall zwischen Hüttichweiler und Wemmelsweiler heute Morgen. Aufpassen da immer noch an der Stelle. Sonst sind es Blitzer. Ihr habt sie gemeldet vom Vortag, aber die sind noch frisch. In Neunkirchen wird in der Wellesweiler Straße geblitzt und in Ludweiler in der Ludweiler Straße. Sonst freie Bahn.
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2: Lara ist am Start. Wir haben gleich 4:45. Guten Morgen.
1: Moin. Hier im Saarland und besonders in ländlichen Regionen können wir noch schwer auf ihn verzichten. Es geht um den Führerschein. Der ist in den letzten Jahren aber immer teurer geworden. Das will die Bundesregierung heute ändern und die Pläne von Verkehrsminister Schnieder auf den Weg bringen. Ziel ist es, den Führerschein günstiger zu machen. Deswegen sollen Fahrschulen mehr digitalen Unterricht anbieten und Simulatoren einsetzen können. Außerdem sollen Sonderfahrten sowie die theoretische und praktische Prüfung neu geregelt werden. Vom Landgericht Saarbrücken geht es heute um den getöteten Gerichtsvollzieher. Der Prozess gegen einen 42 Jahre alten Mann aus dem Saar-Pfalz-Kreis startet. Die Staatsanwaltschaft wirft ihm Mord vor. Der Gerichtsvollzieher war im November letztes Jahr bei einer Zwangsräumung in Bexbach getötet worden. Laut Staatsanwaltschaft soll der Angeklagte mit einem Jagdmesser mindestens 13 Mal auf Kopf und Oberkörper eingestochen haben. Der Mann ist inzwischen in einem forensisch-psychiatrischen Krankenhaus untergebracht. Das Gericht muss also auch entscheiden, ob er dauerhaft in so einer Einrichtung bleiben soll. Die Deutsche Telekom streikt heute wieder. Dazu hat die Gewerkschaft Verdi aufgerufen. Der Telekom-Standort in Saarbrücken ist davon betroffen und 7 weitere in Rheinland-Pfalz. Für euch bedeutet das, es kann heute zu Problemen im Kundenservice kommen. Denn die Mitarbeiter in Telekom-Shops und bei Telekom Systems sind zum Streiken aufgerufen. Verdi fordert unter anderem 6,6% mehr Lohn.
2: Dankeschön.
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4: Sonne kriegen wir heute, allerdings eher selten. Es bleibt weitestgehend trocken hier und da kann sich aber noch so ein Schauer verirren, bevor es dann morgen wieder mit dem Sommer losgeht. 12 Grad bei euch in Primstal, bei euch in Dudweiler und in Illingen später bis zu 20 Grad.
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2: Guten Morgen.
4: Guten Morgen.
2: Freunde, ihr wisst, was los ist.
5: Es ist Breakfast, Radio.
4: Schreckliches
2: Lied. Es klingt ein bisschen gewöhnungsbedürftig,
4: ja.
2: Aber der Text ist so wahr.
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0: Guten Morgen, 5.26 Uhr.
1: Für die unsere Ding Morning Show.
0: Mit Temper City, Self-Aware.
1: Der Song gibt so einen Boost an Selbstbewusstsein. Na, guckt in den Spiegel, guckt euch an mit dem Song.
0: Ihr seid die Geilsten.
1: Sowieso.

0: Morgen.
1: Guten Morgen, 5 Uhr gleich 32.
0: Kleiner Blick in die Zukunft.
1: Ja. Der Sommer kommt ruckartig vorbei. Schon Freitag bis zu 28 Grad. Und dann bleibt es ja unfassbar warm.
0: Ich finde, das ist so schwer vorstellbar gerade. Allein der Weg heute Morgen zur Arbeit war so eklig. Und dann auch so irgendwie so nass, klamm.
1: Ja, komplett. Immer wenn ich die Wetter-App zurzeit öffne, denke ich, irgendwie, wir sind in einem Paralleluniversum unterwegs. Ich meine, wir hatten letzte Woche an die 0 Grad. Und jetzt so, dass jeden Tag nur noch die Sonne da mit einem kleinen Symbol steht. Und ab Freitag immer an die 30. Das ist doch krass.
0: Das ist keine Ahnung. Keine Ahnung, wer welchen Teller leer gegessen hat. Es muss ein sehr, sehr großer Teller gewesen sein. Vielen Dank dafür. Kommt gut in den Mittwoch.
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Einen wunderschönen guten Morgen. Leute, mir ist hier gerade so ein bisschen das Studio abgerauscht. Das ist echt Hammer. Ich wollte nur einen Neustart machen, aber jetzt ist alles im Arsch. Gucken wir mal hier, ob wir da irgendwas hinbekommen. Aber... das geht. Ich repariere das mal und dann hören wir uns gleich nochmal.

0: Guten Morgen.
1: Guten Morgen, 5.44 Uhr.
0: Gleich. Bad Bunny, DTMF auf der Unser-Ding-Playlist und on top.
1: Nico Santos, All-Time-High, auch das gleich.
0: Bester Mann.
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0: Es gab einen Wildunfall zwischen Hüttichweiler und Wemmetsweiler heute Morgen. Da immer noch gut aufpassen, wenn ihr da lang fahrt. Sonst sind es Blitzer. Einmal wird in Neunkirchen in der Wellesweiler Straße geblitzt und in Ludweiler in der Ludweiler Straße. Sonst aber auch nichts. Wenn ihr was habt, gerne Bescheid geben. Dann kriegt man die frühe Uhrzeit, ganz wichtig, weil da sieht man noch nicht so gut. 0800 700 8000 ist die Nummer. Kommt gut ans Ziel.
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0: Viertel vor sechs haben wir. Hier ist Lara, guten Morgen.
3: Moin. Die Bundesregierung will heute neue Regeln für den Führerschein beschließen. Die will den Gesetzentwurf von Verkehrsminister Schnieder auf den Weg bringen. Ziel sei es, den Führerschein günstiger zu machen, denn der kostet aktuell teilweise 4.000 Euro. Für unser Ding-Reporter Felix Tenbaum.
4: Es geht aber noch um mehr. Die Prüfungen sollen leichter werden, damit die Durchfallquote nicht mehr so hoch ist. Und vor allem will die Bundesregierung die Führerscheinausbildung digital modernisieren.
3: Fahrschulen sollen zum Beispiel mehr digitalen Theorieunterricht anbieten können. Vom Landgericht Saarbrücken startet heute der Prozess um den getöteten Gerichtsvollzieher. Die Staatsanwaltschaft wirft dem Angeklagten aus dem Saarpfalz-Kreis Mord vor. Der Gerichtsvollzieher war letztes Jahr im November bei einer Zwangsräumung in Bexbach getötet worden. Laut Staatsanwaltschaft soll der Angeklagte mit einem Jagdmesser mindestens 13 Mal auf Kopf und Oberkörper eingestochen haben. Der Mann ist inzwischen in einer forensischen Psychiatrie untergebracht. Das Gericht muss also auch entscheiden, ob er dauerhaft in so einer Einrichtung bleiben soll. Gibt's bald mehr Geld für die saarländischen Landtagsabgeordneten? Genau darum geht's heute. SPD und CDU wollen die sogenannten Diäten erhöhen. Laut den Fraktionen sei das angemessen und verhältnismäßig. Die AfD sieht das anders. Wegen der aktuellen Wirtschaftslage wäre das aus ihrer Sicht das falsche Signal. Wenn die Erhöhung beschlossen wird, bekommen die Abgeordneten rückwirkend ab dem 1. April knapp 7.200 Euro im Monat, also rund 200 Euro mehr als bisher.
0: Dankeschön.
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1: 12 Grad bei euch in Büschfeld, in Mainz. Entschuldigung, ist noch früh, Leute. In Mainzweiler und bei euch in Bexbach später bis zu 20 Grad. Aber heute ist es noch zugezogen, es ist noch grau. Wir müssen noch mit Schauern rechnen. Noch einmal die Arschbacken zusammenkneifen und dann ab morgen endlich wieder Sommer.
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0: Guten Morgen.
1: Guten Morgen.
0: Ja, Leute, wir nehmen Sie bei Wort. Shana hat uns gerade den Sommer versprochen fürs Wochenende. Hier hören wir ihn jetzt schon.
1: Sommer in Puerto Rico.
0: Sie.
1: Da ist es auch nicht mehr als 30 Grad, habe ich gerade gecheckt.
0: Das ist krass, ey.
1: Ähnlich.
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0: Guten Morgen.
1: Guten Morgen, 5.58 Uhr.
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0: Guten Morgen, 5 Minuten nach 6.
1: Das ist die coolste Person, neben der man morgens jetzt aufwachen könnte. Es ist nicht euer Partner. Es ist Harry Styles. Und wir haben ihn für euch. Einmal aufstehen mit Harry Styles.
0: American Girls auf der Unserding Playlist. Ihr hört die Unserding Morning Show.
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0: Guten Morgen.
1: Guten Morgen, 6.14 Uhr.
0: Kuss, Digi. Gleich Marshmallow. Kiss in my friends auf der unseren Playlist.
1: Und Lola Young mit Messi. Auch das gleich.
2: Der wird nie schlecht.
1: Ist so.
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0: Der Stau geht los. Juhu. 10 Minuten sind wir zum Glück nur auf der A620 Richtung Saarbrücken an unserer Dauerbaustelle. Sonst immer noch Behinderungen durch den Wildunfall zwischen Hüttichweiler und Wemmetsweiler. Die neuesten Blitzer sind in Schiffweiler aufgebaut, in der Stennweiler Straße, in Neunkirchen, in der Wellesweiler Straße und in Luttweiler, Überraschung, in der Luttweiler Straße. Sonst nichts. Kommt gut und sicher durch.
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0: Lara weiß, was heute wichtig ist, um 5:45. Guten Morgen.
1: Moin. Ohne Auto irgendwo auf dem Dorf klarkommen, das ist auch hier im Saarland oft ziemlich schwierig. Doch ausgerechnet der Führerschein wird immer teurer. Genau das will die Bundesregierung jetzt ändern. Heute sollen die Pläne von Verkehrsminister Schnieder auf den Weg gebracht werden. Ziel sei es, den Führerschein günstiger zu machen. Deswegen sollen Fahrschulen mehr digitalen Unterricht anbieten und Simulatoren einsetzen können. Außerdem sollen Sonderfahrten sowie die theoretische und praktische Prüfung neu geregelt werden. Vom Landgericht Saarbrücken geht's heute um den getöteten Gerichtsvollzieher. Der Prozess gegen einen 42 Jahre alten Mann aus dem Saarpfalz-Kreis startet. Die Staatsanwaltschaft wirft ihm Mord vor. Der Gerichtsvollzieher war letztes Jahr im November bei einer Zwangsräumung in Bexbach getötet worden. Laut Staatsanwaltschaft soll der Angeklagte mit einem Jagdmesser mindestens 13 Mal auf Kopf und Oberkörper eingestochen haben. Der Mann ist inzwischen in einer forensischen Psychiatrie untergebracht. Das Gericht muss also auch entscheiden, ob er dauerhaft in so einer Einrichtung bleiben soll. Die Deutsche Telekom streikt heute wieder. Dazu hat die Gewerkschaft Verdi aufgerufen. Der Telekom-Standort in Saarbrücken ist davon betroffen und 7 weitere in Rheinland-Pfalz. Für euch bedeutet das, es kann heute zu Problemen im Kundenservice kommen, denn die Mitarbeiter in Telekom-Shops und bei Telekom Systems sind zum Streiken aufgerufen. Verdi fordert unter anderem 6,6% mehr Lohn.
0: Danke, Suja.
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1: Ab morgen geht's wieder Richtung Sommer. Heute müssen wir noch mal einmal die Arschbacken zusammenkneifen. 12 Grad bei euch in Ottweiler und in Friedrichsthal. Freisen bei euch aktuell 11, später bis 20 Grad. Und auch heute sind noch ein paar Schauer für uns drin.
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0: Guten Morgen.
1: Guten Morgen. Kommt gut und entspannt in den Mittwoch.
0: Irgendwie ist mein Kaffee kaputt.
1: Wie, warum?
0: Ich bin immer noch so ein bisschen müde.
1: Ach, ja, okay.
0: Das funktioniert.
1: Ich dachte gerade so, hä?
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0: Butterfly ist so eine richtige...
1: Wird nicht schlecht.
0: Wurst in der Dose. Dann kannst du auch noch in 5 Jahren kannst du sie noch
1: kannst
0: genießen.
1: Kannst du noch essen.
0: Guten Morgen.
1: Guten Morgen, 3 Minuten vor 6:30.
0: Hier ist die Unser Ding Morning Show für den perfekten Start in den Mittwoch. Wow.

0: Guten Morgen.
1: Guten Morgen, gleich 6.33 Uhr.
2: Seid ihr bereit für die erste Gänsehaut des Tages?
3: Geil.
1: Franz, du bist schon Nerd.
3: Ja, voll.
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2: 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The Mandalorian and Grogu. 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
1: Ich blicke ja bei den Millionen Star-Wars-Filmen gar nicht mehr durch. Unser den Kinoreporter Fabi, ordne den Film mal bitte für uns ein.
5: Der Film ist die Fortsetzung der Star-Wars-Serie The Mandalorian. Geht also nicht um Darth Vader, Anakin und Co., sondern um den Kopfgeldjäger, den Mandalorian, und seinen Partner Grogu, dieses kleine grüne Ding, was viele Baby Yoda nennen. Die beiden sind ein richtig fantastisches Team.
6: Die Alten beschützen die Jungen. Dann beschützen die Jungen. Die Alten.
5: Ein bisschen ähnlich wie bei der Rente also. Und natürlich in bester Star-Wars-Manier dann auch mit einer Menge Kampfszenen, Raumschiffen, Lichtschwert-Action, alles dabei.
2: Saugeil. Aber was hat unser Mandalorianer zu tun im Film?
5: In der Timeline des Films ist das galaktische Imperium gefallen. Es gibt aber vereinzelt noch imperiale Kriegsherren. Und die müssen dann natürlich auch noch umgelegt werden. Trotzdem ist der Mandalorian einer von den Guten.
7: Hier geht es nicht um Rache. Es geht darum, einen weiteren Krieg zu verhindern.
5: Ja, und ob die beiden das dann am Ende schaffen, das seht ihr dann im Film.
2: Ihr und ihr seht den Film vor allen anderen. Dank uns.
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2: Snacks und Drinks gehen auf uns. Möge die Macht mit euch sein.
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0: Guten Morgen.
1: Guten Morgen, 6.42 Uhr.
2: Und ein toter Dachs liegt auf der A62 Landstuhl Richtung Nonnweiler. In Höhe der Einfahrt Nonnweiler-Otzenhausen ein toter Dachs auf der Fahrbahn. Kommt gut an mit unser Ding.

0: Einen schönen guten Morgen.
1: Guten Morgen, 6.44 Uhr.
0: Wenn alle da sind, fangen wir an.
1: Los geht's.
0: Geil. Wir streicheln euch wach heute Morgen. In keiner übergriffigen Variante. Mhm. Dave mit Rain Dance auf der Unserding Playlist.
1: Zusammen mit den Imagine Dragons, Stars Will Align, auch das gleich.
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0: Einmal der tote Dachs, A62, Landstuhl Richtung Nonnweiler. Der liegt in Höhe der Einfahrt Nonnweiler-Otzenhausen, auf der Fahrbahn gut aufpassen. Dann noch undefinierte Gegenstände auf der A1 Trier Richtung Saarbrücken zwischen Quierschied und Holz. Mittlerweile sind wir bei 15 Minuten Stau auf der Dauerbaustelle an der A620 Richtung Saarbrücken und ihr meldet Blitzer. In Schiffweiler in der Stennweiler Straße, in Neunkirchen in der Wellesweiler Straße, in Luttweiler in der Luttweiler Straße. Kommt gut an.
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0: Lara ist am Mikrofon, 6:45. Guten Morgen.
3: Moin. Die Bundesregierung will heute neue Regeln für den Führerschein beschließen. Die will den Gesetzentwurf von Verkehrsminister Schnieder auf den Weg bringen. Ziel sei es, den Führerschein günstiger zu machen, denn der kostet aktuell teilweise 4.000 Euro. Für unser Ding-Reporter Felix Tenbaum.
4: Es geht aber noch um mehr. Die Prüfungen sollen leichter werden, damit die Durchfallquote nicht mehr so hoch ist. Und vor allem will die Bundesregierung die Führerscheinausbildung digital modernisieren.
3: Fahrschulen sollen zum Beispiel mehr digitalen Theorieunterricht anbieten können. Vom Landgericht Saarbrücken startet heute der Prozess um den getöteten Gerichtsvollzieher. Die Staatsanwaltschaft wirft dem Angeklagten aus dem Saarpfalz-Kreis Mord vor. Der Gerichtsvollzieher war letztes Jahr im November bei einer Zwangsräumung in Bexbach getötet worden. Laut Staatsanwaltschaft soll der Angeklagte mit einem Jagdmesser mindestens 13 Mal auf Kopf und Oberkörper eingestochen haben. Der Mann ist inzwischen in einer forensischen Psychiatrie untergebracht. Das Gericht muss also auch entscheiden, ob der dauerhaft in so einer Einrichtung bleiben soll. Gibt's bald mehr Geld für die saarländischen Landtagsabgeordneten? Genau darum geht's heute. SPD und CDU wollen die sogenannten Diäten erhöhen. Laut den Fraktionen sei das angemessen und verhältnismäßig. Die AfD sieht das anders. Wegen der aktuellen Wirtschaftslage wäre das aus ihrer Sicht das falsche Signal. Sollte die Erhöhung beschlossen werden, bekommen die Abgeordneten rückwirkend ab dem 1. April knapp 7.200 Euro im Monat, also rund 200 Euro mehr als bisher.
0: Danke.
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1: Jetzt schon 13 Grad bei euch in Ballern und in Dillingen. Scheuern, ihr habt aktuell noch 12. Heute ist es noch wechselhaft hier und da zieht auch noch mal so ein Schauer drüber. Ab morgen geht's dann aber Richtung Sommer.
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0: Guten Morgen.
1: Guten Morgen.
0: Mittwoch, meine Kerle.
1: Okay.
0: Ja, es ist halt Mittwoch, was soll ich sagen?
1: Noch. Ja, es ist doch gut, es ist doch Bergfest.
0: Ja, aber es ist noch ein bisschen vor uns.
1: Ja.
0: Noch zweimal schlafen, dann ist Feierabend und dann noch zweimal schlafen und dann ist Freitag.
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0: Guten Morgen, 1:07.
1: Gönnt euch heute mal so ein bisschen Kakaopulver auf dem Kaffee, habt ihr verdient. Heute mal ein bisschen Special.
0: Heute mal ein bisschen Spice reinbringen in den Mittwoch.
1: Kommt gut rein.

0: Guten Morgen.
1: Guten Morgen, 7:05.
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0: Ihr wisst doch Bescheid. Wir können nicht in den Tag starten ohne Taylor Swift. Opelite, auch das gleich für euch.
1: Ach ja. Ich wüsste auch nicht, wie ein Tag ohne Taylor Swift aussieht.
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1: Dauerbaustelle, wir kennen sie. Aktuell 15 Minuten Stau auf der A620 Richtung Saarbrücken. Ihr wisst wo. Sonst nur Blitzer, aber nur ist gut, das sind viele. Die neuesten am Ortsausgang Ensdorf in Richtung Buß, in Landsweiler in der Eidenbonner Straße, demnach Landsweiler Lebach und am Ortsausgang Sins Richtung Oberleuken noch ein Blitzer. Alle weiteren auf unserding.de. Kommt gut durch.
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1: Lara steht in den Startlöchern um 7:15. Guten Morgen.
0: Moin. Ohne Auto irgendwo auf dem Dorf klarkommen, das ist auch hier im Saarland oft ziemlich schwierig. Doch ausgerechnet der Führerschein wird immer teurer. Die Bundesregierung will das heute mit einem neuen Gesetzentwurf ändern. Ziel sei es, den Führerschein günstiger zu machen. Für unser Ding-Reporter Felix Tenbaum, was ist denn da konkret geplant?
3: Zum Beispiel sollen die Verwaltungskosten dadurch sinken, dass große Teile der Theorieausbildung digital, also über Videounterricht, möglich sein sollen. Dann soll die Zahl der verpflichtenden Sonderstunden sinken, also Nacht- oder Autobahnfahrten, die Fahrschüler dann nicht bezahlen müssten.
0: Außerdem soll der Fragenkatalog für die Theorieprüfung kleiner werden. Sie galten eher als Außenseiter der Bundesliga. Heute Abend stehen sie im Finale der Europa League. Für den FC Freiburg ist es wohl das größte Spiel in der Vereinshistorie. Sie müssen gegen Aston Villa in Istanbul ran. Obwohl die als Favoriten ins Spiel gehen, hat Freiburg-Trainer Christian Günther gesagt:
4: Die Vorfreude ist natürlich riesengroß. Wir freuen uns einfach und wollen natürlich schlussendlich auch das Ding in die Höhe halten.
0: Das Finale der Europa League startet um 21 Uhr. Ihr könnt euch das Spiel live im Free-TV-TV bei RTL anschauen. Sich den eigenen Lohn erhöhen, das wollen die saarländischen Landtagsabgeordneten. SPD und CDU wollen heute die sogenannten Diäten erhöhen. Die AfD ist eher dagegen. Wegen der aktuellen Wirtschaftslage wäre das aus ihrer Sicht das falsche Signal. Sollte die Erhöhung beschlossen werden, bekommen die Abgeordneten knapp 7.200 Euro im Monat, also rund 200 Euro mehr als bisher.
1: Vielen Dank, danke.
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0: Heute noch viele Wolken am Start, wenig Sonne und vielleicht auch der ein oder andere Schauer. Habkirchen und Reitscheid bei euch aktuell 13 Grad. Heckendahl am... Genau, Heckendahlheim. Ihr habt 12 Grad aktuell.
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1: Guten Morgen.
0: Guten Morgen.
1: Habt ihr schon den Kleiderschrank eigentlich getauscht? Ne? Hier so Jacken weg, nur noch Sommersachen rein. Bei mir hängt nämlich die ganze Garderobe immer noch voll mit Winterjacken.
0: Ja, ich habe das vor, glaube ich, 2 Wochen schon gemacht und es letzte Woche direkt bereut. Ey, da war es ja wieder so kalt und ich nur am Zittern. Aber ab jetzt lohnt es sich auf jeden Fall.
1: Jetzt geben wir offiziell das Go, oder?
0: Finde ich schon.
1: Go!
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0: alles wird eben nicht gut.
1: Ich wollte gerade sagen, wir nehmen Kummer beim Wort.
0: Nee, wenn du im Aufzug einen fahren lässt mit mehreren Leuten, das wird nie gut. Das kann gar nicht
1: okay,
0: gut werden.
1: Okay, da ausnahmsweise nicht.
0: Guten Morgen.
1: Guten Morgen, 7.28 Uhr. Ihr hört die Unser Ding Morning Show.

0: Guten Morgen, 7.34 Uhr.
1: Und guten Morgen, meine Padawane.
0: Pada.
1: Ja! Leute, heute ist unser Tag. Vorpremiere The Mandalorian and Grogu. Und die Tickets, die schenken wir euch auf unserding.de. Aber erstmal ja, schauen wir, wie fit seid ihr eigentlich bei so Star Wars Charakteren.
0: Ja, ich habe ja gar keinen Schimmer.
1: Ja, ich weiß. Deswegen spielen wir Star Wars Figur oder K-Pop Gruppe. 80s.
0: Einfach A.T.
1: A-T-E-E-Z. So werden sie 80s geschrieben. Oder er oder sie oder.
0: Ich habe ja gar keine Ahnung, weder von K-Pop noch von Star Wars. Deshalb bleibt mir nur raten. Ich sage, es ist eine K-Pop-Gruppe.
1: Ja, das ist richtig. Ja, das ist K-Pop. Was sagen wir zu TXT?
0: Dann ist es jetzt eben das von Star Wars.
1: Nur weil es einmal so, einmal so.
0: Ja, genau.
1: Bei Multiple Choice.
0: Ja.
1: Ja, das wusste ich, dass du das denkst. Nee, das ist auch K-Pop.
0: Echt?
1: Ja.
0: TXT. Okay, ja,
1: ja,
0: whatever.
1: Das ist es nicht. Plo Koon.
0: Plo Koon.
1: Plo Koon. P-L-O, neues Wort, K-O-O-N.
0: Safe, kein K-Pop, auf gar keinen Fall.
1: Warum nicht?
0: Wie würde das da ausgesprochen werden? Plo Koon.
1: Ja.
0: Hier sind die Plo Koon.
1: Ja, das könnte doch sein.
0: Nein, ich sage, es ist Star Wars.
1: Ja, ist auch Star Wars. Sehr, sehr mächtig auch, der Jedi-Meister Plo Koon.
0: Okay.
1: Ist ein krasser Typ.
0: Vor dem nehme ich mich in Acht.
1: Sieht doch gruselig aus.
2: Mhm. Liebt euch.
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0: Ahoi!
1: Und guten Morgen, 7.44 Uhr.
0: Lost Frequencies, The Feeling. Gönnen wir uns gleich für den Mittwoch auf der Unser Ding Playlist.
1: Krasse Stimme, krasse Frau und das noch an einem Mittwochmorgen. Ray, Where Is My Husband? Auch das gleich.
0: Sweet!
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0: 25 Minuten sind wir aktuell beim Stau auf der A620 Richtung Saarbrücken an der Dauerbaustelle. 25 Minuten länger im Plan. Sonst viele Blitzer. Die neuesten am Ortsausgang Ommersheim Richtung Ensheim, am Ortsausgang Ensdorf Richtung Buß, am Ortsausgang Sinz Richtung Oberleuken und es gibt noch viele mehr. Bevor ihr losfahrt, einmal kurz in die Unser Ding App loopen oder auf unserding.de, da seid ihr safe.
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0: Hier ist Lara. Wir haben 7:45 Uhr. Guten Morgen.
3: Moin. Ohne Auto von A nach B kommen, das ist auch hier im Saarland oft ziemlich schwierig. Doch ausgerechnet der Führerschein wird immer teurer. Die Bundesregierung will das heute mit einem neuen Gesetzentwurf ändern. Ziel sei es, den Führerschein günstiger zu machen. Für unser Ding-Reporter Felix Tenbaum, was ist denn da konkret geplant?
4: Zum Beispiel sollen die Verwaltungskosten dadurch sinken, dass große Teile der Theorieausbildung digital, also über Videounterricht, möglich sein sollen. Dann soll die Zahl der verpflichtenden Sonderstunden sinken, also Nacht- oder Autobahnfahrten, die Fahrschüler dann nicht bezahlen müssten.
3: Außerdem soll der Fragenkatalog für die Theorieprüfung kleiner werden. Der Drogenbeauftragte der Bundesregierung Streeck hat die Teillegalisierung von Gras kritisiert. In einem Interview hat er gesagt, dass der Jugendschutz darunter gelitten hätte. Jugendliche würden seltener in Frühinterventionsprogramme kommen. Außerdem werde es immer schwieriger, legalen und illegalen Konsum auseinanderzuhalten. Besonders kritisch sieht Streeck, dass medizinisches Cannabis laut ihm oft missbräuchlich konsumiert wird. Also, dass Menschen Gras konsumieren, obwohl das medizinisch gar nicht nötig ist. Die Gewerkschaft Verdi setzt sich ab heute für die Mitarbeiter im saarländischen Einzelhandel ein. Sie fordert bei den Tarifverhandlungen 225 Euro mehr im Monat. Außerdem will sie, dass das Azubi-Gehalt erhöht wird. Wenn die erste Verhandlungsrunde im Saarland ohne Ergebnis endet, könnte es noch diese Woche den ersten Streik geben. Laut der Bundesagentur für Arbeit arbeiten im Saarland etwa 40.000 Menschen im Einzelhandel.
0: Danke, Lara.
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6: Ja, vom Fenster ist gerade noch ein herbstlicher Look draußen. Grau, vielleicht mit Schauern und 13 Grad bei euch in Wolfersheim in Köllerbach. Gonnesweiler, ihr habt 12 Grad aktuell. Ab morgen ist Schluss damit. Wir haben uns den Sommer dann verdient.
0: Guten Morgen.
6: Guten Morgen.
0: Wir hätten da noch so ein bisschen Liebe für euch.
6: 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Dann schenken wir euch Konzerttickets den ganzen Tag.
0: Es kann jederzeit soweit sein.
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0: Morgen.
1: Guten Morgen, gleich 7 Minuten nach 8.
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5: Moin, hier ist Angelina aus Melch.
0: Moin Angelina,
1: hi,
0: wie geht's
1: moin.
0: Dir?
5: Hi, gut und selbst?
1: Auch gut, wir können nicht klagen,
0: nett,
1: wir feiern gemeinsam Bergfest. Wo erwischen wir dich gerade?
5: Ja, ich bin auf dem Weg zur Arbeit.
0: Angelina, was war dein letztes Festival? Wie lange ist es her?
5: Das war in Berlin, das Festival. Jetzt falls bin ich halt vor lauter Aufregung.
0: Damals, 90er, Love Parade.
5: Nee, das war vor 2 Jahren, oh Gott. Ja, auf jeden Fall. 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Also,
1: du bist eine kleine Festivalmaus, sehe ich. 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Du fährst
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5: Danke, danke, danke.
0: Bitte, bitte, bitte.
5: Danke.
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0: Guten Morgen.
1: Guten Morgen. 8:12.
2: Es gab einen Unfall auf der A8 Salö Richtung Pirmasens zwischen dem Kreuzerbrücken und Merchweiler. Die Unfallstelle ist nicht gesichert. Pass gut auf, kommt gut an mit unser Ding. Ey.

0: Buongiorno.
1: Und guten Morgen, 8.14 Uhr.
0: Richtig. Der Mittwoch, richtig geil zurückgelehnt. Dominik Feig, gleich mit Baby Doll auf der Unser Ding Playlist.
1: Und es ist der reale Slim Shady. Eminem, Houdini auch gleich.
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0: Da gab es einen Unfall auf der A8 Saloy Richtung Pirmasens. Zwischen dem Kreuz der Brücken und Merchweiler hat es gekracht. Die Unfallstelle ist nicht gesichert. Aufpassen. Der Stau wird weniger, immerhin, aber immerhin sind es auch noch 20 Minuten auf der A620. Unsere Dauerbaustelle in Richtung Saarbrücken, da staut es sich. Und Blitzer meldet ihr, ein ganzer Sack voll am Ortsausgang Ommersheim Richtung Ensheim, am Ortsausgang Ensdorf Richtung Buß und es wird am Ortsausgang Sinz Richtung Oberleuken geblitzt. Alle weiteren Blitzer, auch die vom Vortag, nochmal auf unserding.de für euch.
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0: Lara ist im Studio, 7:45 haben wir. Guten Morgen.
3: Moin. Die Bundesregierung will den Führerschein günstiger machen. Unter anderem steht in dem Gesetzentwurf, um den es heute geht, die Zahl der Sonderfahrten soll sinken, der Fragekatalog für die Theorieprüfung soll kleiner werden und der Theorieunterricht soll öfter digital stattfinden. Für unser Denkreporter Felix Tenbaum.
4: Ausgeglichen werden soll das Ganze dadurch, dass in einem Modellversuch die sogenannte Laienausbildung getestet wird. Das bedeutet, dass in Zukunft Jugendliche mit ihren Eltern oder anderen Vertrauenspersonen statt mit einem Fahrlehrer Übungsfahrten machen können.
3: Außerdem sollen in der Fahrausbildung auch Simulatoren erlaubt sein. Sie galten eher als Außenseiter der Bundesliga. Heute Abend stehen sie im Finale der Europa League. Für den SC Freiburg ist es wohl das größte Spiel in der Vereinsgeschichte. Sie müssen gegen Aston Villa in Istanbul ran. Obwohl die als Favoriten ins Spiel gehen, hat Freiburg-Trainer Christian Günther gesagt:
5: Die Vorfreude ist natürlich riesengroß. Wir freuen uns einfach und wollen natürlich schlussendlich auch das Ding in die Höhe halten.
3: Das Finale der Europa League startet um 21 Uhr. Ihr könnt euch das Spiel live im Free TV bei RTL anschauen. Sich den eigenen Lohn erhöhen, das wollen die saarländischen Landtagsabgeordneten. SPD und CDU wollen heute die sogenannten Diäten erhöhen. Die AfD ist eher dagegen. Wegen der aktuellen Wirtschaftslage wäre das aus ihrer Sicht das falsche Signal. Sollte die Erhöhung beschlossen werden, bekommen die Abgeordneten knapp 7.200 Euro im Monat, also rund 200 Euro mehr als bisher.
0: Merci.
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1: Heute bis zu 20 Grad und immer mal wieder Schauer über den Tag. Aktuell bei euch in Werbeln 14 Grad, 13 sind es bei euch in Niederlingsweiler und Bachem. Die Sonne heute eher selten. Ab morgen nimmt die dann wieder volle Fahrt in Richtung Sommer auf.
0: Guten Morgen.
1: Guten Morgen.
0: Ihr habt sicher mitgekriegt, ne? Manuel Neuer geht jetzt doch bei der WM für Deutschland ins Tor. Ne? Eigentlich soll das ja Olli Baumann machen und jetzt hat Nagelsmann Manuel Neuer auf die Eins gesetzt. Obwohl Olli Baumann die ganze Qualifikation gespielt hat.
1: Ja, ich wollte gerade sagen, Neuer, guter Mann und so, aber finde ich auch ein bisschen fies, ehrlich gesagt. Überleg mal, du wirst so last minute von der Bettkante gestoßen, ey.
0: Ich bin auch wirklich, ich bin sehr stolz.
1: Vor allem WM.
0: Ja, es ist WM. Und Olli Baumann und ich, wir folgen uns gegenseitig auf Instagram.
1: Stimmt.
0: Und dieser Mann, ich hätte ihn so gerne gesehen auf dem Platz. Olli, du bist Torhüter der Herzen.
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0: Guten Morgen.
1: Guten Morgen, 8.27 Uhr.
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0: Morgen, wir haben 8.33 Uhr.
1: I Ain't Worried von One Republic auf der Unser Ding Playlist.
0: Ist ein Megasong und zu Recht damit offizieller Top Gun Soundtrack. Ich spüre die Gier nach Tempo in mir.
1: Alles klar, Franz. Schönen Mittwoch.

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0: Guten Morgen.
1: Guten Morgen. 8 Uhr gleich 44.
0: Topic.
2: Und die Stimme von Nico Santos hört man sofort. Saugeil. Body gleich auf der Unserding-Playlist.
1: Gehört zu Teddy Swims, die ist unverkennbar. Der Song
2: so krass
1: ist neu auf der Unserding-Playlist. Mr. Know-It-All, gleich.
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2: 20 Minuten Stau an der Dauerbaustelle auf der A620 in Richtung Saarbrücken. Wisst ihr Bescheid? Sonst Blitzer, die neuesten in Dillingen in der Friedrich-Ebert-Straße, am Ortsausgang Ommersheim Richtung Enzheim und am Ortsausgang Ensdorf in Richtung Buß. Es gibt noch einige mehr Blitzer, die auf unserding.de für euch.
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2: Lara ist am Start, hat das Update um gleich 8:45. Guten Morgen.
4: Moin. Ohne Auto von A nach B kommen, das ist auch hier im Saarland oft ziemlich schwierig. Doch ausgerechnet der Führerschein wird immer teurer. Die Bundesregierung will das heute mit einem neuen Gesetzentwurf ändern. Ziel sei es, den Führerschein günstiger zu machen. Für unser Ding-Reporter Felix Tenbaum, was ist denn da konkret geplant?
5: Zum Beispiel sollen die Verwaltungskosten dadurch sinken, dass große Teile der Theorieausbildung digital, also über Videounterricht, möglich sein sollen. Dann soll die Zahl der verpflichtenden Sonderstunden sinken, also Nacht- oder Autobahnfahrten, die Fahrschüler dann nicht bezahlen müssten.
4: Außerdem soll der Fragenkatalog für die Theorieprüfung kleiner werden. Der Drogenbeauftragte der Bundesregierung Streeck hat die Teillegalisierung von Gras kritisiert. In einem Interview hat er gesagt, dass der Jugendschutz darunter gelitten hätte. Jugendliche würden seit der Teillegalisierung seltener in Frühinterventionsprogramme kommen. Außerdem werde es immer schwieriger, legalen und illegalen Konsum auseinanderzuhalten. Besonders kritisch sieht Streeck, dass medizinisches Cannabis laut ihm oft missbräuchlich konsumiert wird. Also von Menschen, die es medizinisch eigentlich gar nicht brauchen. Die Gewerkschaft Verdi setzt sich ab heute für die Mitarbeiter im saarländischen Einzelhandel ein. Sie fordert bei den Tarifverhandlungen 225 Euro mehr im Monat und sie will, dass das Azubi-Gehalt erhöht wird. Wenn die erste Verhandlungsrunde im Saarland ohne Ergebnis endet, könnte es noch diese Woche den ersten Streik geben. Laut der Bundesagentur für Arbeit arbeiten im Saarland etwa 40.000 Menschen im Einzelhandel.
2: Kuss, Digi.
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1: Heute ist es noch eher wechselhaft, grau, bewölkt und immer mal wieder ein Schauer im Saarland. 13 Grad bei euch in Kohnfeld, bei euch in Brefeld und auch bei euch in Hofeld-Mauschbach. Heute bis 20 Grad maximal. Ab morgen, Freunde, ist der Sommer wieder da.
2: Und was ist in Brefeld?
1: Da wohnen die Brees.
2: Richtig.
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2: Guten Morgen.
1: Guten Morgen.
2: Ihr wisst, was los ist?
1: Boah, was ein schrecklicher Song. Trotzdem, Bergfest, bestes Fest. Alle sind eingeladen.
2: Außer Friseure.
1: Ja gut, die haben dann morgen.
2: So.
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0: Guten Morgen, Mr. Know-It-All oder wie wir ihn auch nennen, Teddy Swims auf der Unser-Ding-Playlist um 9:04.
1: Freunde, es liegen Gegenstände auf der A8 Salü Richtung Pirmasens in Höhe Kreuz Neunkirchen in der Überleitung zur A6 Richtung Saarbrücken. Gegenstände auf der Fahrbahn. Passt da gut auf. Und

0: Guten Morgen.
1: Guten Morgen.
0: Die Macht ist stark an diesem Mittwoch. Ja! Ist ein wichtiger Tag heute. Ein neues Kapitel in der Star Wars Saga bricht an. Heute seht ihr die Vorpremiere von The Mandalorian and Grogu im Sinister Saarbrücken.
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0: Aber erstmal schauen wir, wie fit seid ihr eigentlich bei Star Wars Charakteren?
1: Ja, ich habe ja gar keinen Schimmer.
0: Ach was, wir spielen Star Wars Figur oder schwedisches Möbelhaus? Jadl.
1: Ich sage, es ist schwedisches Möbelhaus.
0: Jadl?
1: Ja.
0: Was wird das sein?
1: Naja, wahrscheinlich irgendein Regal.
0: Nee, ist eine Star Wars Jedi Meisterin.
1: Okay, direkt meine Kompetenz in Frage gestellt.
0: Frakta
1: ist, das ist aber safe ein Möbelstück. Das wird irgendwas, das klingt so total F-R-A-K-T-A, schreibt die das
0: absolut.
1: Bestimmt. War mir so klar, schwedisches Möbelhaus.
0: Ist schwedisches Möbelhaus, ist die blaue Tüte.
1: Ach.
0: Ne, die wir alle kennen.
1: Ja, die kennen wir alle, die haben wir auch alle tausendfach zu Hause.
0: Richtig. So, Kivik.
1: K-I-W-V.
0: Könnte auch Kivik sein.
1: Dann sage ich, ich sage auch mal schwedisches Möbelhaus.
0: Ja?
1: Ja.
0: Was wird's sein?
1: Es ist sowas wie ein Blumentopf.
0: Sicher?
1: Ja.
0: Leider falsch. Aber es ist schwedisches Möbelhaus, es ist nur ein Sofa.
1: Ah, okay.
0: Deswegen wahrscheinlich auch eher Kivik.
1: Ja, wegen
0: Sofa.
1: Ist ja.
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0: Guten Morgen.
1: Guten Morgen.
2: Junge.
1: Geht das ab hier?
2: Ja, wir schalten direkt hoch in den 5. James Hype, Waterfalls, gleich auf der unseren Playlist.
1: Und Billie Eilish, Birds of a Feather. Auch das gleich für den Start in den Mittwoch.
2: Da schalten wir wieder schön in den Rückwärtsgang.
1: So ist es.
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2: Stau hat sich gelichtet. Es sind jetzt nur noch 10 Minuten, aber die sind's noch. Richtung Saarbrücken auf der A620 an unserer Dauerbaustelle Stau. Blitzer in Marpingen am Tholeyer Berg, in Dillingen in der Friedrich-Ebert-Straße und am Ortsausgang Ommersheim in Richtung Ensheim. Das sind ein paar, die neuesten, aber es gibt noch mehr Blitzer, die auf unserding.de zum Checken für euch.
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2: Lara steht im Studio und sie hat was für uns. 9.15 Uhr, guten Morgen.
4: Moin. Wie steht Deutschland da beim Thema Elektromobilität? Die Internationale Energieagentur hat dazu ihren neuen weltweiten Bericht vorgestellt. Es geht unter anderem darum, wie verbreitet E-Autos und Ladesäulen inzwischen sind. In Deutschland ist demnach der größte E-Automarkt Europas. Trotzdem fahren viele Menschen weiterhin lieber Benziner und Diesel. Gleichzeitig sind die Verkaufszahlen von E-Autos im vergangenen Jahr aber deutlich gestiegen, um rund 50% auf den Rekordwert von 850.000 verkauften Fahrzeugen. Gründe dafür seien unter anderem steuerliche Vorteile und günstigere Modelle. Die USA haben ja in den letzten Wochen mit Zöllen Druck auf die EU gemacht. Das EU-Parlament und die Mitgliedstaaten haben sich jetzt darauf geeinigt, Zölle auf US-Industriegüter abzuschaffen. Da geht es zum Beispiel um Autos und Maschinen, die von den USA nach Europa geliefert werden. Umgekehrt wollen die USA aber bis zu 15% aufschlagen für Lieferungen aus Europa. Vom Landgericht Saarbrücken ist der Prozess um den getöteten Gerichtsvollzieher gestartet. Die Staatsanwaltschaft wirft dem Angeklagten aus dem Saarpfalz-Kreis Mord vor. Der Gerichtsvollzieher war letztes Jahr im November bei einer Zwangsräumung in Bexbach getötet worden. Laut Staatsanwaltschaft soll der Angeklagte mit einem Jagdmesser mindestens 13 Mal auf Kopf und Oberkörper eingestochen haben. Der Mann ist inzwischen in einer forensischen Psychiatrie untergebracht. Das Gericht muss also auch entscheiden, ob er dauerhaft in so einer Einrichtung bleiben soll.
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1: Heute ist es ein bunter Mix aus vielen Wolken. Schauer sind auch drin und Sonne leider nur ganz selten heute. Hausbach, ihr habt 13 Grad. Oberlingsweiler bei euch auch 13. Fechingen, ihr aktuell 14 Grad vor der Tür.
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2: Guten Morgen.
1: Guten Morgen.
2: Herzlichen Glückwunsch zum Geburtstag an die krasseste Röhre des 21. Jahrhunderts, Cher!
1: Slay Queen!
2: Ja, Cher feiert ihren 80.
1: Also stabile Ü30.
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0: Achtung, da ist der Moskito wieder. Sekunde.
1: Wenn man darauf achtet, dann klingt es tatsächlich sehr ähnlich.
0: Da kommt er wieder. Raus hier aus dem Studio.
1: Ich habe ihn erwischt.

0: Guten Morgen.
1: Guten Morgen. 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

0: Robin Schulz und Rita Ora für euch auf unser Ding. Guten Morgen. Gleich aus Kermit K. Und Sänger Khalid mit Nobody. Und Somber reist wieder ab mit Homewrecker. Können wir uns beides gleich auf der Playlist nach den News?
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0: Liebe Autofahrer, auf der A620 Saarlouis Richtung Saarbrücken hat sich schon wieder ein Stau gebildet an der Dauerbaustelle zwischen Völklingen-Geislautern und Gersweiler. Dauert aktuell so 10 Minuten länger als gewohnt. Blitz habt ihr uns gemeldet auf der A1 Saarbrücken Richtung Trier in Höhe Eppelborn. In Marping an der Tholeyer Berg steht auch ein Blitzer. Und in Dilling in der Friedrich-Ebert-Straße. Sind die neuesten drei. Die Liste ist leider ein gutes Stück länger heute. Die restlichen Blitzer findet ihr wie immer auf unserding.de. und in der Unserding-App. Und wenn ihr da noch was gesehen habt, was da noch nicht drin steht, dann ruft an, kostenlos natürlich. 0800 700 8000 ist die Nummer für euch. Dann geben wir es allen weiter, die auch noch da langfahren. Gute Fahrt wünsche ich euch. Kommt gut an.
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0: Um 5:10 mit Lara. Moin Lara.
2: Moin. Wie steht Deutschland da beim Thema Elektromobilität? Die Internationale Energieagentur hat dazu ihren neuen weltweiten Bericht vorgestellt. Da geht es unter anderem darum, wie verbreitet E-Autos und Ladesäulen inzwischen sind. Demnach ist der deutsche E-Automarkt der größte in Europa. Trotzdem fahren viele Menschen weiterhin lieber Benziner und Diesel. Gleichzeitig sind die Verkaufszahlen von E-Autos hier im vergangenen Jahr deutlich gestiegen. Um rund 50% auf den Rekordwert von 850.000 verkauften Fahrzeugen. Gründe dafür seien unter anderem steuerliche Vorteile und günstigere Modelle. Das Handelsabkommen zwischen der EU und den USA kann kommen, nach einer monatelangen Verzögerung. Das EU-Parlament und die Mitgliedstaaten haben sich jetzt darauf geeinigt, Zölle auf US-Industriegüter abzuschaffen. Da geht es zum Beispiel um Autos und Maschinen, die von den USA nach Europa geliefert werden. Umgekehrt wollen die USA aber bis zu 15% aufschlagen für Lieferungen aus Europa. Ein Herz für die Westspange in Saarbrücken. Am Kreisel unter der Brücke soll eine Herzskulptur mit dem Schriftzug Europametropole Saarbrücken aufgestellt werden. Das teilte Oberbürgermeister Konrad gestern im Saarbrücker Stadtrat mit. Demnach soll das Projekt mehr als 200.000 Euro kosten. SPD, FDP und Bunte Saarland haben das kritisiert. Zwar werde das Vorhaben vom Bund gefördert, Steuergelder könnten aber an anderer Stelle sinnvoller eingesetzt werden. Für die Umgestaltung unter der Westspange gibt es vom Bund rund 6 Millionen Euro. Davon waren laut Stadtverwaltung noch etwa 300.000 übrig.
0: Danke dir, Lara.
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0: Copy-Pasta, sagt man so schön in der Online-Lingo. Also einfach mal wie gestern wieder. Ne? Regenschauer, dann ein bisschen Sonne und nochmal Regenschauer. Aber heute wird es nochmal richtig warm irgendwie. Warum auch immer bis 21 Grad, obwohl die Sonne nicht durchballert. 14 Grad ab und zu in Rimlingen, 14 in Saarbrücken, 14 in St. Wendel aktuell. Mal gucken, ob wir die 21 heute noch knacken. Wenn es so weitergeht wie jetzt, dann eher nicht, weil gerade eher grau.
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0: Erin. Ich wünsche euch einen schönen Bergfestmorgen.
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0: Ich liebe die Star Wars Sounds.
1: Piu, piu, piu.
0: Unser Ding hier mit Star Wars Sounds für euch auf der Playlist. Jetzt Somber. Der ist scheinbar nicht so ein großer Star Wars Fan. Oder entdecken wir doch irgendeinen Star Wars Sound? Mal gucken. Homewrecker, jetzt für euch. Gute Morgen.

es um so richtig gefühlvolle Songs geht, dann ist I Liver echt eine der krassesten. Wenn es aber um so richtig nach vorne ballern, krasse Stimme geht und um so eine Attitude, so eine Boss-Attitude, dann sind Lady Gaga und Doja die krasseste Kombo wirklich. Gönnen wir uns jetzt mit One Way ganz fresh auf unser Ding.

0: Leute, ich hatte letztens mein Ohr komplett verstopft und nichts mehr gehört. Und ich denke mir gerade, der Song hier, da perfekt gepasst. Lil Uzi Vert mit What You Saying. Oder auf Platt. Was war das da nochmal? Samo nochmal. Gleich für euch auf der unseren Playlist. Und Disco Lines und Tinashe mit No Broke Boys. Gönnen wir uns beides nach dem Blick auf die Straßen und aufs Wetter.
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0: Liebe Autofahrer, auf der A2620 Saarlouis Richtung Saarbrücken gibt es ja die nervige Dauerbaustelle zwischen Völklingen, Geislautern und Gersweiler. Deshalb gerade Stau mal wieder. 10 Minuten dauert's länger. Ihr habt uns Blitzer gemeldet auf der A1 Saarbrücken Richtung Trier, Höhe Eppelborn. In Schwalbach wird geblitzt, im Pfaffenacker und in Saarbrücken in der Schubert-Müller-Straße. All diese Infos zu eurer Strecke und noch jede Menge mehr Blitzer, das da waren ja nur die neuesten drei, findet ihr auf unserding.de und in der Unserding-App. Ich wünsche euch eine gute Weiterfahrt. Kommt gut und sicher an.
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0: Guckt die ganze Zeit raus, wann der nächste Regenschauer rumkommt. Auch heute wieder. Immer mal wieder ein kurzer Regenschauer, aber auch immer mal wieder ein bisschen Sonne. Soll weniger werden als gestern, aber dafür wärmer als gestern. Komisch, aber ist so. Bis 21 Grad. Stehen heute auf dem Plan. 14 haben wir schon in Merzig und Homburg gemessen. 13 in Freisen. Und gleich mit der besten Beschäftigung für den letzten Regentag der Woche heute. Wir schicken euch heute Abend ins CineStar zum neuen Mandalorian-Film aus dem Star Wars-Universum. Warum der sich lohnt, was abgeht, hören wir in einer knappen Viertelstunde.
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0: Es ist wieder soweit, endlich. Yes, es gibt wieder einen neuen Film aus dem Star Wars-Universum, wobei da passt eher der Soundtrack hier besser. Star Wars, The Mandalorian und Grogu im Kino.
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0: Ey, unser Ding Kino-Reporter Fabi, es gibt mittlerweile 12 Star Wars-Spielfilme, ist schon viel. Wo können wir denn den neuen Mandalorian-Film da einordnen?
2: Der Film ist die Fortsetzung der Star Wars-Serie The Mandalorian. Geht also nicht um Darth Vader, Anakin und Co., sondern um den Kopfgeldjäger, den Mandalorian, und seinen Partner Grogu, dieses kleine grüne Ding, was viele Baby Yoda nennen. Die beiden sind ein richtig fantastisches Team.
3: Die Alten beschützen die Jungen. Dann beschützen die Jungen. Die Alten.
2: Ein bisschen ähnlich wie bei der Rente, also. Und natürlich in bester Star Wars-Manier dann auch mit einer Menge Kampfszenen, Raumschiffen, Lichtschwert-Action, alles dabei.
0: Ich lieb's jetzt schon. Bin aber auch Riesenfan der Mandalorian-Serie, muss ich sagen. Vor allem von den saukrass gut gefilmten Welten, den Kampfszenen und klar, Mini, Baby, Yoda, Grogu. Kennen ja auch mittlerweile alle Nicht-Star Wars-Fans von der Kirmes. Deinem Greifautomaten ist ja immer wieder alles voll mit den Grogu-Kuscheltieren. Gönnt euch den neuen Mandalorian heute Abend im Sinister. Wir schenken euch die Tickets auf unserding.de. Oder wie R2D2 sagen würde.

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2: Und mehr Musik jetzt hier. Okay, nach den News. Raven Linnae und Rex Orange County mit Love Me Not. Außerdem Tampa City und Self-Aware. So eine richtige Mid-Five-Melodie.
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2: Vorsicht, liebe Autofahrer auf der A620 Saarbrücken Richtung Saarlouis. Da ist eine ungesicherte Unfallstelle zwischen Saarbrücken-Westspangenbrücke und Saarbrücken-Mahlstatter Brücke. Blitzer habt ihr uns gemeldet in Pickard in der Dorfstraße, dann in Schwalbach im Pfaffenacker und in der Hubert-Müller-Straße in Saarbrücken. Sind die neuesten drei. Die Liste ist leider noch ein gutes Stück länger. Findet ihr auf unserer Website und auf unser Ding in der Unser-Ding-App. So, und wenn ihr noch mehr gesehen habt, irgendwas Nerviges auf eurer Strecke, von dem alle wissen sollten, die auch noch da lang wollen, 0800 700 8000 ist die Nummer für euch. Ruft kostenlos an, sagt uns Bescheid, wir geben es weiter. Gute Fahrt wünsche ich euch. Kommt gut an.
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2: Um 5 vor 11 mit Lara. Hey Lara.
3: Hi, in keinem anderen europäischen Land werden so viele E-Autos verkauft wie in Deutschland. Das geht aus dem weltweiten Elektromobilitätsbericht hervor. Da geht es unter anderem darum, wie verbreitet E-Autos und Ladesäulen inzwischen sind. Demnach fahren viele Menschen in Deutschland weiterhin lieber Benziner und Diesel. Gleichzeitig sind die Verkaufszahlen hier von E-Autos im vergangenen Jahr deutlich gestiegen, um rund 50% auf den Rekordwert von 850.000 verkauften Fahrzeugen. Gründe dafür seien unter anderem steuerliche Vorteile und günstigere Modelle. Wir kennen es alle, die Pünktlichkeit der Deutschen Bahn lässt zu wünschen übrig. Bundesverkehrsminister Schnieder hofft trotzdem, dass im Fernverkehr dieses Jahr 60% der Züge rechtzeitig ankommen. Im April wurde mehr als jeder dritte Fernverkehrshalt zu spät erreicht. Als verspätet gilt ein Zug nach Bahndefinition ab einer Verzögerung von 6 Minuten. Zugausfälle werden in der Statistik nicht berücksichtigt. Dreckige und kaputte Schultoiletten kennen wir wahrscheinlich alle. Heute geht ein Portal an den Start mit Tipps für Schulen, damit die Klos sauberer werden. Die German Toilet Organization stellt das Portal Toiletten machen Schule bundesweit allen Schulen zur Verfügung. Eine Lösung ist zum Beispiel Chips, die Schüler an die Toilettentür halten müssen. Damit werden Namen und Uhrzeiten gespeichert. In einer Viertelstunde wird das Projekt vorgestellt.
2: Dankeschön, Lara. Übrigens jetzt schon meine Lieblingsorganisation. The German Toilet Organization. Wie geil ist das denn?
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2: Ja, German Wetter geht so heute. Zumindest bei uns im Saarland immer mal wieder ein Regenschauer. Eigentlich wie die letzten Tage, nur irgendwie wärmer. Bis 21 Grad sind heute drin, Sonne aber nur sehr selten. 14 Grad aktuell in Mettlach und Ottweiler, 16 schon in Völklingen.
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2: German Toilet Organization. Lasst euch das mal auf der Zunge zergehen. Beste gibt's nur in Deutschland.
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1999 mit dem Getränk, das wir alle spätestens oder frühestens in der Schule kennenlernen, oder? Bei uns im Bistro immer Durstlöscher, Eistee, Pfirsich in der Pause. Beste Läden, Temper City jetzt für euch mit Self-Aware.

0: Neu auf eurer Playlist fürs Saarland.
1: Bella Kay. I love it, I love it, I love it. Auf den Socials läuft der Song gerade rauf und runter. Jetzt schafft es Bella Kay mit I love it, I love it, I love it auch auf eure Playlist im Saarland. Und

0: Unser Ding hier, gleich mit Two Colors. Die haben wir ja noch vor 3 Jahren auf dem SR Ferien Open Air begrüßt. Da haben sie für uns aufgelegt. Passend jetzt zum langsam so Start der Festivalsaison im Saarland. Haben sie uns da erzählt, ob sie überhaupt Festivals mögen? Ist ja nicht so für jeden Künstler was.
1: Wir sind nicht so die Festivalgänger. Also wir spielen gerne auf einem Festival und wir kommen auch gerne und wir mögen auch die ganze Stimmung vor allem, weil man Leute sieht, die man sich sonst nicht angucken würde vielleicht so. Und dann wartet man, weil danach ein anderer Künstler kommt. Deswegen, das finden wir richtig gut. Wir waren auch schon auf ein paar Festivals, aber wir hatten da immer Regen und Schlamm. Und es war wirklich so, dass wir dachten, Alter, wir wollen einfach nur nach Hause.
0: Ja, ich merke schon, Two Colors eher verwöhnt. Lieber trocken auf der Bühne als im Schlamm stehen vor der Bühne. Jetzt für euch Gravity.

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0: DJ Snake mit Paradise. Ihr hört unser Ding. Und gleich 10:15. Nico Santos mit All Time High gleich für euch. Und danach Harry Styles und American Girls. Gönnen wir uns nach einem Blick aufs Wetter und auf die Straßen.
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0: Vorsicht, lieber Autofahrer, auf der A6 Mannheim Richtung Saarbrücken, eine ungesicherte Unfallstelle. Höhe Saarbrücken, goldene Brem. Ansonsten nicht viel los, nur sau viele nervige Blitzer. Die neuesten drei, die gebe ich euch mal flott durch. In Pickard wird geknipst in der Dorfstraße, in Schwalbach im Pfaffenacker und in Saarbrücken in der Hubert-Müller-Straße. All die Infos zu eurer Strecke und die restlichen Blitzer findet ihr nochmal auf unserding.de und in der Unserding-App. Gute Fahrt.
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0: So, wir bereiten uns so langsam aber sicher aufs erste Sommerwochenende vor. Soll ja richtig warm werden am Wochenende. Und morgen auch schon damit anfangen. Heute so ein kleiner Startschuss mit bis zu 21 Grad. Mal gucken, ob wir die hinkriegen. Ich bin eher skeptisch, weil ist ja schon sehr grau draußen. Und auch heute wieder viele Regenschauer. Immer mal wieder ist ein kleiner Regenschauer drin. Die Sonne, die kommt nur selten raus. Aktuell haben wir schon 16 in Saarlouis gemessen, 15 in Neunkirchen, 14 Grad in Tholey.
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0: Und gleich mit einer Raterunde passend zum neuen Star Wars Film, zu dem wir euch übrigens auf unserding.de ein paar Tickets schenken. Guckt mal vorbei. Wir spielen gleich eine Runde Star Wars oder K-Pop. Unser Ding Kollegin Tiffany nennt uns Namen und wir raten, ob es ein Star Wars Character oder eine K

0: Bad Bunny und DTMF für euch auf unser Ding um 11:30. Ey, wir spielen eine Runde Star Wars oder K-Pop. Ja, unsere Ding-Kollegin Tiffany ist bei mir im Studio und hat uns ein paar Namen rausgesucht, die entweder zu einem Star Wars-Charakter gehören oder zu einer koreanischen Boy- oder Girl-Group. Tiff, leg los.
1: Okay, Shakti.
0: Shakti. Klingt nicht nach Star Wars.
1: Nee.
0: K-Pop.
1: Okay.
0: Und?
1: Falsch.
0: Echt?
1: Es ist nämlich die Jedi-Meisterin mit den großen blau-weiß gestreiften Kopf-Tensoren.
0: Die kenne ich, aber ich wusste nicht, dass die Shakti heißt.
1: So heißt sie.
0: Okay, ich bin anscheinend doch nicht so ein großer Star Wars-Fan.
1: Ja, wir gucken mal weiter, ob du das hier weißt. EXO. E-X-O.
0: E-X-O. Ich bleib bei K-Pop.
1: Du bleibst bei K-Pop?
0: Das ist jetzt K-Pop.
1: Es stimmt, aber Fun Fact, das ist eine Boyband erstmal, ne? Aber die hatten Kooperation mit Disney zur Veröffentlichung von nämlich einem Star Wars Film, nämlich Das Erwachen der Macht, die offizielle Single rausgebracht, Lightsaber. Also es ist quasi eine Mischung, aber es stimmt, ist eine K-Pop-Band. Nummer, weil gerade am Anfang ist ja dieses
0: Darth Vader.
1: Ja, das ist halt schon ganz fett.
0: Und klingt auch perfekt für so eine krasse Kriegsszene.
1: Ja, voll.
0: Im Star Wars Film.
1: Voll.
0: Die seht ihr auch heute Abend übrigens im CineStar. Klickt euch auf unserding.de. Wir schenken euch Tickets für heute Abend den neuen Star Wars Film Mandalorian.

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0: Adam Part mit Move. Den kann ich nicht so gut nachmachen, weil die viel zu gut singen. Sängerin Thames und Rapper Dave mit Rain Dance. Gott wollt's gleich. Und danach der große, schlachsige Kerl mit den Locken und der Dauerwelle. Somber 12 to 12, beides nach den News.
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0: Liebe Autofahrer auf der A6 Mannheim Richtung Saarbrücken, da hat es einen Unfall gegeben zwischen Dreieck Saarbrücken und Saarbrücken-Goldene Brem. Die Spur in die Richtung ist deshalb aktuell an der Stelle gesperrt, bis der Unfall da aufgeräumt wurde. Ihr habt uns Blitzer gemeldet in Pickard, in der Dorfstraße, in Schwalbach, im Pfaffenacker und auf der A1 Saarbrücken Richtung Trier, Höhe Eppelborn. Sind die neuesten drei. Weitere Blitzer findet ihr auf unserer Website und in der Unserding-App. Wenn ihr noch mehr gesehen habt als das, was da drin steht, dann ruft an, verratet uns, was bei euch auf der Strecke nervt. 0800 700 8000 ist die Nummer für euch. Die ist natürlich kostenlos. Gute Fahrt.
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0: 5 vor 12 mit Lara. Hallo Lara.
2: Hi. Perso, Führerschein und vielleicht bald noch mehr direkt auf dem Smartphone. Genau das plant die Bundesregierung. Das Kabinett hat jetzt die rechtliche Grundlage für eine digitale Brieftasche beschlossen. Die sogenannte EUDY-Wallet. Anfang nächstes Jahr soll man damit seinen Personalausweis aufs Handy laden können. Später auch andere Dokumente wie den Führerschein. Ziel sei es, dass man sich online oder vor Ort einfach mit dem Smartphone ausweisen kann. Zum Beispiel beim Eröffnen eines Bankkontos, für einen Handyvertrag oder beim Mietwagen. Das Ganze ist freiwillig und ist quasi ein Personalausweis-Zwilling. Der Saarländische Landtag erhöht die sogenannten Diäten der Abgeordneten. Damit bekommen sie rückwirkend ab dem 1. April rund 200 Euro mehr als zuvor, also insgesamt fast 7.200 Euro pro Monat. Die SPD und die CDU-Fraktion haben für die Erhöhung gestimmt. Die AfD hat sich im Landtag dagegen ausgesprochen. Außerdem sollen Beamte und Richter im Saarland in den kommenden 3 Jahren schrittweise rund 6% mehr Gehalt bekommen. Dreckige und kaputte Schultoiletten kennen wir wahrscheinlich alle. Heute geht ein Portal an den Start mit Tipps für Schulen, damit die Klos sauberer werden. Die German Toilet Organization stellt das Portal Toiletten machen Schule bundesweit allen Schulen zur Verfügung. Eine Lösung sind zum Beispiel Chips, die Schüler an die Toilettentür halten müssen. Damit werden Name und Uhrzeiten gespeichert.
0: Dankeschön, Lara.
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0: Kennt ihr das, wenn man so in den Wald oder auf so Bäume guckt und sich nicht sicher ist? Ist da jetzt ein bisschen Regen, so Nieselregen, oder regnet es doch nicht? Ich gucke gerade raus aus dem Studio und ich glaube, es ist gerade trocken in Saarbrücken. Ja, glaube, weil immer mal wieder heute auch wieder wie in den letzten Tagen so kleine Regenschauer rumkommen können, aber die sind auch halb so wild, nicht so krass und nicht so lange am Stück. Und das Ding ist, heute wird es irgendwie komischerweise nochmal warm. Bis 21 Grad, auch wenn die Sonne nicht so oft rauskommt heute. 15 Grad messen wir schon in Losheim, 16 in St. Ingbert, 14 in Nofelden.
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0: Und auch gleich mit unserem Lieblingsfestival, dem SR Ferien Open Air. Das Line-Up ist endlich bereit für euch. In einer knappen Viertelstunde verrate ich euch dann, wer für euch zum Einstieg in die Sommerferien in Dillingen auf der Bühne stehen wird. Jetzt aber erstmal Dave und Sängerin Thames mit Rain Dance.
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Justin Bieber mit einem seiner größten Hits überhaupt. Oh, oh, oh, oh, oh, oh. Sorry. Der neue Justin Bieber. Somber mit 12 to 12 und gleich 5 vor 12 ab geht's Richtung Mittagspause.

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1: Ihr kennt das Spiel, am letzten Schultag feiern wir auch dieses Jahr wieder am 26. Juni mit euch im Dillinger Parkstadion in die Sommerferien rein. Dieses Jahr ist das Line-Up echt krass. Nico Santos, richtig krasser Superstar, wird für euch als Headliner auf der Bühne stehen. Außerdem einer seiner besten Kumpels, mit dem er auch einen Song zusammen hat. DJ Topic legt für uns auf. Dann Newcomer Jolle, Florentina ist da, Tiffany Ares, JBS und der mit dem Superhit der letzten Monate. Fajan. Ja, die Stimmung wird eh wieder ultra geil, aber wir hören jetzt schon mal zum Warmmachen rein, wie es letztes Jahr auf dem Dillinger Ferien Open Air war.
4: Von 10, wie immer. Ja, es ist dann war ich 50 Mal bei Aaron. Also mit den Konzerten von Zartmann zusammen, wo er ja auch mit dabei ist.
5: Sau geil. Geile Stimmung, super. Einfach nur geil.
1: Das wird ganz groß. Schaut euch in Ruhe nochmal das ganze Line-Up auf unserding.de an. Wir feiern jetzt schon mal DJ Topic, den sehen wir dann live.

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dieses Jahr live bei Rock am Ring. Linkin Park mit In The End hier für euch auf der unserigen Playlist. Ich wünsche euch eine schöne Mittagspause. 11:45 haben wir es. Lady Gaga gleich für euch mit The Dead Dance. Außerdem Pink Panthers zusammen mit Sarah Larsson und Stateside. Beides nach dem Blick auf die Straßen und aufs Wetter.

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0: Liebe Autofahrer auf der A6 Mannheim Richtung Saarbrücken, da hat es wohl gekracht, ein Unfall. Zwischen Dreieck Saarbrücken und Saarbrücken Goldene Brem ist der Autobahnabschnitt deshalb gesperrt in Richtung Saarbrücken. Blitz habt ihr uns gemeldet in Pickert, in der Dorfstraße, in Schwalbach, im Pfaffenacker. Und auf der A1 wird geknipst, Saarbrücken Richtung Trier, Höhe Eppelborn. Weitere Blitzer findet ihr auf unserding.de und in der Unserding-App. Wie immer steht da auch alles Restliche zu eurer Strecke drin, was wichtig ist. Gute Fahrt wünsche ich euch, kommt gut an.
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0: Ja, leider ist es noch kein Wetter für eine Mittagspause draußen in der Sonne. Kommt ja aber die Tage, das Sonnenwetter. Heute machen wir noch ein bisschen entspannt und ab und zu regnet es dann mal, verziehen wir uns wieder rein. Ab und zu kommt aber auch mal die Sonne raus, aber seltener als die letzten Tage. Also heute immer wieder ein kleiner Regenschauer und dann ein bisschen trocken. Bis 21 Grad sollen es aber trotzdem werden. Ja, wird wärmer. 17 aktuell in Dillingen, 16 in Obertal und Kirkel. Und gleich mit Newcomer JBS, der für euch ja Ende Juni auf der SR Ferien Open Air Bühne in Dillingen stehen wird. Kennen wir von vielleicht, vielleicht. Dafür hat er seine Schule sogar abgebrochen für seine Karriere. Wie das war für JBS, erzählt er uns gleich in einer knappen Viertelstunde. Jetzt erstmal Lady Gaga. Schönen Mittag.

wie so ein richtiger Vater, wenn man ihn irgendeine Frage stellt und er dann einfach so, Dermot Kennedy, der Vater mit Power Over Me, hier für euch auf unser Ding um 20 nach 12, schöne Mittagspause.

0: Die saarländische Festivalsaison steht vor der Tür und klar ist ja, unser Festival für euren Start in die Sommerferien darf nicht fehlen.
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0: In einem Monat am 26. Juni, dem letzten Schultag vor den langen Ferien, feiern wir wieder zusammen mit euch im Dillinger Parkstadion mit einem The Voice of Germany Jury-Mitglied. Nico Santos kommt uns als Headliner besuchen, außerdem auch feiern mit seinem Überhit.
4: Ich bin verliebt in mich.
0: Verliebt in mich. Und auch Newcomer JBS. Kennen wir von Vielleicht, Vielleicht und seinem Durchbruch, den viralen Durchbruch Unendlichkeit.
5: Noch ein bisschen Zeit.
0: Für den hat JBS sogar die Schule geschmissen, hat er uns erzählt.
6: Dann kam Unendlichkeit und das Ganze ging bergauf und die ersten Anfragen für Plattenverträge kamen. Und ich habe meinen Eltern gesagt, ich möchte nicht mehr weitermachen. Ich möchte Musik machen. Ich habe nicht mehr Schulzeug mit in die Schule genommen. Ich habe mich auf den Tisch gelegt, ich bin eingeschlafen. An der ersten Stunde bin ich schlafen gegangen. Und dann nach der Schule bin ich wieder Musik machen gegangen. Ich bin eigentlich nur dahin gegangen, weil ich musste ja anwesend sein.
0: Krass, so viel Glück muss man erstmal haben. Aber auch natürlich so viel Talent. Bald für euch auf der Bühne und jetzt schon mal auf der Playlist JBS. Übrigens, schaut euch das ganze Line-up fürs SR-Ferien Open Air in Dillingen auf unserding.de an.

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1: Gleich vor euch auf der Playlist ist Nina mit Mako und Fucked Up und danach Taylor Swift und Open Light. Gönnen wir uns beides nach den News.
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1: Lieber Autofahrer auf der A6 Mannheim Richtung Saarbrücken, da hat es gekracht, ein Unfall zwischen Dreieck Saarbrücken und Saarbrücken Goldene Prem. Der Abschnitt ist auch deshalb aktuell immer noch gesperrt. Im Regionalverband Saarbrücken bleiben wir gerade mal. In Saarbrücken ist die Straße am Hauptbahnhof teilweise gesperrt zwischen B51 und St. Johanna Straße, weil auch da hat es einen Unfall gegeben. Blitz habt ihr uns gemeldet in Pickard in der Dorfstraße und zwei auf der Autobahn. Einmal A8 Saarlouy Richtung Pirmasens, Höhe Neunkirchen-Kohlhof und A1 Saarbrücken Richtung Trier, Höhe Eppelborn. Sind natürlich nicht die einzigen drei, aber die neuesten. Den Rest, den schaut ihr nach auf unserding.de und in der unserding-App. Und wenn ihr noch mehr gesehen habt, was wirklich abfuckt beim Autofahren, ruft uns an. Sagt uns Bescheid, geben wir weiter. 0800 700 8000 ist die Nummer für euch. Kostenlos natürlich. Gute Fahrt.
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1: Um 5:15 mit Ronja. Hey Ronja.
3: Hi. In ungefähr einem Monat, am letzten Schultag vor den Sommerferien, findet wieder das SR-Ferien Open Air statt. Seit heute wissen wir, wer da auftreten wird. Unser Ding-Reporterin Jessie Ziegler, wie sieht denn das Line-Up aus?
4: Dabei sind wieder einige Newcomer. Die Solokünstlerin Tiffany Aris, Jolle und Florentina. Neben Rapper Fayan und dem Singer-Songwriter JBS steht aber auch ein weltweit gefeierter DJ auf der Bühne. Topic. Und als Headliner erwartet uns einer der erfolgreichsten deutschen Popstars, nämlich Nico Santos.
3: Am 26. Juni treten die dann im Dillinger Parkstadion auf. Der Eintritt ist kostenlos. Perso, Führerschein und vielleicht bald noch mehr direkt auf dem Smartphone? Genau das plant die Bundesregierung. Das Kabinett hat jetzt die rechtliche Grundlage für eine digitale Brieftasche beschlossen, die sogenannte EUDI-Wallet. Ab Anfang 2027 soll man damit seinen Personalausweis aufs Handy laden können. Ziel sei es, dass man sich online oder vor Ort einfach mit dem Smartphone ausweisen kann, zum Beispiel beim Eröffnen eines Bankkontos oder für einen Handyvertrag. Das Ganze ist freiwillig. Immer mehr junge Menschen brechen die Schule ohne Abschluss ab. Laut der Rechercheplattform Korrektiv lag die Quote im vergangenen Schuljahr in 5 Bundesländern über der 10%-Marke. Rund 64.000 Schüler beendeten demnach die Schule nach der 9. Klasse ohne Abschluss. Das Saarland hat laut Korrektiv mit 11,5% die dritthöchste Abbrechquote, die niedrigste hat Hessen.
1: Danke dir, Ronja.
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1: Grillen und chillen, wahrscheinlich eher was für morgen, übermorgen und die Tage danach. Es kommt ja so ein richtiges Sommerwochenende auf uns zu. Aber dafür müssen wir jetzt noch ein bisschen Regen aushalten. Ja, heute noch ein paar Regenschauer, die rumkommen bis zum Abend. Das aber bei 16 Grad schon in Limbach und Blieskastel, 17 in Buß. Also T-Shirt-Wetter ist eigentlich jetzt schon drin.
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1: Egal ob im T-Shirt oder im Pulli, ich wünsche euch eine schön entspannte restliche Mittagspause. Bisschen haben wir noch zum Zurücklehnen jetzt mit Nina Chuba und Mako.

das geht nicht mehr aus dem Ohr, oder? Dieses Sample. Dieses Richtig geil. T-Cans und Casper mit Now or Never für euch auf unser Ding. Kurz nach ein haben wir's. Ich wünsche euch einen schönen Mittwochnachmittag. 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

0: Unser Ding hier um Viertel nach ein mit Tame Impala. Und Jenny, gleich Dracula. Nach dem Blick auf die Straßen und aufs Wetter, genauso wie Olivia Rodrigo. Und Drop That.
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0: Liebe Autofahrer, auf der A6 Mannheim Richtung Saarbrücken ist ein kleiner Abschnitt gesperrt zwischen Dreieck Saarbrücken und Saarbrücken Goldene Brem. Da hat es einen Unfall gegeben. Im Regionalverband Saarbrücken, gleiches Spiel in Saarbrücken in der Straße am Hauptbahnhof. Die ist zwischen B51 und St. Johannastraße nach einem Unfall aktuell immer noch gesperrt. Ihr habt uns drei Blitzer gemeldet, beziehungsweise ihr habt uns mehr gemeldet, aber die neuesten drei, die gebe ich euch mal gerade durch. In Pickard, in der Dorfstraße, steht einer. Auf der A8 Saloy.

0: Richtung Pirmasens wird geblitzt, Höhe Neunkirchen-Kohlhof und A1 Saarbrücken Richtung Trier, Höhe Eppelborn. Alle weiteren Blitzer und alle Infos, die hier vielleicht reinfliegen, wenn ein Song läuft oder so, findet ihr auf unserding.de und in der Unserding-App. Gute Fahrt!
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0: Ja, fast überall im Saarland eher graue Wolken, wobei ich sehe überm Saarpolygon auf der Webcam sogar blauen Himmel. Also ab und zu schafft's die Sonne doch mal und die Wolkendecke löst sich so ein bisschen zumindest auf, aber das mit den kleinen Regenschauern zieht sich leider noch den restlichen Tag durch. Aber wir kommen klar, oder? Ich meine, die nächsten Tage soll ja so krass sommerlich werden, dass wir heute noch entspannt den Regen sogar genießen so ein bisschen, weil es nicht kalt draußen. 16 Grad in St. Wendel und Rimmling, 17 in Saarbrücken. Brigge.
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0: 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Und mit einem richtigen Genie. Tame Impala. Den kennt man so im Mainstream eigentlich nicht, weil er so ein krasses Musikgenie ist und nicht so Popmusik normalerweise macht. Jetzt aber mit Sängerin Jenny. Und Dracula.

Florida mit Good Feeling. Richtiger Klassiker schon mittlerweile. 20 nach 1 haben wir es. Schönen Nachmittag wünsche ich euch an diesem, ja, so teils verregneten Bergfest. Jetzt mit Olivia Rodrigo und Drop Dead.

0: noch einen Monat und ein paar Tage, dann bebt in Dillingen wieder das ganze Parkstadion, weil die Bässe so ballern.
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0: Mit Superstar und The Voice of Germany Juron Nico Santos. Unser Headliner dieses Jahr auf dem Dillinger SF Ferien Open Air. Wir feiern wieder mit euch in die Sommerferien am letzten Schultag. Er hier ist auch dabei. Feiern. Und ganz viele mehr. 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
3: Es sind ultra geile Acts, die dabei sind. 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
1: Kaigo, Save My Love. Ihr habt Bock auf Sommerfeeling? Dann kommt jetzt euer Go-To. Kaigo liefert den perfekten Song für chillige Abende im Park. Jetzt auf der Unser Ding Playlist.

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1: Habt ihr meine Stimme erkannt? Leute, ich war gerade im Radio. Aha, Spaß beiseite. Schlechte Witze kann ich. Cat's Eye kann gut singen und hat uns einen guten Song hier geliefert. Gabriella, gönnen wir uns gleich nach den News. Und Bebe Rexha mit New Religion.
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1: Liebe Autofahrer, auf der A6 Mannheim Richtung Saarbrücken ist ein Abschnitt aktuell noch gesperrt nach einem Unfall zwischen Dreieck Saarbrücken und Saarbrücken Goldene Brem. Ihr habt uns Blitzer gemeldet in Pickard in der Dorfstraße, in Elversberg am Ring und auf der A8 Saarlouis Richtung Pirmasens, Höhe Neunkirchen-Kohlhof. Das sind die neuesten drei, den Rest schaut ihr euch nochmal entspannt an auf unserding.de oder in der unserding-App. Und wenn ihr noch mehr gesehen habt, dann ruft an, packen wir noch schnell rein, was da los ist bei euch. 0800 700 8000 ist die Nummer, die ist natürlich kostenlos. Ist doch klar, gute Fahrt.
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1: Um 14:45 mit Ronja. Hi Ronja.
2: Hi. In ungefähr einem Monat, am letzten Schultag vor den Sommerferien, findet wieder das SR-Ferien Open Air statt. Seit heute wissen wir, wer da auftreten wird. Unser Ding-Reporterin Jessie Ziegler, wie ist denn das Line-Up?
3: Dabei sind wieder einige Newcomer. Die Solokünstlerin Tiffany Aris, Jolle und Florentina. Neben Rapper Fayan und dem Singer-Songwriter JBS steht aber auch ein weltweit gefeierter DJ auf der Bühne. Topic. Und als Headliner erwartet uns einer der erfolgreichsten deutschen Popstars, nämlich Nico Santos.
2: Am 26. Juni treten die dann im Dillinger Parkstadion auf. Der Eintritt ist kostenlos. Immer mehr junge Menschen brechen die Schule ohne Abschluss ab. Laut der Rechercheplattform Korrektiv lag die Quote im vergangenen Schuljahr in 5 Bundesländern über der 10%-Marke. Rund 64.000 Schüler beendeten demnach die Schule nach der 9. Klasse ohne Abschluss. Das Saarland hat laut Korrektiv mit 11,5% die dritthöchste Abbrecherquote, die niedrigste hat Hessen. Seit gestern könnt ihr vom Staat Geld bekommen, wenn ihr euch dieses Jahr ein E-Auto gekauft habt oder noch kauft. Das Portal, um die Prämie zu beantragen, ist seit etwa 24 Stunden offen. Über 17.000 Anträge sind schon eingegangen, das sagt das Bundesumweltministerium. Die Kaufprämie gilt für den Kauf und das Leasing neuer Elektroautos, bestimmter Plug-in-Hybride und Elektroautos mit sogenannten Reichweitenverlängerern. Die Höhe des Zuschusses ist von Fahrzeug, Einkommen und Familiengröße abhängig. Bis zu 6.000 Euro sind möglich.
1: Danke dir, Ronja.
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1: Ich warte darauf die ganze Zeit, dass wir irgendwo eine Liege aufstellen können und uns sonnen können. Aber nix da. Warten wir noch bis morgen oder übermorgen, wenn dann nur die Sonne knallt. Heute noch ein letztes Mal Regenschauer, ein bisschen grau, aber dafür nicht kalt. 17 Grad, Merzig und Homburg, 16 Freisen.
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1: Okay, wir üben jetzt schon mal für die Festivalsaisons. Wo sind die Gabis? Alle Hände hoch in der ersten Reihe. Gabi, der hier ist für dich, für euch, für alle Gabis. Cat's Eye mit Gabriella.

Bert Schief mit einem Teil von mir für euch auf unser Ding. Jetzt für euch Baby Rexha. Wir drehen ein bisschen auf mit New Religion. Schönen Nachmittag wünsche ich euch.

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1: Nico Santos. Optimist. Negative Gedanken ausblenden und sein Glück selbst in die Hand nehmen. Nico Santos liefert mit Optimist positive Vibes für die Unser Ding Playlist.

0: Nico Santos für euch auf der Playlist.
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0: Und bald, also in einem Monat schon, auf dem SFR-Rhein Open Air als unser Headliner dieses Jahr.
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0: Ja, und beim Headliner sind wir schon im richtigen Thema. Es geht um Festivals, Open-Air-Saison. Wir weihen sie ein. Wir werden ja bald größer und mehr. Ne? Aus unser Ding wird zusammen mit unseren Kollegen von Dusting und UFM ein großes Dusting. 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Heißt, ihr bekommt auch ab sofort Tickets für Konzerte im kompletten Südwesten. Ruft dazu hier an, sobald ihr diesen Sound hier hört. So wie es Angelina aus Schmelz gemacht hat, der haben wir heute früh Southside Festival Tickets geschenkt.
4: Wie wär's denn, wenn wir dir noch einen Termin im Juni dazugeben? Du fährst
5: zum Southside Festival!
6: Danke, danke, danke.
5: Bitte, bitte, bitte.
6: Danke.
0: Sehr, sehr geil. Beim nächsten Mal, Liebe. Dann warten Paul Kalkbrenner-Tickets für euch für seine Luxemburg-Show Mitte Juli.
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0: mit Mr. Know-It-All. Außerdem Bruno Mars mit Du-Du-Du-Du-Du-Du-Du-Du. Nee, Spaß. I Just Mice heißt der Song. Gönnen wir uns auch gleich. Werfen einen Blick auf die Straßen und aufs Wetter.
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0: Liebe Autofahrer auf der A6 Mannheim Richtung Saarbrücken, da ist immer noch zwischen Dreieck Saarbrücken und Saarbrücken Goldene Brem der Streckenabschnitt gesperrt Richtung Saarbrücken. Wegen einem Unfall noch bis um 4 steht hier, haben die da noch aufzuräumen bzw. zu tun. Ihr habt uns Blitzer gemeldet in Pickard in der Dorfstraße, dann in Elversberg am Ring und auf der A8 Saloy Richtung Pirmasens Höhe Neunkirchen-Kohlhof. Mehr Blitzer findet ihr auf unserding.de und in der unserding-App. Gute Fahrt!
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0: Endlich die Wolkendecken über uns brechen mal so langsam auf und lassen die Sonne raus, die jetzt noch mal ein bisschen warm macht. 17 Grad in Mettlach, 16 in Völklingen, 17 in Ottweiler. Nee, in 18 sind sogar schon in Völklingen. Heute wurden uns ja schon bis zu 21 Grad versprochen. Wenn die Sonne noch ein bisschen bleibt, könnten wir die bei euch in Völklingen vielleicht bald knacken. Ansonsten kann es trotzdem heute im Laufe des Nachmittags und abends noch sein, dass ein kleiner Regenschauer wieder rumkommt.
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0: Und heute wieder mit ziemlich geilen Open-Air-Tickets, die wir euch schenken, sobald dieser Sound hier zu hören ist. Ja, ihr wisst ja schon Bescheid, dann ruft ihr hier einfach direkt an und staubt mit ein bisschen Glück, wenn ihr durchkommt, die Tickets ab. Die nächsten, die gibt's für Techno-Legende Paul Kalkbrenner. Der spielt nämlich im Juli in Luxemburg.

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1: Ey, wir werden größer, Leute. Wir werden mehr. Und wir haben hier einen fetten Batzen der geilsten Open-Air-Konzerttickets für euch bereit liegen.
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1: Ihr habt's mitbekommen. Unser Ding wird bald zum großen Das Ding. Bedeutet, wir senden nicht mehr nur für Saarland, sondern auch für den restlichen Südwesten Deutschlands. Und das heißt, ihr kriegt auch Konzerttickets für den ganzen Südwesten. Zum Beispiel für Kalkbrenner, genau. Paul Kalkbrenner. Die verschenke ich jetzt. Janine aus Blickweiler. Nicht Blickweiler, Blies Kastel. Daher kommst du, Janine, ne? Du willst welche. Hi Janine, der Eran hier, wie geht's dir?
4: Jetzt gerade ziemlich gut. Ich hoffe, das wird was.
1: Ey, zum Glück gibt's ja hier keine riesen Aufgaben, die du bewältigen musst, Janine. Erklär uns doch aber mal bitte noch einmal, warum willst du zum Paul Kalkbrenner?
4: Ja, steht ganz oben auf meiner Bucketlist. Ich glaube, seit Berlin Calling gibt kaum jemand, der ihn nicht mag, und es ist ein Riesenwunsch von mir, ihn live zu sehen.
1: Ja, voll. Warst du zufällig bei seinem Bruder? Der war doch letztes Jahr am Saarpolygon, ne?
4: Genau. Fritz Kalkbrenner finde ich auch gut, aber ich finde, sie gleichen sich ein bisschen. Ich meine, Guy & Sand war ja auch eine Co-Produktion, aber ich bin dann doch lieber der Paul-Fan.
1: Ja, ich merke schon, du bist tief drin im Thema, Janine.
4: Mag ihn einfach.
1: Und das reicht mir schon. Janine, das reicht mir. Du fährst zu Paul Kalkbrenner.
4: Ja! Sehr cool, vielen Dank, ich freue mich tierisch.
1: Sehr, sehr gerne. Ich drücke die Daumen, dass Wetter schön wird. Ist ja draußen ein schönes Open Air, wird das, glaube ich.
4: Ja, wenn nicht, wir sind Rocco-Kinder, wir können auch Gummistiefel und Regencape.
1: Jawohl, so ist das hier im Saarland, oder? Wir kommen klar mit Matsch und Festival.
4: Absolut, absolut.
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0: Topic und Becky G hier auf unser Ding. Schönen Mittwoch. Wir starten rein mit Haven und I Run. Taylor Swift, The Fate of Ophelia, auch den gleich nach einem Update.
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0: Das sieht entspannt aus. Keine Staus oder Behinderungen, aber ein paar Blitzer. Die stehen in Maybach in der Quierschieder Straße. Auf der A8 Saluy Richtung Pirmasens in Höhe Neunkirchen-Kohlhof und in Elversberg am Ring. Alle weiteren checkt ihr aus in der Unser Ding App. Kommt gut durch.
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0: 3:15, Ronja ist im Studio. Hallo.
2: Hi. Der Führerschein in Deutschland soll günstiger werden. Das hat die Regierung heute beschlossen. Was genau sich ändern soll, weiß unser Ding-Reporter Chris Bertruff.
3: In der Theorie sollen die Fahrschulen künftig entscheiden dürfen, ob sie den Unterricht auch digital und nicht nur in Präsenz anbieten, ganz oder teilweise. In der praktischen Ausbildung soll es zukünftig keine Vorgaben mehr geben, wie viele Sonderfahrten die Fahrschüler machen müssen, also nach Autobahn und Überlandfahrten. Je eine dieser Fahrten bleibt.
2: Der Bundesverkehrsminister sagte, er sei zuversichtlich, dass die Reform bis Ende des Jahres abgeschlossen sei. Die Änderungen könnten dann ab Januar 2027 gelten. Heute hat am Saarbrücker Landgericht der Prozess um einen getöteten Gerichtsvollzieher begonnen. Die Staatsanwaltschaft wirft dem Angeklagten vor, den Gerichtsvollzieher im November letzten Jahres mit einem Jagdmesser getötet zu haben. Laut Anklage soll der Mann zum Tatzeitpunkt unter einer schizophrenen Störung gelitten haben. Nach der U-Haft wurde er in der Merziger Forensik untergebracht. Jetzt soll geklärt werden, ob eine dauerhafte Unterbringung in der Forensik angeordnet wird. Der Prozess soll bis Ende August dauern. Wer tritt dieses Jahr beim SR Ferien Open Air auf? Seit heute wissen wir mehr. Mit dabei sind dieses Mal Nico Santos, Topic, JBS, Jolle, Fayan, Tiffany Harris und Florentina. Neben der Musik gibt es einen großen Funpark. Da kann man sich zum Beispiel als Nachwuchsjournalist ausprobieren. Das SR Ferien Open Air findet am 26. Juni im Dillinger Parkstadion statt. Der Eintritt ist kostenlos.
0: Dankeschön, Ronja.
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0: Temperaturmäßig ist es eigentlich voll okay. 16 Grad in Mühlfeld, in Böckweiler und auch in Rohrbach, aber sonst doch eher bescheiden. Viele Wolken, vereinzelt schafft es hier und da mal ein bisschen die Sonne durch. Es kann auch kurz mal regnen. Morgen dann anders. Trocken, Sonne und 25 Grad.
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0: Hallo, schönen Mittwochnachmittag wünsche ich euch. Wir starten rein mit Haven und I Run.

Imagine Dragons mit Radioactive auf unser Ding. Schönen Mittwochnachmittag euch mit Taylor Swift und The Fate of Ophelia. Jetzt hier auf der Playlist.

0: FAZ und Dardan vermisse hier auf unser Ding. Ja, herzlichen Glückwunsch auch noch an Dardan. Ist ja zum ersten Mal Papa geworden. Auf Insta haben er und Hava ein Bild gepostet. Ja, richtig cutes Bild aus dem Krankenhaus direkt, wie sie da am Bett liegen. Sie gönnt sich erstmal schön Sushi und auf seiner Brust liegt Babyboy Dean. So heißt der Kleine nämlich. Ja, herzlichen Glückwunsch.
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0: Love, ja, unser Ding. Und gleich auf der Mittwochs-Playlist Justin Bieber mit Daisy. Und wir tanzen eine Runde zu Sarah Larsson gleich. Lush Life.
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0: Ein Auto ist liegen geblieben im Landkreis St. Wendel auf der B41 zwischen Hofeld-Mauschbach und St. Wendel. Ansonsten stand jetzt entspannt, aber ein paar Blitzer stehen rum bei euch in Marping am Tholeyer Berg, in Pickard in der Dorfstraße und in Elversberg am Ring. Alle weiteren checkt ihr aus in der Unser Ding App. Kommt gut durch.
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0: 18 Grad in Köllerbach in Wörschweiler, 16 bei euch in Gonnesweiler. Ansonsten, ja, bescheiden. Die Sonne hat es auch heute Nachmittag wieder sehr schwer. Überwiegend auch viele Wolken. Vereinzelt kann es auch noch mal so ein bisschen regnen. Morgen stand jetzt, dafür aber trocken, mehr Sonne und es geht höher auf 25 Grad.
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0: Hallo, schönen Mittwoch. Ja, das Wetter will heute noch nicht so richtig, also einfach ab ins Kino. Es gibt einen neuen Star Wars Film. Was der kann und wie ihr an die Vorpremieren-Tickets kommt, das checken wir gleich hier in gut 15 Minuten aus. Vorher noch Justin Bieber mit Daisies auf Unser Ding. Schönen Mittwochnachmittag euch.

0: aus. Es gibt einen neuen Film aus diesem Universum.
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0: Star Wars, The Mandalorian and Grogu. Unser Ding, Kinoreporter Fabi, es gibt ja mittlerweile 12 Spielfilme. Ganz ehrlich, das ist mega kompliziert. Was muss ich alles gesehen haben, um den neuen zu verstehen? Ordne mal ein.
2: Ja, also gar nicht so viel. Der Film ist die Fortsetzung der Star Wars Serie, The Mandalorian. Geht also nicht wie in der Hauptsaga um Darth Vader, Anakin und Co., sondern um den Kopfgeldjäger, den Mandalorian und seinen kleinen Partner Grogu, das Ding, was du vielleicht als Baby Yoda kennst.
0: Oh ja, das finde ich süß. Das kenne ich sogar.
2: Und die beiden sind ein absolut fantastisches Team.
3: Die Alten beschützen die Jungen. Dann beschützen die Jungen. Die Alten.
2: Ja, also kennst du vielleicht von der Rente, ne? Und dann natürlich auch noch in bester Star-Wars-Manier mit einer Menge Kampfszenen, Raumschiffen, Lichtschwert-Action.
0: Also nerdy wie immer.
2: Absolut. In der Timeline des Films ist das galaktische Imperium gefallen. Aha. Und es gibt vereinzelt aber noch imperiale Kriegsherren. Mhm. Und die müssen dann natürlich auch noch umgelegt werden. Trotzdem kannst du dir den Mandalorian als einen von den Guten vorstellen.
4: Hier geht es nicht um Rache. Es geht darum, einen weiteren Krieg zu verhindern.
2: Ja, und ob das dann klappt, das seht ihr dann im Film.
0: Ja, auf jeden Fall könnt ihr den süßen kleinen Grogu auf der großen Kinoleinwand sehen. Wir laden euch ins Kino ein, inklusive Snacks und Drinks. Einfach anmelden auf unserding.de und dann seid ihr mit ein bisschen Glück schon heute Abend in der Vorpremiere im CineStar in Saarbrücken.
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0: schönen Mittwoch euch mit Raven Lanay und Rex Orange County. Gleich Love Me Not. Party Sound auch von Disco Lines. No Broke Boys. Früher ein Update.
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0: Es gab einen Unfall auf der A8 Saarlouis Richtung Luxemburg zwischen Rehling und Merzig. Die Unfallstelle ist nach wie vor ungesichert. Ansonsten entspannt bis auf diese Blitzer in Maybach in der Quierschieder Straße. Auf der A8 Saarlouis Richtung Pirmasens in Höhe Neunkirchen-Kohlhof. Und zwischen Schiffweiler und Stennweiler steht auch noch einer. Alle weiteren checkt ihr aus in der Unser Ding App. Kommt gut durch.
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0: 4:15 und Ronja ist im Studio. Hallo.
2: Hi. Der Führerschein soll in Deutschland günstiger werden. Das hat die Regierung heute beschlossen. Was sich ändern könnte, weiß unser Ding-Reporter Chris Bertruff.
3: In der Theorie sollen die Fahrschulen künftig entscheiden dürfen, ob sie den Unterricht auch digital und nicht nur in Präsenz anbieten, ganz oder teilweise. In der praktischen Ausbildung soll es zukünftig keine Vorgaben mehr geben, wie viele Sonderfahrten die Fahrschüler machen müssen, also nach Autobahn und Überlandfahrten. Je eine dieser Fahrten bleibt.
2: Bundesverkehrsminister Schmieder sagte, er sei zuversichtlich, dass die Reform bis Ende des Jahres abgeschlossen sei. Die Änderungen könnten dann ab Januar 2027 gelten. Heute hat am Landgericht Saarbrücken der Prozess um einen Sexualmord begonnen. Die Angeklagte soll ihre Sexualpartnerin in einem Waldstück nahe Rehling-Siersburg bei Fessel- und Blutspielen getötet haben. Die Frau soll die Opfer zunächst mit einer Gliederkette um den Hals gedrosselt haben. Danach soll sie 93 Mal mit einem Küchenmesser auf das Opfer eingestochen haben. Online einfach mit dem Handy ausweisen? Die Bundesregierung will das möglich machen. Dafür bereitet sie einen gesetzlichen Weg für die Einführung einer digitalen Brieftasche vor. Was der sogenannte Eudi-Wallet alles können soll, weiß unser Ding-Reporter Jan-Frederik Willems.
4: Und das ist quasi ein digitaler Personalausweis, der in einer sogenannten Wallet, also einer digitalen Brieftasche, auf dem Smartphone liegen soll. Damit soll man sich eines Tages europaweit ausweisen können. Zum Beispiel, wenn man mit Behörden zu tun hat. Also zum Beispiel, um seinen Wohnsitz umzumelden, Elterngeld oder einen Kfz-Schein zu beantragen. Das Ganze soll dann aber auch für andere Bereiche geöffnet werden. Man soll sich etwa auch digital identifizieren können, wenn man ein Bankkonto eröffnet oder sowas.
2: Das Gesetz für digitale Identitäten muss noch vom Parlament verabschiedet werden.
0: Danke, Ronja.
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0: Da war sie gerade mal kurz mit von der Partie, die Sonne. Ja, vereinzelt schafft sie es heute Nachmittag immer mal wieder durch, die Wolken durch. Aber die sind schon ziemlich hartnäckig. Vereinzelt auch immer noch mal wieder Regen. 18 Grad bei euch in Mettlach und auch in Schafbrücke. 17 in Schiffweiler. Schauen wir auf morgen, da geht's hoch auf 25 Grad. Bye, bye, Regen und hallo, Sonne.
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0: Hallo, ich wünsche euch einen schönen Mittwochnachmittag. Wir ziehen weiterhin gemeinsam durch mit Raven Lanay und Rex Orange County.

verliebt in mich. Feiern hier auf unser Ding und den holen wir nächsten Monat ins Saarland. Wir feiern bei bestem Wetter den letzten Schultag, den Start rein in die Sommerferien beim SR Ferien Open Air im Parkstadion in Dillingen. Das Line-Up ist endlich da. Wir feiern zu Nico Santos. Topic legt auf und auch Tiffany Harris kommt vorbei. Das komplette Line-Up checkt ihr aus auf unserding.de oder auf SRDings auf TikTok. Also das wird richtig, richtig gut. 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Tiffany Harris jetzt schon mal hier auf unserding.de.

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0: Purple Disco Machine und Kungs Substitution auf der Mittwochs-Playlist. Wir ziehen gemeinsam den restlichen Arbeitstag durch, haken die To-Dos ab mit Temper City. Self-Aware, den gleich nach einem Update. Genauso wie Nico Santos, All-Time High. Ein Verkehrs- und Wetter-Update.
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0: Ein Auto ist liegen geblieben auf der A6 Mannheim Richtung Saarbrücken zwischen dem Kreuz Neunkirchen und Rohrbach. A8 Saarlouis Richtung Luxemburg zwischen Rehling und Merzig. Da ist nach einem Unfall aktuell die rechte Spur gesperrt. Die Dauerbaustelle macht natürlich auch heute Nachmittag ein paar Probleme. Und zwar aktuell 15 Minuten braucht ihr länger. Die neuesten Blitzer, die stehen in Maybach in der Quierschieder Straße. Auf der A8 Saarlouis Richtung Pirmasens in Höhe Neunkirchen-Kohlhof und zwischen Schiffweiler und Stennweiler. Alle weiteren checkt ihr aus in der Unser Ding App. Kommt gut durch.
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0: Ja, die Sonne ist da, hat sie uns ja heute schon mal so ein bisschen gezeigt, aber überwiegend doch einfach viele Wolken und das kann auch immer noch mal kurz regnen. 17 Grad in Limbach, in Ensdorf und auch in Saarhölzbach. Morgen kein Regen, mehr Sonne und 25 Grad.
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0: Hallo, schönen Mittwoch. Gönnt euch noch einen Kaffee. Der holt uns hoffentlich so ein bisschen raus aus diesem Nachmittagstief. Und dazu Temper City mit Self-Aware. Jetzt hier auf Unser Ding.

ins Klangkarussell hier auf unser Ding. Nächsten Monat feiern wir zu Nico Santos. Er kommt zum SR Ferien Open Air ins Parkstadion nach Dillingen und den dann live. Late.

0: Unser Ding mit einem Update von der A8 Pirmasens Richtung Saarlouis zwischen Neunkirchen-Heinitz und dem Dreieck Friedrichsthal. Da ist ein Auto liegen geblieben. Euch allen weiter eine gute Fahrt.
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0: Wir werden größer. Unser Ding wird zu das Ding. Wir senden dann im gesamten Südwesten. Aber eine Sache bleibt natürlich immer gleich. Das Ding liebt euch und das feiern wir und laden euch zu den krassesten Events im Südwesten ein. 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
0: 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Das kann ich schon mal verraten.
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0: Gang mit Messi auf eurer Mittwochs-Playlist hier auf unser Ding. Jetzt so langsam die letzten To-Dos abarbeiten und dann geht's rein in Richtung Feierabend. Dem hier, Oscar mit Kay und Khalid. Nobody, gleich auf der Playlist. Genauso wie Harry Styles, American Girls. Vorher noch ein Update.
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0: A8, Saarlouis Richtung Luxemburg. Zwischen Rehling und Merzig nach dem Unfall ist aktuell die rechte Spur vorübergehend gesperrt. A620, Saarbrücken Richtung Saarlouis zwischen Wilhelm-Heinrich-Brücke und Völkling-Ost. 7 Kilometer Stop-and-Go an der Baustelle. Ihr braucht 15 Minuten länger. Geblitzt wird bei euch in Marping am Tholeyer Berg, in Elversberg am Ring und zwischen Schiffweiler und Stennweiler. Alle weiteren checkt ihr aus in der Unser-Ding-App. Kommt gut durch.
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0: Um 16:45 ist Luca im Studio. Hallo.
2: Hi. 3.400 Euro. So teuer wird's im Schnitt, wenn man einen Führerschein machen will. Die Regierung will den jetzt günstiger machen. Geplant ist zum Beispiel, dass der Theorieunterricht auch online stattfinden kann. Aber auch, dass man mit Laien, also zum Beispiel mit den Eltern, Autofahren übt. Wie das aussehen soll, das weiß unser Ding-Reporter Chris Berdroff.
3: In der Theorie sollen die Fahrschulen künftig entscheiden dürfen, ob sie den Unterricht auch digital und nicht nur in Präsenz anbieten, ganz oder teilweise. In der praktischen Ausbildung soll es zukünftig keine Vorgaben mehr geben, wie viele Sonderfahrten die Fahrschüler machen müssen, also nach Autobahn- und Überlandfahrten. Je eine dieser Fahrten bleibt.
2: Ziel davon ist, die Fahrschüler mit weniger teuren Stunden in die Prüfung zu schicken. Bundesverkehrsminister Schnieder ist zuversichtlich, dass die Reform bis Ende des Jahres durchgeht. Wenn das klappt, könnten die Änderungen schon ab Januar 2027 gelten. Am Landgericht Saarbrücken hat heute der Prozess um einen Sexualmord begonnen. Die Angeklagte soll ihre Sexualpartnerin in einem Waldstück nahe Rehlingen-Siersburg bei Fessel- und Blutspielen getötet haben. Die Anklage lautet Mord zur Befriedigung des Geschlechtstriebs. Die Angeklagte soll ihr Opfer zunächst mit einer Gliederkette um den Hals gedrosselt haben. Danach habe sie 93 Mal mit einem Küchenmesser auf das Opfer eingestochen. Die Frau starb an einer Kombination aus Blutverlust und stumpfen Verletzungen am Hals. Jetzt mal ehrlich, wer von euch schleppt auch immer seinen viel zu vollgepackten Geldbeutel rum? Laut der Bundesregierung könnt ihr den bald komplett zu Hause lassen. Das Kabinett hat jetzt die rechtliche Grundlage für eine digitale Brieftasche beschlossen, die sogenannte Eudi-Wallet. Was die kann, weiß unser Ding-Reporter Jan-Frederik Willems.
4: Und das ist quasi ein digitaler Personalausweis, der in einer sogenannten Wallet, also einer digitalen Brieftasche, auf dem Smartphone liegen soll. Damit soll man sich eines Tages europaweit ausweisen können. Zum Beispiel, wenn man mit Behörden zu tun hat. Also zum Beispiel, um seinen Wohnsitz umzumelden, Elterngeld oder einen Kfz-Schein zu beantragen. Das Ganze soll dann aber auch für andere Bereiche geöffnet werden. Man soll sich etwa auch digital identifizieren können, wenn man ein Bankkonto eröffnet oder sowas.
2: Das Ganze ist freiwillig, heißt, wer lieber auf seine Plastikkarten schwört, darf die auch weiter benutzen.
0: Danke, Luca.
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0: Wolken und Regen, Wolken in the Mix. Da kommt immer mal wieder was runter. 18 Grad bei euch in Becking und auch in Brebach. 17 in Werschweiler. Ansonsten hier und da mal ein bisschen Chance auf Sonne. Morgen auf jeden Fall. Morgen kein Regen, Sonne und 25 Grad.
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0: Endspurt. Schnell die letzten To-Dos abhaken und dann geht's rein in den Feierabend mit entspanntem Sound. Oscar mit Kay und Khalid.

Natascha Nimm, erster Sommer ohne dich. Ja, auf unser Ding. Und heute Abend wird in Amsterdam wieder gerannt. Ja, Harry Styles ist ja auf großer Tour und hat einfach als Bühne so ein bisschen so eine Mario Kart-Bahn. Auf jeden Fall hat er ein paar Meter zu rennen. Deswegen ist er wahrscheinlich in letzter Zeit auch so viel Marathon gelaufen, um fit zu werden für Songs wie den hier.

Rickenbach und Sam Harper. Lost. Bock auf einen Song, der im Club und im Radio gleich gut funktioniert? Dann gönnt euch Lost. Jetzt auf der Unser Ding Playlist.

0: Was macht eigentlich gerade Apache? Und wenn ich geh, dann so will ich geh. Schwärmt ein bisschen über Udo Lindenberg.
1: Das erste Mal, als ich ihn kennengelernt habe, hat sich mein Eindruck eigentlich bestärkt, dass er eine coole Person ist. Dass man nach 50 Jahren Karriere noch so eine Arena voll macht, ne? Das ist halt auch absolut keine Selbstverständlichkeit.
0: Ja, Udo Lindenberg ist ja vor ein paar Tagen 80 geworden. Und passend dazu gibt's in der ARD-Mediathek einen Film über ihn. Udo Rebell, Rockstar-Ikone. Und da kommt natürlich auch Apache zu Wort und plaudert auch ein bisschen über Komet aus.
1: Das Besonderste an dem Song war halt einfach, dass zwei Artists aus ganz unterschiedlichen Generationen sozusagen ganz schwerelos und ohne Zwang Bock hatten, miteinander Musik zu machen.
0: Ja, zum Glück hatten sie das. Das ist einfach so ein Match und haben ja sämtliche Erfolge mit dem Song eingefahren. Wir feiern Apache jetzt solo mit Breaking Your Heart hier auf unser Ding. Ich wünsche euch einen schönen Mittwoch.

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0: Ted McRae auf unser Ding. Raindance. Ja, gerade stellenweise bei uns im Saarland auf jeden Fall angesagt. Dave und Tems gleich auf der Playlist. Samba liefert wie gewohnt Disco Sound 12 to 12. Auch den gleich nach einem Update.
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0: Ein Auto ist liegen geblieben auf der A8 Pirmasens Richtung Saarlouis zwischen Merchweiler und dem Kreuz Saarbrücken. A8 Saarlouis Richtung Luxemburg zwischen Rehling und Merzig. Nach einem Unfall ist die rechte Spur aktuell gesperrt. A620 Saarbrücken Richtung Saarlouis zwischen Wilhelm-Heinrich-Brücke und Völkling-Ost. 7 Kilometer Stop-and-Go an der Baustelle. Ihr braucht 15 Minuten länger. Im Landkreis Neunkirchen in Spiesen ist die Hohlstraße nach einem Unfall in beiden Richtungen gesperrt. Und geblitzt wird in Völklingwerden in der Schaffhauser Straße. Auf der A8 Saarlouis Richtung Pirmasens in Höhe Neunkirchen-Kohlhof und zwischen Schiffweiler und Stennweiler. Alle weiteren checkt ihr aus in der Unser Ding App. Kommt gut durch.
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0: Ja, vereinzelt gerade mal ein bisschen Sonne auf dem Weg rein in den Feierabend. 18 Grad bei euch in Völkling, 17 in Bachim und auch in Illingen. Ansonsten nach wie vor auch einige Wolken und da kommt auch immer mal wieder was an Regen runter. Also das ist und bleibt durchwachsen auch im Feierabend. Morgen kein Regen, Sonne und 25 Grad.
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0: Wenn ihr es geschafft habt für heute, dann wünsche ich euch einen schönen Start rein in euren Mittwochfeierabend. Wenn ihr noch ein bisschen ran müsst oder die Spätschicht vielleicht gerade erst losgeht. Wir ziehen weiterhin gemeinsam durch mit Dave und Tams und Raindance hier auf Unser Ding.
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0: Nein, Brown Eyes.
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3: 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Ne? Losheim, ne? 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
2: das stimmt.
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2: 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Du bist im World Club Dome.
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2: Gerne. 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
3: Das ist toll. Lieben, lieben Dank. Sehr schön.
2: Und ihr macht das ganz genauso, wenn ihr den Liebeton bei uns hört. Dann anrufen mit ein bisschen Glück. Gibt's dann Tickets für krasse Konzerte, krasse Festivals im gesamten Südwesten. Und vielleicht feiert ihr dann ja auch Anfang Juni auf dem World Club Dome zu Bebe Rexha. Die tritt da nämlich live auf. Last Hurrah, jetzt hier für euch, auf unser Ding. Schönen Mittwoch.

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0: perfekter Sound zum Start rein in den Mittwochfeierabend und die Sonne kommt auch endlich mal raus. Besser geht's nicht. Und so geht's auf der Playlist weiter. Pink Panthers und Sarah Larsson gleich mit Stateside. Robin Schulz liefert auch ordentlich Beats mit Ambers.
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0: Es gab einen Unfall im Landkreis Saarlouis zwischen Überherrn und Differten. Die Unfallstelle ist noch ungesichert. A620 Saarbrücken Richtung Saarlouis in Höhe Saarbrücken-Westspangbrücke. Da auch ein Unfall. Die Unfallstelle ebenfalls noch ungesichert. Da sind auch Personen auf der Fahrbahn. A8 Saarlouis Richtung Luxemburg zwischen Perlborg und Perl. Behinderung nach einem Unfall. A620 Saarbrücken Richtung Saarlouis zwischen Wilhelm-Heinrich-Brücke und Völkling-Ost. 7 Kilometer Stop-and-Go an der Baustelle. Ihr braucht 25 Minuten länger. Im Landkreis Neunkirchen-Borchen-Spiesen ist die Hohlstraße nach einem Unfall in beiden Richtungen gesperrt. Und geblitzt wird in Rilching-Hannweiler in der Dr. Kirps-Straße. In Völkling-Werden in der Schaffhauser und zwischen Schiffweiler und Stennweiler steht auch noch einer. Gibt noch ein paar Blitzer mehr und auch alles andere. Checkt ihr entspannt nochmal aus in der Unser-Ding-App. Kommt gut durch.
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0: 17:45. Hallo Luca.
2: Hi. Einmal den Schulterblick vergessen und schon wird's teuer. Die Regierung will jetzt den Führerschein günstiger machen. Geplant ist unter anderem, dass man mit Laien, also zum Beispiel mit den Eltern, Autofahren übt, statt mehr Geld in teure Fahrstunden zu stecken. Wie das geht, weiß unser Ding-Reporter Chris Bertroff.
3: Voraussetzung für das Ganze ist, dass die Fahrschüler die theoretische Prüfung schon bestanden haben und sie müssen 6 Fahrstunden in der Fahrschule gehabt haben. Die Laienausbilder wiederum, die müssen auch besondere Anforderungen erfüllen. Unter anderem müssen sie selbst seit mindestens 7 Jahren den Führerschein haben.
2: Wenn die Reform bis Ende des Jahres durchgeht, könnten die Änderungen ab Januar 2027 gelten. Der Skandal um die Neunkircher Verkehrsgesellschaft NVG wird jetzt von einem Untersuchungsausschuss beleuchtet. Das hat der Saarländische Landtag heute mit den Stimmen von CDU und AfD beschlossen. Die SPD-Fraktion enthielt sich der Abstimmung. Zugleich wehrte sie sich gegen Vorwürfe der CDU-Fraktion, es handle sich beim NVG-Skandal vor allem um einen SPD-Skandal. In der NVG-Affäre geht es unter anderem um illegale Parteispenden und auch die Verschwendung öffentlicher Gelder. Jetzt mal ehrlich, wer von euch schleppt auch immer seinen viel zu vollgepackten Geldbeutel mit? Laut der Bundesregierung könnt ihr den bald komplett zu Hause lassen. Das Kabinett hat jetzt die rechtliche Grundlage für eine digitale Brieftasche beschlossen, die sogenannte EUDI-Wallet. Damit soll man sich dann europaweit ausweisen können, zum Beispiel um seinen Wohnsitz umzumelden oder einen Kfz-Schein zu beantragen. Das Ganze ist freiwillig, heißt, wer lieber auf seine Plastikkarten schwört, darf die auch weiter benutzen.
0: Dankeschön, Luca.
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0: Ja, endlich boxt sich mal ein bisschen die Sonne auf dem Weg in den Mittwochfeierabend durch. 18 Grad bei euch in Auersmacher, in Perl und auch in Göttelborn. Also an sich ganz okay. Bleibt aber leider nicht überall trocken. So ein paar Regenwolken sind noch mit von der Partie. Ab heute Nacht verschwinden die dann endlich und dann Sonne. Ab morgen schon. 25 Grad sind drin.
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0: Ja, ich würde sagen, schnell rein in den Mittwochfeierabend. Bisschen Sonne genießen mit Sarah Larsson und Pink Panthers.

Bowser. Was du Liebe nennst. Hier auf unser Ding. Er chillt auf jeden Fall gerade ein bisschen auf Ibiza. Eine gute Zeit, aber macht auch ein bisschen Musik, wie wir in seiner Insta-Story sehen. Also da kommt wohl was Neues von Bowser. Hoffentlich ganz bald. Wir gönnen uns Robin Schulz mit Ambers.

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1: Dead Moms Jay. Ich hoffe, unser Ding. Die ist ja endlich so richtig zurück. Ein Album kommt, es kommt eine Tour. Ich meine, die letzte Tour war auch einfach nur krass. Auch einen sehr guten Support-Act hatte sie dabei. Ja, Florentina hat auf jeden Fall Stimmung gemacht, kann ich sagen. Und auch Florentina selbst schwärmt davon, immer noch in Interviews.
2: Ich bin ja immer als erstes auf die Bühne, um auch dann zu sagen, habt ihr Bock auf Bad Moms Jay und so. Das hat mir auch immer voll Spaß gemacht, die so aufzuheizen. Weißt du, ja. Meine Songs ja gesungen habe, die haben ja alle mitgesungen. Also so komplett textsicher. Gänsehaut, weil ich mir so dachte, natürlich können die dann einen vielleicht so ein bisschen feiern und dich ganz cool finden als Support-Act, aber die haben ja wirklich also komplett ja, mitgeschrien, mitgemacht.
1: Und genau so machen wir es auch. Wir holen Florentina nämlich ins Saarland. Ihr seht sie beim SR-Ferien Open Air am 26. Juni im Parkstadion in Dillingen. For free natürlich. Nico Santos, Taupik, JBS, Tiffany Harris, Jolle, Fajan und eben Florentina da live on stage. Das wird eine fette Party. Komm vorbei. Florentina, gönnen wir uns jetzt schon mal. Sorry, Mama, Papa. Ja, auf unser Ding. Schönen Mittwoch. Sorry.

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0: hier auf unser Ding. Und so geht's weiter. So am Teil Dollar Sign und Wiz Khalifa mit Location für euren Feierabend. Und Ray liefert Where is my husband?
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0: A8, Saloui Richtung Luxemburg. Zwischen Perlborg und Perl, da gibt's Behinderung nach einem Unfall. 7 Kilometer Stop-and-Go auf der A620 Saarbrücken Richtung Saloui zwischen Wilhelm-Heinrich-Brücke und Völkling-Ost. Da brauchst du gerade gute 15 Minuten länger. In Spiesen ist die Hohlstraße nach einem Unfall immer noch in beiden Richtungen gesperrt. Und geblitzt wird in Riching-Hannweiler in der Dr. Kürbs-Straße. In Völkling werden in der Schaffhauser und zwischen Schiffweiler und Stennweiler steht auch noch einer. Alle weiteren checkt ihr entspannt aus in der Unser Ding App. Kommt gut durch.
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0: 18 Grad in Überherrn, 17 in Homburg und auch in Losheim. Ansonsten Sonne, Wolken, Regen in the Mix. Auch heute Abend nochmal einmal alles, wirklich viele Wolken. Vereinzelt doch nochmal ein bisschen Chance auf Sonne. Und ja, heute kann es nochmal regnen. Ab morgen stand jetzt dann aber Ruhe. Da dann viel Sonne und 25 Grad.
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0: Hallo, ich wünsche euch einen schönen Mittwochabend. Kommt gut rein in euren Feierabend mit Sirp, Ty Dolla Sign und Wiz Khalifa. Location hier für euch auf Unser Ding.

0: Wir feiern am 26. Juni alle zusammen zu Topic. Natürlich for free. Und starten so rein in den Sommer. Wisst ihr, was ich meine? Unser Ding-Reporterin Vicky war heute in Saarbrücken unterwegs und hat euch mal gefragt.
1: Welches Festival suchen wir?
2: Könnte das Ferien-Open-Air in Dillingen sein?
1: Oh mein Gott, ja, richtig gut. Nico Santos ist am Start, JBS feiern. Kennt ihr da jemanden von?
2: Ja, Nico Santos ist voll geil.
3: Ja klar, also der Nico Santos, der ist ja schon sehr bekannt.
2: Boah, der ist schon süß und so. Also ich mag ihn auf jeden Fall gerne.
3: Ja, Nico Santos kenne ich auch. Ich habe den auch immer ganz gern gehört.
1: Was ist dein Take zu JBS?
4: Ja, der Song, den ich kenne, ist ziemlich gut.
5: Natürlich kenne ich JBS, also habe ich auf jeden Fall schon mal gehört.
3: Ja, klar. Ja, natürlich kenne ich das.
0: Ja, natürlich kennt ihr die. Und deshalb können wir auch alle mitsingen. Jolle ist zum Beispiel auch am Start beim SR-Ferien Open Air. Die hat ja auch schon mal gemeinsame Sache mit Crow gemacht. Und war auch schon Support von Tokyo Hotel. Also das wird richtig, richtig geil. Da bin ich mir sicher. Das komplette Line-Up checkt ihr ganz entspannt nochmal aus auf unserding.de oder auf unserem TikTok-Account srdings. Und Jolle mit alle Märchen sind gelogen. Jetzt schon mal hier auf unser Ding.
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1: Kaiko, Save My Love. Ihr habt Bock auf Sommerfeeling? 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Kaiko liefert den perfekten Song für chillige Abende im Park. 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

0: Schönen Mittwoch.
1: So klingt eure Feierabend-Playlist. Who's the MC at the party? Olivia Rodrigo, Drop Dead, auch den gleich nach einem Update.
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1: Noch immer gibt es Behinderungen nach dem Unfall auf der A8 Saarlouis Richtung Luxemburg zwischen Perlborg und Perl. A620 Saarbrücken Richtung Saarlouis zwischen Wilhelm-Heinrich-Brücke und Völkling-Ost. 7 Kilometer Stop and Go an der Baustelle, ihr braucht 10 Minuten länger. Geblitzt wird bei euch in Marping am Tholeier Berg, in Elversberg am Ring und in Maybach in der Quierschieder Straße. Alle weiteren checkt ihr entspannt aus in der Unser Ding App. Kommt gut durch.
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1: Um 7:15 ist Luca im Studio. Hallo.
3: Hi. Was tun gegen Gewalt und Extremismus an Schulen? Darüber wurde heute im Saarländischen Landtag gesprochen. Die CDU hatte einen Antrag für ein solches Konzept eingereicht, der wurde aber abgelehnt. In dem Antrag wurden unter anderem mehr Schulsozialarbeit sowie eine engere Zusammenarbeit mit Polizei und Jugendhilfe gefordert. Außerdem forderte CDU-Fraktionssprecherin Schmidt-Lang eine Analyse zu nicht gemeldeten Gewaltfällen an Schulen. SPD-Bildungsministerin Streichert-Kliveau sah das anders. Eine Dunkelfeldanalyse sei eine reine Problemdiagnose und helfe den Schulen gar nicht. Die SPD-Fraktion brachte einen Gegenantrag ein, der mit einer Mehrheit angenommen wurde. Darin setzte sie den Schwerpunkt stärker auf den Ausbau bestehender Unterstützungsstrukturen. Wie können Städte eigentlich noch grüner werden? Damit beschäftigt sich ein neues internationales Modellprojekt zur Klimaanpassung. Neben 5 anderen Kommunen in Europa ist auch die Stadt Saarlouis mit am Start. In dem Projekt sollen Maßnahmen getestet werden, um sich besser auf Extremwetterereignisse und den Klimawandel einzustellen. Die Stadt Saarlouis will dafür unter anderem mobile Begrünungseinheiten, also zum Beispiel grüne Wände, ausprobieren. Damit sollen versiegelte und überhitzte Flächen verschattet und gekühlt werden. Neben dem Projekt denkt die Stadt aber auch über mehr Grünflächen auf dem großen Markt nach. Unabhängig davon soll es dort aber weiterhin Parkplätze geben. Vom Bundesliga-Außenseiter zum Europa-League-Finalisten. Für den SC Freiburg steht heute das wichtigste Spiel der Vereinsgeschichte an. Im Finale der Europa League treffen die auf Aston Villa. Anpfiff ist um 21 Uhr. Das Spiel wird live bei RTL im Free-TV übertragen.
1: Dankeschön, Luca.
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1: 18 Grad in Merzig, 17 in Schwarzerden und auch in Kilkel. Das ist und bleibt noch durchwachsen. Vereinzelt noch ein bisschen Sonne, viele Wolken nach wie vor und auch noch mal ein bisschen Regen. Der lässt dann heute Nacht nach. Morgen, ab dann geht's eigentlich nur noch bergauf. Morgen auf jeden Fall schon mehr Sonne als heute und temperaturmäßig geht's hoch auf 25 Grad.
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1: Schönen Mittwochabend euch. Genießt euren Feierabend, macht was Schönes. Dazu ist The MC und At The Party hier auf Unser Ding.

Avicii mit Levels für euren Mittwochabend hier auf unser Ding. Schönen Start rein in den Feierabend, falls ihr ganz entspannt macht. Gönnt euch. Falls ihr gerade auf dem Weg seid zum Sport, viel Spaß. Olivia Rodrigo mit Drop Dead für den Weg da.

all the things she said. Für euren Mittwochabend hier auf unser Ding. Gerade noch hat feiern die Clubs in Deutschland gerockt. Den hat er natürlich live performt, versprich mir. Und nächsten Monat geht's weiter mit dem Festivalsommer. Wir holen Fajan ins Saarland. Er tritt auf beim SR Ferien Open Air im Parkstadion in Dillingen. Ja, heute kennen wir endlich das Line-Up. Seit heute ist es draußen. Fajan ist dabei. Nico Santos kommt vorbei. Topic, Tiffany Harris, Jolle und. Das komplette Line-Up checkt ihr aus auf unserding.de oder bei uns auf TikTok auf SRDings. Das wird richtig, richtig fett. Schön in die Sommerferien reinstarten mit Fajan. Der bringt ja wirklich perfekte Mischung mit, so ein bisschen diese vibigen Beats, gefühlvollen Texte, Stimmung machen kann er, zeigt er bei Insta und TikTok immer wieder. Und wir gönnen ihn uns jetzt schon mal hier auf unser Ding mit Versprich mir. Versprich.

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1: It's Bibi Rexha. Die gibt's nämlich gleich. New Religion für euch nach einem Update, genauso wie Joe. End of Beginning.
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1: Sieht sehr entspannt aus. Keine Staus oder Behinderungen, aber ein paar Blitzer stehen rum. In St. Ingbert, in der Kohlenstraße. Bei euch in Rilching-Hannweiler, in der Dr. Kürbs. Straße und zwischen Schiffweiler und Stennweiler ist einer aufgebaut. Alle weiteren checkt ihr aus in der Unser Ding App. Kommt gut durch.
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1: Ja, gerade doch relativ sonnig. Klart heute Abend immer noch mal wieder ein bisschen auf. Vereinzelt kann es kurz noch mal regnen. Heute Nacht ziehen dann die Regenwolken aber endlich ab und morgen dann einfach Sonne, nur so ein paar Dekowolken und 25 Grad.
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1: Hallo, ich wünsche euch einen schönen Mittwochabend. Genießt euren Feierabend mit dem perfekten Sound von Bibi Rexha. New Religion.
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Joe, End of Beginning, hier auf unser Ding. Und wir schauen kurz rüber auf die Straßen im Landkreis St. Wendel auf der B269 zwischen St. Wendel und Winterbach. Da gab es einen Unfall. Die Unfallstelle ist gerade noch ungesichert. Euch allen weiter eine gute Fahrt mit Sam Payne. So einfach.

0: for free zu Nico Santos feiern. Genau so macht ihr es auf dem SR Ferien Open Air im Parkstadion in Dillingen. Nico Santos kommt vorbei. Topic, JBS, Jolle. Märchen sind gelogen. Tiffany Iris, Florentina und auch Fajan. Also ein ziemlich geiles Line-Up. Und das Festival ist eh geil. Erinnern wir uns noch mal kurz ans letzte Jahr?
1: Von 10, wie immer. Ja, also insgesamt war ich 50 Mal bei Aaron. Also mit den Konzerten von Zartmann zusammen, wo er ja auch mit dabei ist.
2: Sau geil. Geile Stimmung, super. Einfach nur geil.
3: Unheimlich mega. Also ich höre Glockenbach schon richtig lang und die Songs einfach so gut zum Mittanzen auch, einfach zum Mitfeiern. Wirklich mega, dass ich hier die Chance habe, ihn so zu sehen. Auch so nah.
0: Es ist wirklich so, so geil hier, ohne Scherz.
4: Mit den ganzen Leuten, das ist einfach so richtig cool.
2: 10 von 10, 12 von 10, 100 von 10. Saugott einfach nur.
0: Ja, und genau so machen wir es wieder am 26. Juni beim SR Ferien Open Air. Dann feiern wir unter anderem zu Nico Santos.

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1: Jennifer Lopez und David Guetta. Save Me Tonight. Der Partysommer kann kommen. David Guetta und Jennifer Lopez machen das, was sie beide am besten können. Richtig gute Musik für eure Playlist im Saarland. Save Me Tonight.
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0: Doja Cat hier auf Unser Ding. Ich wünsche euch einen schönen Mittwochabend.
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0: Die Unfallstelle ist noch immer ungesichert im Landkreis St. Wendel auf der B269 zwischen St. Wendel und Winterbach. Ansonsten freie Fahrt. Geblitzt wird in Saarbrücken in der Rabestraße, in St. Ingbert in der Kohlenstraße und in Marping am Tholeyer Berg steht auch noch einer. Gibt noch ein, zwei Blitzer mehr, die checkt ihr entspannt aus in der Unser Ding App. Kommt gut durch.
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0: 7:45, Lukas im Studio. Hallo.
2: Hi. Mehr Sozialarbeit und mehr Jugendhilfe gegen Gewalt an Schulen. Mit diesen Forderungen ist die CDU-Fraktion im Saarländischen Landtag gescheitert. Die CDU forderte zudem eine Analyse zu nicht gemeldeten Gewaltfällen an Schulen. Die SPD sah das anders und brachte einen Gegenantrag ein. Sie setzt eher auf den Ausbau bereits laufender Hilfsangebote. Der Antrag wurde dann auch angenommen. Wie können Städte noch grüner werden? Damit beschäftigt sich ein neues internationales Modellprojekt zur Klimaanpassung. Neben 5 anderen Kommunen in Europa ist auch die Stadt Saarlouis mit am Start. Dort sollen Maßnahmen getestet werden, um sich besser auf Extremwetterereignisse und den Klimawandel einzustellen. Die Stadt Saarlouis will unter anderem mobile Begrünungseinheiten, also zum Beispiel grüne Wände, ausprobieren. Darüber hinaus denkt die Stadt aber auch über mehr Grünflächen auf dem großen Markt nach. Unabhängig davon soll es dort aber weiterhin Parkplätze geben. Für den SC Freiburg steht heute das wichtigste Spiel der Vereinsgeschichte an. Im Finale der Fußball-Europa League treffen sie auf Aston Villa. Freiburg-Trainer Julian Schuster ist trotzdem ganz entspannt.
3: Für den Moment spüre ich weder Nervosität noch einen großen Druck, sondern wirklich eine große Vorfreude. Aber das liegt einfach auch an der Mannschaft, weil so viel Qualität in ihnen steckt. Ja. Und ich glaube, das gibt uns das Selbstvertrauen, das wir eben auch benötigen.
2: Anpfiff ist um 21 Uhr. Das Spiel wird live bei RTL im Free-TV übertragen.
0: Danke, Luca.
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0: Die aktuellen Temperaturen: 17 Grad bei euch in Böckweiler, auch in Rohrbach. 15 haben wir in Mühlfeld. Ansonsten heute Abend stellenweise noch schön sonnig, vereinzelt aber auch ein bisschen bewölkter und es kann noch mal ein bisschen regnen. Heute Nacht ziehen dann die Regenwolken aber erstmal weiter und Stand jetzt bleibt das dann morgen auf jeden Fall trocken. Die Sonne hat mehr Chancen und die Temperaturen gehen hoch auf 25 Grad.
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0: Hallo, ich wünsche euch noch einen schönen Mittwochabend. Genießt ihn mit Bruno Mars und I Just Might.

Mit Mele, hello und tschüss. Ich verabschiede mich für heute von euch. Morgen bin ich wieder am Start, 18 bis 20 Uhr. Und am Freitag auch. Jetzt bekommt ihr aber erstmal 2 Stunden Musik nonstop. Praise You von Boy Loco jetzt für euch. Ich bin raus.

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4: Hallo, da sind wir wieder, heute mit Kostas
5: und Melissa.
4: Hallo, wir haben heute ein ganz besonderes Thema für euch mitgebracht und haben richtig Bock, mit euch zu quatschen.
5: Yes. Nämlich hat morgen der RBB oder Fritz einen Thementag zum Thema Diversität und wir dürfen das heute einleiten und zwar mit der Frage Zugehörigkeit. Wo fühlt ihr euch zugehörig, wo vielleicht aber auch nicht? Und wir wollen über alles sprechen, was ihr zu dem Thema erlebt habt. Habt ihr, was eben Diversität angeht, positive, negative Erfahrungen gemacht? Wo sind Spaces, in denen ihr euch besonders willkommen und sicher fühlt? Kreiert ihr vielleicht selber auch solche Spaces? Wer begleitet euch auf diesem Weg? Wer waren eure Vorbilder? Über all das wollen wir heute mit euch quatschen. Deswegen ruft gerne an unter der 0331 70 97 110 und springt zu uns in die Leitung. Ich glaube, da kann man wirklich in so viele verschiedene Richtungen denken. Und ja, wir haben mega Bock, mit euch darüber zu quatschen.
4: Absolut. Falls ihr ein bisschen schüchtern seid, könnt ihr natürlich auch in den TikTok-Chat kommen, fritz_live, da könnt ihr uns auch sehen.
5: I mean, we look fabulous, deswegen kommt vorbei. Und ja, das macht doch immer total Spaß, mit dem Chat zu interagieren, deswegen hier auch an den Chats. Wir erwarten eure Antworten. Genau.
4: So sieht's aus. Ja, also ich bin sehr gespannt, weil, wie du schon gesagt hast, es kann in alle Richtungen gehen. Es ist die Herkunft, euer Aussehen, der Name, die Religion, eine körperliche Behinderung. Es ist wirklich, es gibt tausend Richtungen, in die wir heute gehen können und ich bin sehr gespannt, in welche wir alle gehen werden.
5: Genau, und ich finde, also das ist natürlich ein großes Thema und auch ein emotionales. Ne?
4: Total.
5: Kann sowohl so total schöne Geschichten mit sich bringen, als auch welche, die einfach hart und schmerzhaft sind. Wir fänden es natürlich auch total cool, so ein bisschen darüber zu quatschen, wie kann man vielleicht selber auch aktiv werden und wie kann man selber Safe Spaces erschaffen. Und ich dachte, dass das ein cooler Einstieg wäre für die Folge, weil du, Melissa, letztens ein Event gehostet hast, wo du genau das gesagt hast. Du hast gesagt, wenn solche Spaces fehlen, kann man sie vielleicht auch selber eröffnen. Ja, und ich dachte, vielleicht sagst du mal zwei, drei Sachen dazu.
4: Yes, und zwar habe ich ein Event im Level in Berlin gemacht. Das ist eigentlich eine Gaming-Location, wo man hingehen kann und zocken. Und da ist eine relativ aktive Magic-Community. Magic the Gathering ist eins der ältesten Trading-Card-Spiele, die es gibt. Für alle, die sich nichts darunter vorstellen können. Ein bisschen wie Pokémon-Karten. Mhm. Das sagt einem vielleicht eher was. Oder Yu-Gi-Oh!
5: Aber Magic kennt man schon auch, oder?
4: Ich glaube, Magic kennt man schon auch. Und das Spielen in den Stores ganz oft einfach nur so schwitzende Männer. Und ich finde, wir brauchen mehr Girls, Gays and Days einfach in der Szene. Und ich war so, okay, wir müssen ein Event machen, wo man diese Communities zusammenbringt und wo man Safe Space schafft, wo Leute das spielen können. Mhm. Und deswegen habe ich gesagt, ey, habt ihr Bock, das zusammen zu machen? Magic hat uns sogar ein bisschen Geld gegeben, was ich mega korrekt finde, weil es ist nicht selbstverständlich im Moment für queere Veranstaltungen Geld von Firmen zu bekommen in dem Klima, in dem wir gerade leben. Und ja, dürfte dort dann ein Event kuratieren. Und wir hatten einen hervorragenden Tag. Wir hatten einen Beginner-Workshop, der von einem Kollektiv dort eingeleitet wurde, die Planeswalker in Pink. Dann gibt es auch immer eine Flinter-Area, in der man spielen kann. Wir hatten später eine Drag- und eine Burlesque-Show, Karaoke und alles Mögliche. Und ich habe mich total gefreut, weil super viele Leute danach zu mir kamen und meinen, ich habe mich noch nie so wohl gefühlt beim Spielen. Oder ich habe mich zum ersten Mal rausgetraut spielen, weil ich spiele sonst nur mit meinen Girls am Küchentisch. Mhm. Und ich bin richtig so, ja, genau das. Das war mein Ziel und ja, ich war dann sehr, sehr erfüllt und glücklich. Aber du machst das ja auch. Also
5: Warte. Ich muss auch kurz was dazu sagen, weil ich war ja auch vor Ort.
4: Ja.
5: Ich war ja auch mit am Start und ich fand zum einen, also ich dachte, vielleicht kann man die Frage ja auch direkt mal an den Chat weiterleiten, wer von euch spielt Trading Card Games und welches? So die bekannten, ne, Pokémon, Magic, vielleicht Locana oder Yu-Gi-Oh! Das würde mich total interessieren, weil ich da auf jeden Fall auch eine tiefe Verwurzelung habe.
4: Oh ja.
5: Aber bei Magic relativ neu bin. Und ich muss sagen, also ich kannte so ein bisschen, also es gibt so, ich habe angefangen, mir so ein paar YouTube-Channel anzugucken und da hatte ich mal einen Podcast gehört von drei Magic-Spielerinnen, die auch von ihren Erfahrungen erzählt haben. Und da haben die zum Beispiel gesagt, dass die das schon oft auf so Turnieren und sowas erlebt haben, dass es auch für Frauen gar nicht so willkommen heißend ist,
4: nee,
5: oft. Und Ja, auch einfach, weil Magic ja schon so lange existiert und es eben super viele SpielerInnen gibt, dachte ich mir auch, ja, keine Ahnung, wenn ich da jetzt neu reinkomme, wie einsteigerfreundlich ist das? Und da muss ich auch sagen, es ist wirklich so cool, weil auf deinem oder auf eurem Event, es war einfach super niederschwellig und alle waren irgendwie da, um sich gegenseitig zu helfen. Ja. Und ich finde auch, also ich wusste es natürlich auch, weil du das Event machst, aber auch so, wenn man da reingekommen ist, auch wenn man das hier, dich jetzt nicht kennt, ich finde so die Tatsache, dass einfach Drag Queens den Einsteiger-Workshop gehostet haben, das ist für mich immer schon so ein Green Light, weißt du? Also da weiß man eigentlich schon, okay, hier wird es wahrscheinlich inklusiv vor sich gehen. Und das fand ich aber richtig cool.
4: Ey, das würde ich auch direkt mal in die Leitung gleich und in den Chat geben. Was ist ein Satz, den jemand sagt, wo ihr direkt wisst, ah, hier bin ich richtig oder zwischen uns wird es hier leider gar nichts? Ja, wir hatten vorhin schon einen, der Klassiker, wenn jemand zu uns sagt, aber nicht alle Männer.
5: Oder man darf ja gar nichts mehr sagen.
4: Ja, da wird schon hart, ey. Ja, aber ich meine, du kuratierst ja auch, also besonders online, einen absoluten Safe Space für die Queer Community.
5: Genau, also für die Leute, die mich nicht kennen, ich bin schwul und ich habe einen YouTube-Kanal, der sich ganz viel um queere Themen dreht. Ich würde sagen, das ist so das Leitthema, aber tatsächlich nicht nur das. Also auch so einfach Dinge, die mich in meinem Leben beschäftigen, zum Beispiel mentale Gesundheit, ist auch was immer mal wieder gecovert wird. Aber das größte Leitthema ist schon Queerness, würde ich sagen. Und ja, also ich habe damals, ich war von 2016 bis 2020 mit meinem YouTube-Kanal bei Funk im Netzwerk, was ja auch zu den Öffentlich-Rechtlichen gehört, und habe da so ein bisschen diese Richtung gefunden und muss auch sagen, dass das... Also ich würde sagen, es ist wirklich wie meine Bestimmung geworden. So, ich habe natürlich zu der Zeit super viel Content gemacht und es gab mal den Punkt, wo ich dachte, okay, ich bin jetzt fertig mit dem Thema. Ja. Ich habe irgendwie alles dazu gemacht, was es gibt, aber da habe ich wirklich gemerkt, es ist eher so die Eintönigkeit des YouTube-Videos produzierens, weißt du? Und dass ich da eher Abwechslung gebraucht habe, aber das einfach so darüber zu reden und ja, dafür Sichtbarkeit zu sorgen, schon eine Sache ist, die mir einfach doll am Herzen liegt. Aber natürlich auch, weil ich selber kenne. Ja. Also ich habe hier auch einige Notizen dazu gemacht, wie das so für mich war, als ich zur Schule gegangen bin. Und bei mir war es wirklich noch engstirniger und nicht so offen. Und dann so dieser erste Moment für treue ZuhörerInnen, die hören das jetzt vielleicht zum 100. Mal, tut mir leid, aber für mich war wirklich so der erste CSD, auf dem ich war, Christopher Street Day in Hamburg, ein richtig augenöffnender Moment, weil das echt so krass war. Das hat wirklich meine Perspektive geändert, weil bei mir an der Schule alles noch, würde ich schon sagen, heteronormativer war.
4: Ja.
5: Es war wirklich so, ja, wenn, dann gibt der Junge dem Mädchen etwas zu trinken aus.
4: Okay,
5: und
4: ja.
5: Jungs umarmen sich auch nicht. Und No Homo war ein gern gesagter Satz und sowas, weißt du. Und dann das erste Mal auf dem CSD zu sein, wo du diese Farbenfrohheit siehst und einfach alle möglichen Kombinationen an Menschen, die irgendwie sich in den Armen liegen und ein bisschen flirten und hier und da. Das war wirklich einfach so krass zu sehen, dass es eben, dass es das gibt, so, weißt du? Und ja, deswegen denke ich mir auch mal, also wenn hier jetzt jemand zuhört, der sich vielleicht in einer ähnlichen Situation wiederfindet und sich vielleicht alleine fühlt, geht mal zu solchen Events, weil das wirklich die Perspektive verändern kann.
4: Das ist wirklich so. Also manchmal muss man echt ein bisschen Gras anfassen draußen, um sich nicht mehr so alleine zu fühlen. Und wir fühlen uns hier auch nicht mehr alleine, denn Lena ist in der Leitung.
2: Hallo.
4: Ja, jetzt hört man dich. Hey.
5: Schön, dass du dabei bist und cool, dass du zu diesem Thema anrufst. Was hast du zu erzählen?
2: Ich habe einen Kontrast. Ich weiß nicht, wie man das gut erklären kann. Ich studiere jetzt und war davor halt in der Schule. Logischerweise. Und der stärkste Kontrast ist einfach, ich wurde in der Schule neun Jahre lang gemobbt, von der 5. bis zur 13. Klasse. Und jetzt in der Uni aber habe ich so wirklich, irgendwie jeder mag mich und das ist unglaublich. Und ich bin so, wow, alle Menschen sind da und toll und manchmal zu toll. Aber, aber das ist so wirklich, ich gehe jetzt so richtig gerne dahin, aber zur Schule bin ich zum Beispiel nicht gern gegangen, einfach weil ich wusste, fängt es wieder an. Das ist richtig cool eigentlich. Also nicht das vorher, aber jetzt.
4: Ja, also erstmal, das tut mir total leid, dass dir das passiert ist und cool, dann dass du da...
2: Klar.
4: Ja, aber trotzdem, dass du da so durchgepowert hast und jetzt irgendwie da an der Uni bist. Darf ich fragen, was du studierst?
2: Animation und VFX an so einer kleinen privaten, also es ist wirklich so ein ganz kleiner, geschlossener Raum.
4: Ich bin ein bisschen enttäuscht, dass es nicht die Piraten-Uni ist, aber na gut. Ja, voll schön. Aber wie ist es dazu gekommen? Also du bist einfach in den Raum und es hat einfach mit allen gevibed?
2: Also am ersten Tag, ich bin jetzt im zweiten Semester, am ersten Tag war ich so, ja, vielleicht fängt es wieder an, das wäre schon ziemlich scheiße. Nochmal 3 Jahre, eher uncool. Aber dann war ich dort und alle waren so, oh mein Gott, du siehst voll cool aus. Oh mein Gott, das ist voll cool, was du machst und was studierst du und was machst du hier? Und das war halt krass, weil ich mir dachte, wow, was ist los hier? Seit wann werde ich nicht Emo genannt, sondern so cool, was macht ihr? Aber jetzt habe ich so ein paar Freunde und das ist einfach nice.
5: Studierst du in einem anderen Ort?
2: Ja, also ich wohne in Hagen und meine Uni ist in Bochum. Das ist circa eine halbe Stunde entfernt mit dem Auto.
5: Ist es eine merklich größere Stadt?
2: Bochum ist ja relativ bekannt, das ist ja recht groß.
5: Ja, genau, aber ich meine jetzt
2: Hagen hat eine ähnliche Einwohnerzahl wie Potsdam. Mhm. Nur auf kleinerer Fläche.
5: Aber würdest du sagen, dass generell das Mindset dort dann noch etwas enger ist? Oder weil ich finde sowas, also ja, mal schwer zu sagen, weil ich finde in der Schule, das ist ja wirklich oft einfach wie so ein eigenes Universum, ne? Ja. Und ja, da ist es ja manchmal so, dass, ja, wenn du dann einfach vom Style anders aussiehst oder was auch immer es sein mag, dass Leute dann blöd darauf reagieren. Und wenn du dann aber den Ort wechselst und in so eine neue Crowd kommst, dass man dann sieht, dass es aber auch ganz anders sein kann, ne? Dass man da dann einfach so neue Kontakte und neue Mindsets kennenlernt und so.
4: Und ist natürlich vielleicht auch weniger konservativ, ne?
5: Ja.
4: Eine größere Stadt.
2: Also ich überlege gerade, insgesamt war meine Schule eigentlich nicht so konservativ, aber manche Leute, es waren wirklich nur so ein paar Leute, die dann übertrieben haben. Mhm. Und ich bin pansexuell und das habe ich dann auch in meiner Oberstufenzeit, habe ich mich geoutet und war so, hallo, ich bin da. Und das war dann natürlich auch noch meine Angriffsfläche. Und davor war es richtig banal, weil ich kindisch wäre mit 10. Also es waren halt immer so Sachen, die ich einfach per se erstmal nicht ändern konnte. Mhm. Und meine Nase und meine Zähne. Ja. Also eigentlich alles. Und das ist bei den Leuten dort dann einfach so, ja, die jucken es nicht eigentlich, wie du aussiehst, sondern bist du nett zu mir, bin ich nett zu dir. Mhm. Und wir sind alle ein bisschen verrückt, weil das sind so Animatoren, ja, Gamer, Filmstudenten, so wirklich alles, so kreative Bereiche, da finden die das eher cool, wenn man so ein bisschen selber auch kreativ ist.
4: Ja,
2: und
4: voll
2: versucht zu helfen.
5: Das wollte ich auch gerade sagen, also das ist ja wirklich so, ne, wenn man dann irgendwie, also sowieso, wenn es eine Sache ist, die dich interessiert, die schon in so einen kreativen Bereich geht, das ist ja in der Schule wirklich komplett willkürlich. Also du kannst dir ja nicht aussuchen, mit welchen Leuten du da zusammenkommst und da wird es ja auch nicht nach Interessen sortiert, sondern jeder, der da im Umkreis wohnt, ist halt dann an dieser Schule und man kommt irgendwie in Klassen und später, wenn man sich eine Richtung aussucht, da ist es ja schon, ist die Wahrscheinlichkeit ja schon höher, dass man zumindest da, was die Interessen angeht, irgendwie zusammenfindet. Und ich würde auch sagen, also es ist schon oft so, wenn je nerdiger es ist oder vielleicht je kreativer das ist, dass die Leute vom Mindset eher auch oft einfach ein bisschen offener sind. Und ich finde, das ist auch wirklich so ein cooles Gefühl, wenn man da dann so Anschluss findet und Leute findet, die einfach über Dinge ähnlich gucken, wie man selbst auch, ne?
2: Ja, das war, man spricht dann so etwas und die anderen sind, die haben nicht nur so ein Fragezeichen im Kopf, sondern sagen, hey, cool, das sehe ich auch so und dann so. Und du bist so, hä? Sonst muss ich alles immer erklären. Warum weißt du das? Das ist, stopp. Lass mich hier mein Laptop erzählen.
5: Aber ich könnte mir auch vorstellen, vielleicht ist es auch ein bisschen so, also dass das Alter noch eine Rolle spielt, weil in der Schule, glaube ich, also man ist ja so auf der Reise des Großwerdens und so des Selbstbewusstseins und sowas, da ist man ja noch viel weiter vorne, so weißt du. Und ich habe das Gefühl, da ist so, okay, man will irgendwie am besten nicht auffallen und irgendwie dazugehören und sowas, dass das vielleicht noch einen höheren Stellenwert hat, als wenn man dann schon auf die Uni-Ebene kommt oder Ausbildung oder sowas, wo Leute dann vielleicht mit sich selber schon ein Stück sicherer sind und dadurch dann auch ein bisschen offener? Oder was denkt ihr?
4: Oh, gute Frage.
2: Also ich glaube, ich habe auch ein paar unsichere Leute auf der Uni, aber es ist halt, ich glaube, immer so personenabhängig. Manche Leute sind halt schon krass, in der Oberstufe zumindest schon so reif, dass sie eigentlich wissen, man macht das nicht. Andere Leute eben nicht. Und ich glaube, es ist personenabhängig. Weil eigentlich war ich selbstbewusst, sehr selbstbewusst, bevor ich halt gemobbt wurde. Und dann haben sie mich zerstört und jetzt bin ich wieder selbstbewusst.

0: weil ich 10 war, ich konnte daran ja nichts ändern. Und das war eine große Angriffsfläche. Und dementsprechend habe ich irgendwann gesagt, so vor allem dann ab der 8. Klasse, war ich so, ja, fuck it. Dann färbe ich mir die Haare, dann ziehe ich mich so an, wie ich will. Ja, okay, dann, ja, ihr macht es eh. Ist egal.
1: Und wie ist das heute? Hast du das Gefühl, dass du, bist du jetzt, hast du so ein bisschen diese Fuck-it-Einstellung beibehalten?
0: Ja, eigentlich schon. Also es ist halt in meiner Stadt, man wird halt oft beleidigt, aber es juckt mich halt nicht, es sind fremde Menschen, was wollen die mir? So, ist nichts so, was an mir rankommt. Aber trotzdem ist es halt, dass ich persönlich da, wo ich so Probleme getragen habe. Also ich werde zum Beispiel, auch wenn es mich eigentlich nicht juckt, trotzdem nervös, wenn ich in neue Spaces komme, weil ich mir jedes Mal denke, ja, die hassen mich alle. Gleich, die gucken mich so an, die werden mich hassen. Aber wenn es dann nicht so ist, dann fühlt sich das halt auch wieder besser an. Aber sonst normal, wenn ich einfach irgendwo herlaufe, juckt mich gar nichts. Ich bemerke auch meistens die Menschen nicht, selbst wenn ich sie kenne, weil ich einfach dann meinen Tunnelblick habe. Ich mache das, was ich machen will und gut ist.
1: Ja, also ich finde, es ist richtig schön, dass du sagst, dass du jetzt eben so die umgekehrte Erfahrung machst, dass einfach alle voll offen und entspannt sind und dass du gerne dahin gehst, weil ich schon glaube, dass so diese Einstellung, dass du denkst, dass Leute dich vielleicht nicht mögen würden, dass das vielleicht schon auch einfach durch die Erfahrung auf der Schule kommt und dass das jetzt hoffentlich so dann für die Zukunft so ein bisschen überschrieben wird, wäre richtig cool, weil ja. Ja. Hast du, ich habe noch eine Frage, hast du so Ideen, wie man nach außen so kommunizieren kann, dass man selber offen ist oder wie man vielleicht so zeigen kann, dass das ein Safe Space ist? Wenn du jetzt selber sagst, du hast manchmal das Gefühl, wenn du irgendwo neu hinkommst, du weißt nicht, wie die Leute darauf reagieren könnte. Wie könnte man vielleicht zeigen, dass man eine coole, open-minded Person ist?
0: Also ich habe dafür eine sehr provokative Art gefunden. Kennt ihr diese typischen Punkerjacken-Westen?
2: Ja.
0: So eine habe ich. Und damit laufe ich eigentlich jeden Tag rum, dass sie jetzt auch mittlerweile anfängt zu zerfallen. Und da zum Beispiel im Regenbogen-Patch drauf. Mein Pan-Button ist leider kaputt gegangen, aber den mache ich neu. Dann Mensch ist Mensch. Und noch ganz viel anderes Stuff, was, wenn man mich anguckt, sieht man das.
2: Man weiß.
0: Okay. Die ist da so.
2: Ich sag ganz ehrlich, das ist mein Favorite. Wenn ich nachts in die Bahn steige und ich sehe jemanden, der so eine Klamotten anhat, weiß ich sofort, okay, ich setze mich dazu.
1: Ja. Ich finde auch. Ja?
0: Nein, sag.
1: Nee, ich finde auch, daran sieht man wirklich, was für eine heftige Power diese Symbole haben. Ja. Ich denke mir auch, wenn ich irgendwo eine Regenbogenflagge sehe, bin ich so, okay. Gut. Oder was ich auch zu dir meinte, also dass ich da zu Melissas Event komme und wie gesagt, ich kenne Melissa, aber auch so, dann wird einfach dieser Workshop von Drag Queens gehostet und ich bin so, okay, also so schlimm kann dieser Ort hier nicht sein, das ist schon mal ein gutes Zeichen so. Also ja, also.
0: Das ist, ich finde, sowas sind so gute Erkennungszeichen. Leider kann man sich täuschen. Ich habe gelernt, man kann sich sehr täuschen. Es war eine Person, die sah richtig gothic aus. Ich war so, oh mein Gott, du siehst richtig cool aus. Dann habe ich erfahren, dass ihr Freund ein Nazi ist. Das war nicht so cool. Ich so, wie kann man sich so mit einer Person täuschen?
2: Mein Gott, die Leute checken es aber auch gar nicht. Wenn man sich alternative anzieht, so, das ist einfach Cultural Appropriation, weil das sind einfach Lefty-Klamotten.
0: Ja, so zieht das aus, sofort.
1: Ja, ich wollte gerade sagen, so, gib das zurück.
2: Wirklich?
1: Du bist unwürdig, es zu tragen.
2: Zieh was langweiliges, beiges an. Das, was zu deinem Mindset gehört.
1: Alright.
2: Lena,
1: ja.
2: Vielen Dank für die Insights.
0: Gar kein Problem. Hab mich gefreut, mit euch zu reden. Euch noch viel Spaß.
2: Dankeschön, bis zum nächsten Mal.
1: Ciao.
0: Tschüss.
1: Alrighty, so, Chat, wer von euch hat irgendwo einen Regenbogen-Pin oder einen Regenbogen-Patch? Findet sich das bei euch auch irgendwo wieder? Für die Leute, die jetzt gerade erst reingejumpt sind und die nicht wissen, worüber wir quatschen, was ist das Thema heute, Melissa?
2: Wir reden darüber, wo fühlt ihr euch zugehörig? Gibt es Räume, Orte, seien sie digital, vielleicht auch doch offline, wo ihr sagt, hey, hier kann ich 100% die Person sein, die ich bin, oder es ist vielleicht andersrum und ihr sagt so, ey, auf Arbeit kann ich einfach überhaupt nicht so sein, wie ich bin, oder ihr werdet von Anfang an ausgeschlossen, weil ihr zum Beispiel eine Behinderung habt oder weil ihr einen speziellen Nachnamen habt oder Migrationshintergrund. All diese Stories möchten wir gerne von euch hören. Ihr könnt anrufen und mit uns quatschen unter der 0331 70 97 110 oder ihr kommt in den TikTok-Chat fritz_live.

0: live und schreibt mit uns.
1: Yes! Guck mal, Lukas hat zum Beispiel geschrieben, wollte kurz Liebe für euch hier lassen. Ja. Ganz süß. Genau, und...
0: Ja, das haben sehr viele Leute getan. Deswegen würde ich sagen, jumpen wir direkt weiter. Und zwar zu Leonie.
2: Hallo.
1: Hi. Hi. Schön, dass du dabei bist. Und erzähl mal, was hast du zum Thema Zugehörigkeit und Diversität zu erzählen?
2: Also ich fühle mich tatsächlich auf Konzerten sehr, sehr zugehörig.
0: Oh. Mhm.
2: Und ich glaube, Jana ist gerade auch in der Leitung. Und es wäre eigentlich ganz cool, wenn wir die irgendwie dazu holen könnten.
0: Das wäre lustig.
2: Dass wir zusammen drüber reden.
0: Ja, das kriegen wir hin.
1: We can do that.
0: Dann holen wir mal Jana dazu. Guck mal, Vierer heute.
1: Hello.
3: Hello.
0: Hi,
3: hello.
0: Jana.
2: Hallo, Jana.
3: Lustig.
0: Ihr kennt euch.
2: Yes.
1: Ja. Und ihr habt euch, warte, okay, jetzt geht meine Fantasie los. Habt ihr euch auf einem Konzert kennengelernt?
2: Ja. Ja.
1: Aha.
0: Ah.
1: Und das war die, und ihr beide seid aus so einem Dorf, wo ihr dachtet, wir passen hier nicht rein, wir finden hier keinen Anschluss, aber dann habt ihr die andere Person gefunden und jetzt seid ihr the power duo. Nein, okay, wahrscheinlich nicht, aber
0: erzähl mal. Ich liebe die Fantasy hier gerade.
2: Oh mein Gott.
0: Nein, leg mal los.
2: Ja, mein Dorf ist low-key wirklich ein bisschen komisch, aber es passt so ein bisschen.
4: Ja.
2: Aber wir wohnen tatsächlich so eine Stunde auseinander, deswegen nicht so ganz dorfmäßig.
0: Okay, ich sehe hier, du bist Leonie ist aus Aachen und Jana, du bist aus?
2: Nähe Mönchengladbach.
0: Ah, okay, okay. So, jetzt brauchen wir aber die Story. Wie habt ihr euch kennengelernt?
2: Ich kann erzählen, mir egal.
4: Ja.
2: Wir waren auf mehreren Konzerten, wo wir uns einfach schon öfter gesehen haben, aber da dachten wir immer so, oh nee, wir viben nicht. Und deshalb, wir hatten so sporadischen Kontakt immer wieder, aber ja, nicht mehr. Und dann war irgendwann das Magda-Konzert, da hat Leonie mit einer anderen Freundin einen Fernsehdreh. Und da hatten wir nach dem Konzert noch ein bisschen mehr gequatscht und auch noch dem Magda getroffen, also die Sängerin. Mhm. Und ab da hatten wir immer so ein bisschen mehr Kontakt. Und dann war ich irgendwann bei Rosmarin und da war Emma Rose als Surprise Act da, weil die am gleichen Tag für Lovehead Vorband gespielt hat, auch in Köln. Und das hatte ich Leonie geschrieben, weil ich wusste, Leonie mag Emma auch. Und dann hat Leonie irgendwann für Emma Rose Gästelistenplätze gewonnen und hat mich dann gefragt, ob ich hin möchte. Und so ist das entstanden.
0: Süß.
2: Ja.
1: Cute.
2: Ja.
0: Seitdem seid ihr...
2: Oh, sorry.
0: Nee, erzähl ruhig.
2: Achso, ja, das Lustige ist halt, dass Jana und ich halt wirklich gar nicht mal so viel gegenseitig voneinander wussten. Und ich habe sie trotzdem einfach random gefragt, yo, hast du Lust mitzukommen? Und dann sind wir halt wirklich super spontan dahin gefahren.
0: Witzig.
2: Also am nächsten Tag gefühlt.
1: Okay.
2: Ja.
1: Und es klingt so, als hätte es sich gelohnt, diese spontane Entscheidung zu treffen.
2: Mhm. Ja, auf jeden Fall.
1: Okay, aber jetzt möchte ich gerne nochmal hören, warum Konzerte? Warum habt ihr besonders da das Gefühl von Zugehörigkeit und wo fehlt das vielleicht sonst im Alltag, wenn ihr sagt, da kriegt ihr das?
2: Also ich glaube, es liegt halt sehr viel daran, einfach, ich wollte nicht dazwischen reden.
4: Oh gut.
2: Also ich glaube, es liegt halt wirklich sehr viel daran, dass man bewusst ja diesen Künstler, diesen Sänger besucht auf einem Konzert und dadurch halt ja die Crowd auch dementsprechend alle irgendwie so dasselbe fühlen und vielleicht auch dasselbe durchlebt haben und deswegen ist halt auf jeden Fall dieses Gefühl von Zugehörigkeit da.
1: Hm. Ist es denn, ist der Künstler oder die Künstlerin dann, für einen Bereich besonders bekannt, dass man jetzt sagt, okay, oder geht es in den Songs irgendwie um ein bestimmtes Thema, wo man jetzt sagt, das haben wir erlebt, das schweißt uns irgendwie zusammen?
2: Ich würde jetzt sagen, dass wir aktuell sehr, sehr viel im deutschen Bereich unterwegs sind und eher bei kleineren Künstlern. Und da ist, glaube ich, einfach alles noch sehr viel intimer als bei größeren Künstlern. Und ich glaube, deshalb ist es da einfacher, seine Gefühle auch einfach rauszulassen. Und ich glaube, einem ist es auch nicht so unangenehm, keine Ahnung, in dieser Venue zu stehen und zu heulen, weil dich eigentlich auch keiner blöd anguckt und alle irgendwie dasselbe fühlen. Ja, Punkt.
1: Ja, fair. Also ich finde, das ist schon so. Also dieses, wo kann ich, keine Ahnung, so je nachdem, was man so für eine Art von Mensch ist, aber wahrscheinlich sind viele ja so in der Öffentlichkeit, wenn sie draußen sind, jetzt vielleicht nicht super outgoing mit ihren Gefühlen oder das, weißt du so? Mhm. Und dass man dann da irgendwie so einen Ort hat, wo man das alles rauslassen kann und wo man sagen kann, ja, ich bin jetzt einfach traurig, ich muss einfach mal heulen. Und das ist irgendwie okay, dass das voll der Safe Space sein kann und man sich da dann irgendwie sicher fühlt, das kann ich mir gut vorstellen, ja.
2: Ja, mir fällt dazu auch ein, glaube ich, sehr, sehr gutes Beispiel ein. Wir waren jetzt letztens bei der Offstage-Session von Dani Lia. Und Offstage macht halt Konzerte ohne Handys. Und beim Anstehen hat man gemerkt, dass der Vibe ein ganz anderer ist als auf so anderen Konzerten, weil alle irgendwie miteinander gesprochen haben, gevibed haben und da gab es irgendwie null Konkurrenzkampf. Und beim Einlass wurden uns die Handykameras abgeklebt mit so Stickern. Mhm. Und die Bühne war so in der Mitte. Und bei manchen Liedern saßen wir alle zusammen auf dem Boden, bei anderen haben wir so zusammen Arm in Arm geschaukelt und bei einem anderen Lied sind wir alle um die Bühne gerannt. Und da gab es so, keine Ahnung, null Konkurrenzkampf. Und ja, irgendwie, ich glaube, das war das krasseste Konzert. Also auch das Konzert, wo ich mich mit am wohlsten gefühlt habe, glaube ich.
0: Voll die süße Experience.
1: Ja,
2: irgendwie. Voll.
1: Ich stelle mir auch bei sowas, also wenn man... ich weiß nicht, wie das bei euch ist, aber ich habe das Gefühl, ich war mal ein bisschen extrovertierter. Ich bin schon ein bisschen vorsichtiger geworden. Aber immer wenn ich so auf zum Beispiel Events war oder so, wo es passiert ist, dass ich viel mit Leuten dann geredet habe, dass mich das dann irgendwie wieder so pusht. Und ich denke mir so, eigentlich muss man gar keine Angst davor haben, andere Leute anzusprechen. Und ich finde sowas auch, wenn man irgendwie sowas teilt und ja, sich so berührt oder irgendwie so einen Moment gemeinsam erlebt, dass das das auch voll ermöglichen kann, dass man danach so ist, so, hier fühlt man sich jetzt irgendwie zusammengehörig, ne? Oder?
2: Voll. Ich würde auch sagen, bevor ich auf so viele Konzerte gegangen bin, war ich viel introvertierter als jetzt. Mhm. Und ich habe, glaube ich, jetzt auch nicht mehr so krass das Problem, auf andere Menschen zuzugehen. Mhm. Und ich würde auch sagen, dass das davon kommt, dass ich auf so viele Konzerte gehe und auch so viele gute Erfahrungen mit verschiedenen Menschen mache.
0: Mhm. Geht ihr auch alleine auf Konzerte oder immer mit Freundinnen?
2: Ich war letztes Jahr... Willst du es?
4: Nein, erzähl du es.
2: Nein, sag du.
4: Okay, also tatsächlich gehe ich echt sehr ungern alleine auf Konzerte. Ich bin auch nie alleine. Einfach aus dem Grund, dass so diese Angst in mir ist, dass wenn ich irgendwie bei einem Song oder so Crashout gehen sollte, dass halt niemand da ist, um mich jetzt so mental zu supporten. Deswegen niemals Konzerte alleine. Wobei ich halt denke, dass das eigentlich ganz viel Spaß machen könnte.
1: Du bist so... Ja, es ist ein Gefühl von Gemeinsamkeit, aber nicht so gemeinsam, dass ich bei einer fremden Person auf der Schulter weine.
4: Ja.
1: Ja, ich aber
2: da kommt halt andere Erfahrungen.
1: Oh. Okay, ja.
2: Also ich habe letztes Jahr aus genau dem Grund angefangen, mich selbst die Challenge zu setzen, auf Konzerte reinzugehen. Ich mir so dachte, wenn ich halt niemanden finde, der mit mir geht, warum sollte ich dann gar nicht gehen? Und dann war ich auf 3 Konzerten, glaube ich, alleine letztes Jahr. Und es war so eine gute Experience. Also ich habe direkt in der Schlange schon Leute kennengelernt und als wir dann in der Venue selber waren, standen wir auch irgendwie mit so 3 Personen, die alle alleine waren. Und da sind wir in so coole Gespräche gekommen und nachher ging es mir da tatsächlich auch nicht so gut. Ich war dann auch bei den Sunnies und dann sind die auch beide direkt mitgekommen und die war es total selbstverständlich, da jetzt mitzugehen und mich nicht alleine zu lassen. Also ich liebe Konzerte mit Freunden, aber so Konzerte alleine sind auch schon ganz cool so zwischendurch mal.
1: Ich kann mir auch vorstellen, vielleicht wäre das so eine... Warte, Jana, das warst gerade du, oder?
2: Ja.
1: Ja, also für Leonie vielleicht, wenn es so ein lustiges Konzert ist, wo man denkt, okay, die Musik ist jetzt nicht so crash-out gefährlich, weil ich kann mir auch vorstellen, also ich habe bisher fairerweise, ich finde so Sachen alleine machen, das ist ja eh so ein Thema und ich habe das auch so zum Beispiel, also auch schon mal so kleineren Sachen, so alleine ins Kino gehen, alleine essen gehen, ich war einmal alleine im Urlaub. Und ich weiß auch gar nicht, also es war irgendwie schon cool, das zu machen, aber es war, glaube ich, auch jetzt nicht mein Favorite-Urlaub. Vielleicht ist es auch so ein bisschen Typsache, aber ich finde so diese Möglichkeit, Dinge alleine machen zu können, dass das schon ein krasses Empowerment auch sein kann, oder?
0: Ja, voll, man lernt sich ja irgendwie auch selber kennen. Ich war jetzt gerade alleine beim Florence and the Machine-Konzert tatsächlich. Also vor der Halle habe ich noch Freunde getroffen, aber dann sind die ja in die andere, weil sie bessere Karten hatten als ich. Und dann war ich das ganze Konzert alleine, aber irgendwie war es auch voll die geile Erfahrung, irgendwie so mit sich und seinen Emotionen zu sein und auch schon, ja, also ich bin jemand, die einfach gerne Sachen alleine macht und die auch viel Me-Time braucht und ich finde es immer richtig nice, auch so alleine essen gehen und meine Fantasy so leben und alleine ins Museum und sowas. Ich enjoy das richtig
1: doll. Du warst so auf dem Konzert, als du deine Freundinnen getroffen hast, so, nein, ihr geht jetzt in eine andere Richtung, ich möchte das heute alleine mit mir machen.
0: Tschüss! Ja, cool. Also ich würde es mal empfehlen zu testen. Vielleicht erstmal irgendwas Kleines und dann, ja, vielleicht was Größeres.
1: Ich muss jetzt auch noch die letzte Frage, die wir gerade auch schon gestellt haben, fragen. Also wenn du, Jana, jetzt auch sagst, so, bei dir hat das ein bisschen abgenommen, dass du Angst hast, dir so Leute anzusprechen oder du bist da ein bisschen mutiger geworden. Hättest du auch einen Tipp, wie man vielleicht so, wie kann man ausstrahlen, dass man gerne angesprochen werden kann oder sowas. So, da versuchen wir ja so ein bisschen was zu sammeln. Wir hatten jetzt gerade schon so Punkerjacke mit allen möglichen Patches, dass man sehen kann, ich bin pro queer, pro everything so. Genau. Hast du da voll gemein, ich pack dich jetzt so.
2: Ich glaube, das ist voll die schwierige Frage. Ich glaube, das hat viel auch mit der Ausstrahlung zu tun. Also wenn ich da jetzt quasi in der Ecke stehe und so keinen Bock habe, irgendwie mit Leuten zu agieren, glaube ich, merkt man das schon. Aber wenn ich da jetzt frei im Raum stehe und also ich glaube, man kann da schon viel an der Körperhaltung ausmachen, ob jetzt ein Mensch irgendwie Bock hat zu interagieren.
0: Ja, man checkt den Vibe.
2: Ja.
1: Ja, fair.
0: Ja.
1: Cool.
0: Vielen Dank, ihr beiden, für dieses lustige Doppeldate hier. Ja. Und super gerne bis zum nächsten Mal. Viel Spaß auf dem nächsten Konzert auch.
2: Danke.
0: Wo geht's hin als nächstes?
2: Pfingst Open Air am Samstag. Ja. Emma Rose wieder.
0: Ja, geil.
1: Nice. Dann ganz viel Spaß dabei.
2: Dankeschön.
0: Bye-bye.
1: Ciao.
2: Tschüssi.
1: Ja, aber voll. Also ich habe jetzt auch gerade überlegt, ich finde schon, wenn man so zu Events geht, auch so, je nischiger die sind oder je positionierter vielleicht auch die KünstlerInnen sind, das ist vielleicht wirklich auch ein guter Anlaufpunkt, ne?
0: Ja, voll. Aber ich finde zum Beispiel auch, dass Events, wo ich weiß, sowas wie ein Konzert, da redet man ja eigentlich nicht so viel, sobald es losgeht, weißt du? Da finde ich irgendwie das auch weniger unangenehm, aber zum Beispiel nächste Woche bin ich bei so einer Filmpremiere und da würde ich zum Beispiel super ungern alleine hin. Weil dann steht man so dumm rum, überall um einen rum sind Grüppchen und was mache ich denn dann?
1: Ja, ich finde, es gibt so ein, also wahrscheinlich, wenn man alleine ist und connecten möchte, dass man dann noch mehr so den Drive hat, das auch zu machen, wenn jetzt mehr Leute da sind, dass man dann vielleicht auch zufrieden ist, einfach mit seiner Gruppe zu sein. Aber auf der anderen Seite finde ich, mit einer Gruppe ist es irgendwie leichter.
0: Voll.
1: Weil sich das dann easier vermischen kann. Du bist halt nicht die eine Person, die irgendwo dazukommt. Aber ich denke mir sonst, wenn man so bei Film oder bei einem Konzert oder bei einem Musical ist oder so, was halt da ganz cool ist, dass man immer als erstes fragen kann, und wie fandest du's?
0: Weißt danach, du? Ja. Aber
1: genau,
0: davor?
1: Danach. Nee, davor schwierig, das stimmt. Aber oder so, was, weißt du, so ja, warst ja, du schon mal auf einem Konzert von dem oder was feierst du noch so und so. Das finde ich ist wirklich bei, wir sind ja öfter auf Musical-Events unterwegs und so, das ist mal ganz cool, weil man da einfach auch so viel drüber reden kann.
0: Ja, total. Ich finde es auch ganz interessant, was der Chat hier geschrieben hat. Wir sind übrigens live auf TikTok, fritz_live. Da könnt ihr uns sehen und mit uns schreiben. Und so, Drache hat geschrieben, ich war schon mal alleine auf einem Konzert. Niklia war zweimal alleine auf einem Konzert. Und Dresch sagt, ich sag mal so, war cool, nur war schon etwas überfordert mit vielen Menschen. Mhm. Ja. Okay, Urlaub allein finde ich nice, aber Konzerte irgendwie noch nie das Bedürfnis gehabt. Mhm. Oh, fand's anstrengend und irgendwie einsam, da ich extrem schüchtern bin. Okay. Ja, aber es ist halt auch echt so, wie du schon gesagt hast, Typsache, ne?
1: Voll.
0: Also meine Mutter ist zum Beispiel jemand, die würde nie irgendwas alleine machen.
1: Mhm.
0: Die würde niemals alleine ins Kino oder alleine essen gehen, wäre auch schon so, wo sie denkt, so wirklich eigentlich kein Bock.
1: Mhm.
0: Die ist so ein richtiger Social Butterfly irgendwie. Mhm. Und die ist immer so, wieder warst du allein? Ich so, ja. Sie so, das kann man nicht. Das ist illegal.
1: Du so, es geht.
0: Ja. Ja, also lustigerweise, Leute, wir reden gar nicht darüber, ob man heute Sachen alleine oder zusammen machen kann, sondern wir haben ein ganz anderes Thema.
1: Genau, und zwar ist das Thema Diversität und Zugehörigkeit. Was sind so Orte, in denen ihr euch sofort zugehörig fühlt? Und oder sind es Orte, sind es vielleicht auch Menschen? Und wo ist es vielleicht auch nicht so? In welchen Bereichen eures Lebens spielt Diversität eine Rolle und welche positiven und negativen Erfahrungen habt ihr da gemacht? Habt ihr vielleicht selber schon mal proaktiv einen Safe Space kreiert oder gesagt, da, das möchte ich irgendwie nach vorne pushen? Über all diese Dinge wollen wir heute mit euch sprechen. Deswegen ruft gerne an unter der 0331 70 97 110 und springt zu uns in die Leitung oder, wie Melissa gerade schon gesagt hat, kommt in den Chat. Genau.
0: Yes. Oh, im Chat hat gerade noch Rebecca geschrieben, geh fast immer allein auf Konzerte. Und Katty schreibt, schleife immer meinen Mann auf Konzerte mit, auch wenn er kein Fan ist. Allein traue ich mich nicht. Steht er dann so hinten wie so Eltern, wenn die Kinder noch zu jung sind, um allein aufs Konzert zu gehen? So die Eltern-Corner? So, wir holen jetzt aber erstmal Mari in die Leitung. Hello.
1: Hello, hello.
0: Was hast du mitgebracht für uns heute?
1: It's been so long. Es ist so schön, dass du mal wieder da bist.
0: Ja.
4: Danke. Gleichfalls. Ja, natürlich habe ich wieder was mitgebracht aus der Tattoo-Szene.
0: Klar.
4: Aber was ich sagen wollte, das muss ja nicht die Tattoo-Szene sein. Ich arbeite ja im Tattoo-Bereich und ich muss sagen, ich fühle ganz viele von den Leuten leider gar nicht. Und ich glaube, das lässt sich auch so, wenn jemand irgendwie denkt, also wie jetzt zum Beispiel du, Melissa, dass du irgendwie Fashion-Designer bist. Und wenn du dir jetzt irgendwie anschaust, was so die Interessen eigentlich von den Leuten sind,
0: ja,
4: in dem Gebiet, was so deine Passion ist. Ich finde, manchmal ist man so ein bisschen schockiert.
0: Du meinst Kokain?
4: Ja, ich wusste nicht, was man dazu sagen darf, aber ja.
0: Ja, sowas meine ich. Da überschneidet sich die Mode und die Tattoo-Szene, glaube ich, ganz arg im Drogenkonsum.
4: Ja. Ja. Und ich finde, das ist tatsächlich aber, wenn irgendwie dieser Job deine Passion ist, also gerade in diesen künstlerischen Jobs zum Beispiel, dann findest du es natürlich auch cool, dich mit Leuten zu umgeben, die dieselben Interessen haben und die ähnlich manchmal doch auch aussehen wie du, weil du es dir dann halt anguckst und denkst, wow, das ist ja cool. Und dann hängst du mit denen ab und bist so, wow, Therapie gefällt dir nicht? Nein? Lieber Drogen? Ach so.
0: Ah.
4: Ja, weiß ich nicht.
1: Aber wie machst du es dann? Also wenn du jetzt sagst, die Leute in deinem beruflichen Umfeld, sag ich mal, mit denen klickst du, was das angeht, nicht so, wo findest du dann Zugehörigkeit? Oder ist es irgendwie egal, weil sie dich jetzt, sag ich mal, schon akzeptieren, dass du dich da jetzt nicht unwillkommen fühlst? Es ist eher so, ja, ihr interessiert mich jetzt nicht krass, aber ich fühle mich jetzt auch nicht unwohl. Und ich finde das ganze Thema Aussehen, weil du jetzt gerade gesagt hast, ja, ich sehe dann auch ein bisschen anders aus und so. Und das ist ja gerade im Tattoo-Bereich von unauffällig, so ein paar kleine Tattoos bist du richtig krass tätowiert. Ist das mal ein Issue gewesen bei dir?
4: Oh Gott, ich habe ehrlich gesagt, und das fand ich ganz spannend, also jetzt erstmal zum Thema Aussehen. Mhm. Ich habe das Gefühl, dass je krasser ich tätowiert bin, desto weniger ist es ein Problem. Also ich habe mittlerweile seit halben Jahr, mehr als im halben Jahr die Augen tätowiert. Ich habe nie wieder irgendwas Blödes gehört. Ich war auch richtig schockiert, weil ich wünsche mir das natürlich nicht, dass Leute da so krass drauf reagieren. Aber ich weiß nicht, also vielleicht ist es wirklich dieser Effekt, dass Leute so das Gefühl haben, ja, jetzt ist sie vorbei. aber es ist wirklich, weil als ich so ein Teenager war oder so, da habe ich teilweise noch so irgendwie an der Straße so Pfanddosen hinterhergeworfen bekommen. Leute waren irgendwie so, du Emo, was weiß ich was. Und jetzt so gar nichts mehr. Also wenn ich jetzt was höre, dann wirklich nur Positives.
1: Mhm.
4: Und ich habe mal gedacht, okay, vielleicht, weil ich jetzt in Berlin lebe, aber wirklich nicht. Also auch wenn ich so in einer Kleinstadt am Tätowieren bin, ich bekomme nur Komplimente oder die Leute lassen mich halt einfach in Ruhe. Also das ist schon
3: Crazy. Und ich glaube jetzt nicht, dass die Menschheit sich so krass verändert hat. Also ich weiß nicht, ob es wirklich, je krasser das Aussehen ist oder so, das sollte dann wirklich denken, ja, da ist ja drauf eh gelutscht. Also die kann ich jetzt nicht mehr, in meinen Sparte mobben oder so.
1: Ich meine, ein Stück weit ist es ja, finde ich, wirklich mit Tattoos so, dass so die ersten immer noch voll die krasse Bedeutung haben und man ist so, nein, es muss perfekt werden, das wird für immer da, also so in meinem Kopf da sein, aber je mehr sich anhäufen, also Melissa und ich haben lustigerweise mal einen Tattoo-Workshop zusammen gemacht und die Tätowiererin, die war auch so, ach ja, ich habe mir heute Morgen einfach ein paar Punkte ins Gesicht gemacht, weil why not? Und die war aber auch schon so komplett zutätowiert und für die ist das so, ja. Ja, ich finde das voll interessant, weil vielleicht ist es wirklich so, aber mein Freund zum Beispiel, der hat pinke Haare und der hat schon gesagt, dass er das Gefühl hat, dass das, also je nachdem, wo er ist, dass schon Leute anders reagieren. So. Er sagt so, in Berlin juckt es halt keine Sau. In Potsdam ist es jetzt auch nicht so krass, aber dass er schon manchmal sagt, ja, wenn er, wenn wir zum Beispiel so in der Heimat zu Besuch sind, dass er da manchmal schon das Gefühl hat, Leute gucken eher, weil man das da viel weniger sieht. Mhm. Und bunte Haare ist ja jetzt, sag ich mal, on the spectrum jetzt auffällig aufzusehen, noch nicht so krass, ja. Aber ja.
3: Also ich habe ein bisschen das Gefühl, beziehungsweise, nee, das Gefühl habe ich nicht, es wurde mir jetzt mehrfach erzählt, dass auch ein bisschen Auftreten und das generelle auch Aussehen auch was damit zu tun haben kann, weil ich kenne ganz viele Leute, die auch Eyeball-Tattoos haben und die erzählen mir tatsächlich viel von so Diskriminierung und jemand meinte mal zu mir, ja Maria, aber du hast halt keine, er hat ein bisschen dumm ausgedrückt, er meinte, du hast halt keine Crack-Tattoos im Gesicht. Weil ganz viele Leute, die Eyeball-Tattoos haben, die sind halt erst so irgendwann später in diese Bodymod-Szene reingesteppt. Das heißt, das musste sich dahin entwickeln. Hm. Und die haben dann irgendwie noch so La Familia auf der Augenbraue stehen oder so irgendwelche wahllosen Puzzleteile, weil die halt sich kein Konzept überlegt haben. Und ich habe halt ein Konzept-Tattoo. Also dass du gehst 10 Meter Entfernung und das macht halt immer noch irgendwie Sinn. Und manche Leute haben halt irgendwie 20 Tattoos im Gesicht und dann Eyeball-Tattoos drauf. Und ich glaube, dass das Leute auch teilweise überfordern kann, so ein bisschen. Hm. Weil mich guckt man mich so ein bisschen an und denkt so, ja, okay, das macht Sinn. Also komisch, aber macht Sinn. Und viele andere Leute, die so Large-Scale-Tattoos haben, die tragen halt sehr DIY-punkige Klamotten. Und ich habe das Gefühl, dass die Leute damit irgendwie Arbeitslosigkeit assoziieren. Und irgendwie ist das ja so ein Ding, dass ganz viele deutsche Arbeitslose hassen. Also ich glaube, dass, weil wenn du dir mich anguckst und ich trage hier irgendwie Nike-Schuhe, Nike-Tabi-Schuhe, T-Rift und irgendwelche japanischen gebügelten, dampfgebügelten Hosen, dann denkst du nicht direkt, oh, arbeitslos. Aber das ist jetzt nur so, was ich von der Seite gehört habe. Und kein Shame an Leute, die nicht arbeiten. Aber ich rede jetzt von den Menschen, die judgen, weil die haben ja meistens sowieso nicht so diesen Denkprozess am Laufen, wenn sie Dinge sagen. Mhm. Das ist ja eher so rein-raus-Prinzip.
1: Ja, nee, aber vorher, also ich glaube auch, dass Styles auf jeden Fall mit einer gewissen, also dass Leute auf jeden Fall Vorurteile dazu haben und das mit Dingen in ihrem Kopf verbinden und dich dann auch so einordnen.
0: Absolut.
1: Ja.
0: Ich würde mal kurz gerne ein 180 machen. Und zwar würde mich interessieren, wie du es schaffst, als tätowierende Person einen Safe Space für andere zu schaffen. Weil ich ganz oft von anderen, gerade Frauen, gehört habe, dass Tätowierer einfach mega scheiße waren oder es war übergriffig oder was auch immer.
3: Also Hardcore, ich weiß, es ist super schwierig, aber einfach nicht scheiße sein. Lifehack, ich weiß, es ist super schwierig, aber einfach nicht scheiße sein. Also einfach nicht Leuten sagen, sie wären zu fett für ein Tattoo. Das gibt es nämlich nicht. Also bevor man sagt, du bist zu fett für das Tattoo, denk dreimal drüber nach und sagt, hey, tut mir leid, ich kenne mich leider mit deiner Haut nicht aus und fühle mich nicht comfortable genug dafür. Sowas zum Beispiel. Oder bevor man irgendwie zu jemandem sagt, wow, du hast ja voll geile Titten, kann man auch einfach entweder mal gar nichts sagen oder man kann einfach realisieren, dass das eine Kundin ist und kein Stück Fleisch. Das ist auch ein guter Lifehack, ich weiß, voll schwierig so. Aber
1: manchmal muss man es so serviert bekommen, damit es ankommt.
3: Ja, voll. Ja. Also keine Ahnung, und ich glaube, man sollte halt auch einfach nicht, ich meine, man hat schon einen coolen Job und man macht schon nice einen Scheiß, aber ich glaube, so in den Spiegel zu gucken und zu denken, man ist der Allergeilste, ist auch nicht so gut. So, ich glaube, irgendwie so kleine Feste feiern ist ganz gut für die Seele. Ja, und dann versuche ich halt immer so ein bisschen das Surrounding zu kontrollieren. Also das bedeutet, man hat ja, wenn man zum Beispiel das erste Mal in einem Studio ist, du hast keine Kontrolle darüber, wer um dich rumarbeitet. Und wenn halt jemand kommt und was sagt, was dafür sorgen kann, dass deine Kundin sich unwohl fühlt, dann halt Initiative ergreifen. Mhm. Also sich dazwischen stellen auch und sagen, sofort der Sonne raus jetzt hier. Mhm. So, und dann auch kurz Pause machen, weil man halt auch realisieren muss, diese Person ist halt in einem super sensiblen Setting und die wird ja lettet gerade die Haut geöffnet. So, und dann ist es schon gut, da kurz Pause zu machen. Und auch wenn Leute mal sagen, nein, nein, geht, geht, alles gut. Also ich habe das Gefühl, Leute sagen zu allem, nein, ist das okay beim Tätowieren, weil der Kopf gar nicht mehr reagieren kann. Und einfach eingreifen und halt auch wirklich die Gedankenprozesse für die Person übernehmen. Das heißt, ich weiß gar nicht, was jemand hat wirklich zu meiner Kundin mal gesagt, dass sie so einen verbeulten Arsch hat und das Tattoo sieht damit nicht so sexy aus. Und dann habe ich auch, wir haben ihn rausgeschickt, ich habe mich danach kurz mit ihr hingesetzt und also super random, ich habe ihr dann meinen verbeulten Arsch gezeigt und dann habe ich auch zu ihr gesagt, dass es total normal ist, auch weil wenn du tätowiert bist, die Haut schwillt ja komplett an, das heißt auch so Lipidemzellen und dass so Gedankenprozesse von irgendwelchen weirden Männern, die vorher irgendwie wahrscheinlich gucken waren, ist jetzt nicht so die coolste Meinung und sowas. Und so, weil dann geht die Person, weil meistens nimmst du ja solche Sachen mit, bis du dir diese Fragen beantwortet hast. Und wenn ich diese Fragen beantworte, dann haben Leute meistens schon wie so eine innere Stimme und das ist einfach ein bisschen einfacher.
1: Ja, richtig, richtig cool, ey. Ganz vielen Dank. Weil ich bin wirklich so dieser Punkt mit dann einzugreifen und eine Grenze zu ziehen. Ich glaube wirklich, dass das so richtig, richtig wirksam ist, weil ich könnte mir vorstellen, so aus der Position des Kunden oder der Kundin, dass man vielleicht auch unsicher ist und man nicht weiß, was man sagen soll. Aber wenn du als betreuende Person dann da reingehst und sagst, ey, hier ist eine Grenze, das toleriere ich nicht. Das, und vielleicht auch, wenn man selber jetzt in deiner Position ist, Mari, dass man vielleicht auch, also dass einen das auch so empowern kann, da wirklich einzuschreiten, weil man das halt für eine andere Person macht, weißt du? Also das ist richtig cool.
3: Ja, voll. Ich glaube auch so, Souveränität ist halt auch mega wichtig als Tätowierer, weil, naja, du musst halt deinen Job confident machen, ne? Sonst,
1: voll.
3: Du bist ja gerade dabei, jemanden auch so ein bisschen aufzufangen und zu komforten. Mhm. Aber, ja.
1: Und ich finde es auch ein cooles Gefühl, sich für jemand anderen einzusetzen. Also total. Ich finde manchmal so für sich selber, dann ist man ja so, ja, ich weiß nicht, dass man einfach noch ein bisschen unsicher ist, aber ich finde, das für eine andere Person zu machen, kann einem auch so einen Confidence-Boost geben. Also wenn ich das manchmal zum Beispiel unter YouTube-Videos sehe und ich dann schreiben kann so, ey, so reden wir hier nicht, ne?
0: Ja.
1: Dann ist das irgendwie cool.
0: Das
1: dann,
0: ist mein Haus.
1: Genau, so eine Grenze zu sehen und zu sagen, ich mache das hier aber auch, weil ich meine Community beschützen möchte. Win-win. Dann.
3: Ich finde aber auch manchmal ein bisschen, also ich finde es natürlich nicht gut, aber ich finde auch manchmal lustig, wenn Leute so Payback bekommen. Also Melissa und ich haben da einmal drüber geredet. Da war tatsächlich zu mir jemand in einem Studio dumm. Da hatten wir so einen Gast-Tätowierer, nicht in dem Studio, in dem ich jetzt bin. Und da habe ich über so eine Theke gelehnt und der hat mir einfach so auf den Arsch gehauen. Und ich glaube, noch nie hat irgendjemand was gesagt. Also ich habe auch nichts gesagt, aber ich habe mich halt umgedreht und habe ihm auf die Nase geschlagen. Und der hatte den Schock seines Lebens, wirklich. Ich glaube, der hat einfach nur lieb Payback bekommen und hat in mir richtig seinen Meister gefunden. Also ich glaube, das muss manchmal sein. Dem geht es manchmal einfach ein bisschen zu gut.
1: Ja, aber also for real, ich glaube, wenn ganz oft einfach Dinge so ertragen werden.
0: Ja, und dass durchlaufen auch einfach. Wenn Leute immer mit Sachen durchkommen und es nie gewohnt sind, Backlash zu bekommen, dann...
1: Dass das dann so eine ungesunde Selbstsicherheit heranzieht, dass Leute denken so, passt schon. Und wenn dann mal jemand kommt und sagt so, ey, jetzt reicht es und jetzt raste ich aus.
0: Absolut.
1: Dann,
3: ich weiß noch nicht, wie das in der Fashion-Industrie ist. Ich weiß jetzt auch nicht, ob du was Vergleichbares was kostest, aber jetzt in der Tattoo-Industrie, also in der ich mich bewege, ist Diversität halt auch irgendwie null Thema. Es ist sehr international, weil viele Künstler aus vielen Ländern kommen, aber es gibt dann doch immer so den drei 3 verschiedene Körperverschnitte für große Tattoos. Und Leute, die so ein bisschen diverser aussehen, die trauen sich halt teilweise nicht. Oder denen fehlt halt auch die Repräsentation. Das heißt natürlich alles, was irgendwie ein bisschen anders ist. Ich meine, ich würde mir das natürlich ganz anders wünschen. Ich denke auch immer so, Leute, bitte, ist doch egal, wie ihr fühlt, wie euch andere wahrnehmen. So, genau dafür sind doch Tattoos da, damit man das noch geiler machen kann und damit man anders aussieht, damit man diverser aussieht. Aber natürlich verstehe ich auch, dass das schwierig ist, wenn irgendwie jeder so ein cleanes Skinny Blackwork hat und dann hast du auf einmal so ein schwarzes Bein und dein Oberschenkel ist so ein bisschen, also ich habe das ja, ich habe ja so ein, mein Oberschenkel Pudding. Und das ist ja auch, da ist ja auch gar nichts Dramatisches dran. Mhm. Aber selbst ich habe gemerkt, dass Leute halt wirklich so geschrieben haben, von wegen so, warum sieht das da so komisch aus? Und ich bin so, mein Oberschenkel ist einfach fett, was wollt ihr? Chill doch mal.
1: Ja.
3: Oh Mann.
1: Ja, ey, ich glaube auch, dass da voll, also dass man einfach viel mehr Sichtbarkeit und Repräsentation bräuchte, damit Leute sich auch ermutigt fühlen und eben sowas, wie du jetzt gerade meintest aus dem Beispiel vorher, konsequent adressiert und gestoppt und eingeordnet werden musste, wenn halt jemand kommt, der dann sagt so, ja, auf deinem delligen Hintern sieht das komisch aus, weil das natürlich so Situationen sind, die einen wahrscheinlich krass verunsichern. Und wenn man denkt so, ja, das könnte mir da passieren, dass man dann vielleicht eher nicht dahin geht. Also ja, ich weiß auch nicht, ob man dann vorher als leitende Person vielleicht wie so eine Vorstellung macht, wo man das einmal einräumt. Bei euch zum Beispiel auf dem Event war das ja auch so, dass es doch irgendwie so Sticker gab, wo irgendwie stand Zero Tolerance Against Sexism und so weiter und so fort, dass man einfach weiß, okay, das ist ein Space, wo die Regeln so und so sind. Weil sonst, klar, ich verstehe auch beides. Auf der einen Seite wünscht man sich mehr Sichtbarkeit, aber ich verstehe auch, dass man vielleicht selber dann Hesitation hat, so.
0: Ja, und es ist natürlich auch, wenn du in einem riesigen Studio bist, wo 200 Leute arbeiten, wie willst du es gewährleisten? Also es ist halt super schwierig, ne? So einen kleinen Space kannst du immer einfach kuratieren, aber so einen riesigen Space, das ist halt echt immer was anderes. Aber ja, danke für die Insights, Mari.
1: Ja, war richtig cool. Ja. War richtig schön, mal wieder mit dir zu quatschen.
3: Gleichfalls. Schönen Abend euch noch.
1: Dir auch.
0: Ja,
1: ciao.
3: Ciao, ciao.
1: Ja, also für alle Leute, die jetzt erst reingesprungen sind, wir bewegen uns nämlich auf die Halbzeit zu. Die Show geht noch bis 0 Uhr und wir sprechen heute über das Thema, wann fühlt ihr euch so richtig zugehörig? Und wo vielleicht auch nicht?
0: Ja, gibt es Spaces, wo ihr sagt, hey, hier kann ich 100% ich selber sein, hier kann ich meine Queerness ausleben, vielleicht muss ich meinen Akzent nicht verbergen oder vielleicht auch meinen Dialekt, das kann ja auch sein. Mhm. Oder vielleicht habt ihr eine Behinderung und sagt, hey, hier wurde super gut für mich gesorgt und deswegen gehe ich immer dahin. All diese Dinge möchten wir von euch hören, deswegen ruft gerne an unter der 0331 70 97 110 oder kommt in den TikTok-Chat fritz_live. So, es warten schon lange Menschen in der Leitung, deswegen, ihr kommt alle nacheinander dran, wir geben uns Mühe. So, wir nehmen jetzt erstmal Roxana dran und danach kommen alle Leute, die lange warten, ich schwöre. Hallo.
1: Hi.
5: Hi.
1: Wie schön, dass du anrufst. Erzähl mal, was hast du zum Thema zu erzählen?
5: Also zuerst muss ich sagen, ich bin eigentlich ziemlich kindisch manchmal und wenn ich mich aufrege, wird meine Stimme halt höher, also viel höher. Und dafür wurde ich auch oft in der Schule gemobbt. Und ich bin halt auch umgezogen und halt, da war es in der 9. Klasse auch nicht besser. Und dann hatte ich halt noch Kontakt mit meiner Freundin aus Niedersachsen und die hat wiederum mir jemanden vorgestellt, den sie im Internet kennengelernt hat. Und wir sind dann erstmal zu dritt so richtig gute Freunde geworden und haben immer zu dritt abends telefoniert. Und tatsächlich, wir haben uns aus Joke immer so anonyme Alkoholiker genannt. Und daraus haben wir halt eine Gruppe gemacht. Und haben halt auch andere Leute dazugefügt, die wir kennen, die wir vielleicht noch nicht kannten und eigentlich jetzt voll geil finden. Und ja. Und dann wurde tatsächlich die eine Person, die ich durch meine Freundin kennengelernt habe, die wurde ein bisschen arschig. Und die hat mit allen anderen Jungs aus der Gruppe die Gruppe übernommen, alle Mädchen rausgeschmissen.
0: Okay.
5: Ja. Und dann haben wir Mädchen halt eine neue Gruppe gegründet Und zwar die Smash-Idioten. Und ja, und wir haben dann halt die Leute, die das jetzt, also die Jungs, die das nicht wollten und eigentlich auch dagegen waren, haben wir auch zu uns geholt. Und die, die halt nicht für uns waren, haben wir halt da gelassen. Und da sind jetzt auch viele andere Leute dazugekommen, auch Jungs. Und wir sind über 30 Personen da jetzt. Ich kenne die Hälfte davon nicht. Ja. Aber die sind alle nett. Und ja. Und ich fühle mich da so wohl.
1: Also ist es jetzt bei dir weniger ein Ort oder ein bestimmtes Thema, sondern eher eine Person und das Internet. Richtig?
5: Nee, nur diese eine Gruppe, meine beste Freundin.
0: Okay.
1: Ja, aber also das hat dann über die Freundin angefangen, oder? Also es war dann eher das.
5: Ja, genau.
1: Genau,
5: ja.
1: Also dass die Connection eher eine Person war, statt ein Ort, und es ist jetzt alles virtuell? Oder gemischt?
5: Ich kenne viele davon, weil wir haben uns auch kennengelernt und sind auch selbst Freunde geworden, haben uns auch schon getroffen und so. Und manche kannte ich auch schon davor, aus der Schule oder so. Mhm. Aber ja, es sind auch viele Leute, die ich davor noch nicht kannte, aus Orten, die ich noch auch noch nicht kannte.
0: Okay, darf ich fragen, wie alt du bist?
5: Ich bin 15.
0: Okay. Ich würde immer einwerfen, dass gerade wenn man mit fremden Leuten im Internet agiert, man immer ein bisschen aufpassen muss, dass da nicht so creepy Leute dabei sind. Also falls mal irgendjemand sagt, komm doch mal hier in mein Nebendorf, immer vorher abchecken, ob den jemand kennt, wie alt die Person ist und so. So, ich mach mir, ich weiß, ich höre mich an wie deine Mutter, aber ich mache mir einfach Sorgen.
5: Nee, also wir tun da halt keine random Personen reinnehmen, und es gibt halt bei uns eine Regel, mindestens zwei, die schon in der Gruppe sind, müssen diese Person kennen und bestätigen können, was sie sagt.
0: Okay, ihr seid so schlau.
1: Smart Tipps,
0: Ihr seid so schlau. Ich habe mir ganz umsonst Sorgen gemacht. Alles gut.
1: Okay, aber das heißt, es ist dann eine Gruppe, die sich eher über Kontakte in der Gruppe selber vergrößert?
5: Ja, genau. Hm. Und dann zum Beispiel halt irgendwie, ich habe mit einer Person Kontakt, die auch mit meiner Freundin Kontakt hat, dann hat die Person, mit der meine Freundin auch Kontakt hat, nochmal Kontakt mit einer anderen Person und so weiter und so fort. Und ja.
1: Ja, richtig cool. Das
5: ist so groß geworden.
0: Ja, süß.
1: Und wie ist das jetzt so? Also gibt es irgendwie so bestimmte Themen, die euch irgendwie alle interessieren? Oder ist es jetzt einfach eine Gruppe, wo jeder random von seinem Tag erzählt und man lernt sich dann darüber kennen? Oder wie muss ich mir das vorstellen?
5: Also zuerst, in unserer Gruppe gibt es halt kein Hentai, kein Mobbing und kein Rassismus und sowas. Auch kein irgendwie nichts Perverses oder so, darf man auch nicht reinschicken, weil sonst wird man halt sofort rausgeworfen, weil generell, wir finden das nicht gut. Mhm. Und aber sonst, man kann einfach über alles erzählen. Zum Beispiel eine Freundin, die hat letztens um 1 Uhr nachts ein Bild von ihrem Hamster da reingeschickt, der eine Melone isst.
0: Oh, süß. Ja. Sehr cute.
5: Ja, also man kann da einfach, das ist auch einfach generell auch für die andere Person so Safe Space. Wenn sie sich mal schlecht fühlen, dann können die einfach mit denen reden. Und mit uns reden. Und aber auch einfach Spaß haben.
1: Und hast du das Gefühl, dass dir das jetzt so im Alltag irgendwie, also es wird ja wahrscheinlich so dir schon Kraft geben zu wissen, dass die Gruppe da ist, oder?
5: Das hat mich auch viel selbstbewusster gemacht, weil ich habe auch meine Sorgen halt mit der Gruppe geteilt und die haben mir auch gesagt, ich bin so gut, wie ich bin, weil im Gegensatz zu meinen beiden Klassen, in denen ich war, die mich gehasst haben gefühlt, weil ich halt ein bisschen überdreht und kindlich und so war, mögen mich halt fast alle in der Gruppe. Und das hat mir auch nochmal dieses Gefühl gegeben, so, wow, es gibt auch noch gute Menschen auf dieser Welt.
0: Oh. So.
1: Mega gut, ey.
5: Ja.
1: Voll schön.
0: Voll schön.
1: Ja, ich finde auch, das ist wirklich so das Tolle an Safe Spaces oder wenn man dann irgendwie eine Community um sich herum aufbaut, dass einen das ja wirklich fürs Leben einfach stärkt und einem viel mehr Rückhalt gibt. So, weil wenn du das noch nicht hast und du bist in einer Situation, wo du dich irgendwie nicht zugehörig fühlst, dann schlägt das natürlich viel krasser rein. Es ist auch, also auch wenn du das hast, wenn ich jetzt irgendwo hingehen würde und ich wüsste, okay, sind die Leute total close-minded und überhaupt nicht offen gegenüber Queerness zum Beispiel, dann wäre es natürlich auch eine Sache, wo ich mich, also oder ein Ort, wo ich mich nicht wohlfühlen würde und wo ich denken würde, so, oh, hier bin ich nicht gerne und das verunsichert mich. Aber dadurch, dass ich weiß, dass ich halt FreundInnen und eine Chosen Family um mich rum habe und eine Community, die mich da supportet, dann weiß ich aber eben, es gibt auch diese Menschen und das stärkt mich natürlich so total. Und deswegen, ja, finde ich auch, solche Spaces sind so wichtig und es ist so cool, irgendwie da Support und Halt zu haben.
5: Ja, auch so halt generell so mit queeren Stärken oder so. Es gibt halt auch ziemlich viele aus unserer Gruppe, die vielleicht halt auch queer sind. Meine allerbeste Freundin ist bi bis lesbisch. Und es gibt auch Leute, die kommen aus anderen Ländern oder die, es gibt manche Personen, die schreiben halt wirklich auch nur Englisch, weil die halt kein Deutsch noch nicht können oder so. Oder nicht mal in Deutschland leben oder ja, also da gibt es halt wirklich keine Vorurteile. Und das finde ich gut.
1: Ja, richtig, richtig gut, ey.
0: Voll schön.
1: Ja, gerade wenn man jung ist, glaube ich, und wenn du dann irgendwie in einem Ort bist, wo ja Leute da vielleicht nicht so offen sind, dann ist ja das erstmal das, was man so als die Realität kennenlernt und dann so ein Gegengewicht zu haben, wo man direkt Leute hat, die sagen so, ey, du kannst hier sein, wer du bist und sowas. Ist, glaube ich, super prägend und richtig cool. Deswegen voll schön. Freut mich für euch, dass ihr das habt. Und danke für deinen Anruf.
5: Ich wollte noch eine Sache sagen, wenn es okay ist.
1: Ja, klar.
5: Also halt dadurch, dass halt unsere Gruppe so groß ist, hat man einerseits, ist man halt wirklich nie allein in dieser Gruppe. Hm. Weil irgendwie, es gibt Leute, die um 0 Uhr dahin gehen oder um 2 Uhr und 15 Uhr und man ist halt nie alleine. Man kann immer mit jemandem schreiben, anders als mit so einer einzelnen Person. Und andererseits, es gibt fast immer eine Person, die irgendwie die gleichen Hobbys teilt, was ich auch ziemlich cool finde.
1: Nice.
0: Nice.
1: Richtig, richtig schön. Ja.
0: Vielen Dank fürs Anrufen. Ja.
5: Gerne.
1: Bis zum nächsten Mal.
0: Tschüss.
1: Ich habe tatsächlich auch noch eine Story dazu, was ich ganz cool finde. Die hat mir jemand auf Instagram geschickt und da hat die Person geschrieben, als ich 15 Jahre alt war, habe ich einen Spieleserver gegründet, um dem Problem der Real Welt zu entfliehen. Das Ergebnis war ein Safe Space für sau viele Leute. Also eine sehr ähnliche Story.
0: Ja.
1: Dieser Space existiert immer noch, gegründet 2015 mit vielen alten Gesichtern und immer wieder neuen. Freundschaften deutschlandweit sind entstanden. Es erfüllt mich immer wieder mit Freude und Stolz zu hören, welchen Impact ich direkt und indirekt auf das Leben mancher Menschen gehabt hatte.
0: Oh, voll
1: schön. Das ist richtig cool.
0: Richtig süß.
1: Ja. Und er hat hier noch gesagt, ein Auszug einer Nachricht, die ich bekommen habe. Du hast uns zusammengeschweißt und dafür gesorgt, dass viele Außenseiter und vermeintliche Mobbingopfer einen Platz haben, an dem sie zusammenkommen können und sich miteinander amüsieren. Du hast uns viel Vertrauen gewonnen und dich sogar vor uns geoutet. Du bist eine Person, zu der man aufsehen kann und welche man als Vorbild nehmen kann. Und
0: süß.
1: Schön, oder?
0: Richtig süß.
1: Also wenn man jetzt überlegt, vor allem er hat das 2015 gegründet und das ist jetzt einfach 10 Jahre, ja. Über 10 Jahre, 11 Jahre und das existiert immer noch. Und ich kann mir schon auch vorstellen, wenn das irgendwie so ein Ort ist, wenn du gerade auf der Suche bist und dich unsicher fühlst und dann da hinkommst, dass es irgendwie schon so ein richtig special place in deinem Herzen hat, oder?
0: Total. Also auch die ganzen Erinnerungen, die man daran hat.
1: Ja.
0: Richtig süß.
1: Mega cool.
0: So, wir holen jetzt mal Ella rein.
6: Hi.
0: Hallo, hi. Danke fürs Warten.
6: Ja, gerne, immer.
1: Schön, dass du wieder mit dabei bist und ich bin ganz gespannt, was du zu dem Thema zu erzählen hast.
6: Ja, auf jeden Fall. Ich wollte so ein bisschen über Namen sprechen, weil man hört hier so Namen so immer wieder, keine Ahnung, Mia, Sarah, Ben, Max, keine Ahnung, so die Standardnamen. Mhm. Und ich finde es halt cool, wenn Leute so einen Namen haben, die halt nicht so ganz bekannt sind. Also ja, ich finde das toll irgendwie.
0: Ja, cute. Wie ist es so bei dir? Hast du so Orte oder auch digitale Orte, wo du immer das Gefühl hast, hey, hier kann ich irgendwie ich selber sein?
6: Das ist eine gute Frage. Aber ich glaube am meisten so bei euch in der Community.
0: Süß.
6: Also, ja, ich weiß nicht, es halt immer, kommt halt immer drauf an, so unterschiedlich. Wenn ich jetzt Kostas sage, ja, ich liebe Techno, ich gehe zum Rave, dann sagt der bestimmt, oh mein Gott.
1: Du darfst trotzdem ja, in der Community bleiben. All accepted. Ich verstehe es nicht. Ich teile diese Meinung nicht, aber ich akzeptiere dich trotzdem. Du darfst gerne bleiben.
6: Danke. Also, ja, mit meinem eigenen Namen bin ich nicht so ganz zufrieden, aber Spitznamen machen das.
0: Mhm.
6: Genau. Aber, weil ich heiße ja eigentlich Ela, aber ich habe ja immer mal gesagt, so, keine Ahnung, Mick hat mich die erste Show einfach Ella ausgesprochen und von daher habe ich mir gedacht, ey, komm on, mach weiter, passt. gefällt mir, ja. Und mittlerweile bin ich auch noch der kleine Hai.
0: Das stimmt.
6: Und genau, und Elli bin ich auch noch irgendwo, aber Elli mag ich nicht so sehr.
1: Warte, aber du musst jetzt kurz sagen, was ist dir lieber? Möchtest du Ela oder Ella genannt werden? Weil ich habe das irgendwie... Diese Story fehlte mir. Ich wusste nicht, dass er dich einmal falsch vorgelesen hat, weil er wahrscheinlich dachte, so spricht man deinen Namen aus und dass wir das deswegen so eingebürgert haben, weil für mich warst du auch immer Ella, aber wenn du eigentlich Ela heißt, können wir das gerne überschreiben.
6: Ja, nee, alles gut. Ella, bin ich zufrieden damit.
1: Okay.
0: Okay. Ja.
1: Aber genau. Ist das...
6: Ich meine, ich hätte es irgendwann mal erzählt, aber ich bin mir nicht mehr so sicher.
0: Doch, ich erinnere mich. Dass wir das mal besprochen
6: hatten. Ach so, ja, dann warst du und Mick wahrscheinlich oder so.
0: Das kann sein.
6: Genau.
1: Aber würdest du sagen jetzt, weil ich finde das mit kleiner Hai ganz spannend, weil ich das auch schon öfter gesehen habe in den vorherigen Shows, dass Leute auch so über dich geschrieben haben im Chat. Und das ist ja schon... Also ich finde, das ist schon auch ein Thema, was so Selbstgestaltung angeht. Wenn man... Also die Wahl des Namens oder vielleicht auch im Internet zu sagen, ich entscheide mich, dass ich mich so nennen möchte und dann irgendwie Spaces zu finden, die... dich auch so ansprechen und so kennenlernen. Also ich glaube, dass das auch ein, weißt du, ein Weg sein kann für...
0: Es ist halt empowernd irgendwie,
1: genau.
0: Wenn man über sein eigenes Selbstbild bestimmen kann, wie man möchte.
6: Ja.
0: Wäre jetzt mein...
6: Das ist auf jeden Fall... Ja. Würde ich auch sagen. Ja. Also ich weiß nicht, ich wurde irgendwann mal kleiner Hai genannt und ich bin zufrieden damit, weil die Story dahinter habe ich, glaube ich, auch schon mal erzählt, aber die ist voll lustig.
0: Ja.
6: Ja.
0: Ja, das stimmt. Das ist richtig süß. Wie ist das denn bei dir im Alltag? Machst du da auch was? Ich kann mich erinnern, du hattest auch einmal angerufen und meintest, du hättest irgendwie zum CSD was verteilt oder sowas in die Richtung?
6: Ah ja, ja, ein Würmchen.
0: Ah ja,
6: so,
0: genau.
6: Ein Würmchen.
0: So, was machst du in deinem Alltag, damit Leute sich mehr willkommen fühlen?
6: Keine Ahnung. Ich glaube, ich bin halt generell einfach relativ offen. So... Ich weiß nicht, wenn man mit mir anfängt zu sprechen, merkt man, glaube ich, relativ schnell, dass ich relativ gut zuhören kann und wenig halt judge. Es sei denn, es ist halt wirklich was nicht geht. So. Und ich versuche halt so immer alles zu verstehen. Irgendwie. Ja, ich war letztens auf einer Party und ich hatte so Katzenohren mit meinen Haaren selber gemacht. Und mich haben voll viele Leute drauf angesprochen, das war crazy.
0: Cute.
6: Ja.
0: Heißt, das war aber auch ein Space, wo Leute, die einfach sehr wohlgesonnen waren. Und deinen Katzenohren.
6: Auf jeden Fall, ja.
1: Ich finde das bei dir, aber das wollte ich dir auch noch sagen. Also wir hatten ja letzte Woche das Thema beim Blue Moon, Dinge, die wir früher hätten stoppen sollen oder was hat man vielleicht zu lange durchgezogen. Und da fand ich das richtig krass bei dir, weil du ja gesagt hast, so ein bisschen... das Bild von irgendwie Monogamie ist der einzige Weg, wie man eine Beziehung führen kann. Dass du dich davon so ein bisschen befreit hast und dass du dann gesagt hast, so ja, es gibt ja verschiedene Modelle und eigentlich ist es ja voll cool, wenn Leute einfach ausprobieren, was für sie passt. Und ich könnte mir jetzt so vorstellen, dass das zum Beispiel auch, also weil du jetzt ja gerade auch gesagt hast, du versuchst immer Leute zu verstehen und versuchst so verschiedene Perspektiven einzunehmen und ich glaube, dass das schon voll die krasse Sache ist, die Leuten ein Gefühl von Sicherheit vermittelt. Wenn man sagt so, ey, es muss ja gar nicht auf diese eine Art passieren, wenn es keinem wehtut und dir das irgendwie hilft, dich selber zu verwirklichen, why not? So, also das Gegenteil von Engstirnigkeit eigentlich. Und ich glaube total, dass du das über deine Art, wie du redest und wenn man sich mit dir austauscht, ausstrahlst. So.
0: Mhm.
6: Oh, danke schön.
0: Ja, ich finde, das
6: so, bei mir wird's halt, geht schnell in eine extreme Richtung bei mir, sodass ich halt immer so denke, so, ich darf niemanden judgen, ich darf niemandem auf Arschtitten sonst was gucken, ich darf, keine Ahnung, ich darf, weiß ich nicht, so einfach, dass ich komplett sozial sein muss, nur dass ich halt, keine Ahnung, ich benutze halt selber so ein bisschen asoziale Sprache, so teilweise auch schon, gebe ich zu. Aber halt, dass ich niemanden diskriminiere oder uncomfortable mache oder sowas. Also es ist bei mir richtig crazy extrem. Hm.
1: Ja. Also ich glaube, so das Bestreben danach, dass Leute sich wohlfühlen und dass man die nicht verletzt, das ist ja voll das Schöne. Aber ich glaube, du musst auch keine Angst haben, wenn... Also ich denke mir so, wenn man mal... Also die Situation wird mal kommen, dass man vielleicht mal auch was sagt, wo sich jemand von angegriffen wird oder dass man mal einen Witz macht, was jemand nicht so versteht und so. Aber ich denke mir, wenn die Intention dahinter nicht ist, jemanden zu verletzen, dann so, das passiert, weißt du? Also ich glaube, du musst jetzt auch keine Angst haben, so bei jedem Wort, das du sagst. Und das Gute ist ja, Kommunikation ist ja für alle möglich, weißt du? Und wenn jetzt jemand sagt, ey, das fand ich irgendwie nicht so cool, das kann die Person ja auch sagen. Und ich glaube, wenn du eh schon jemand bist, der sehr bemüht ist, darauf zu achten, dann wirst du wahrscheinlich, selbst wenn jetzt eine Person vielleicht schüchterner ist, sowas anzusprechen, wirst du es vielleicht auch sensen, weil, ja, also so bedacht, wie du darüber redest, wirkt das so, als hättest du eh einen recht weitsichtigen Blick bei sowas. Ja.
0: Voll. Ja, und deine eigenen Grenzen. Ja, und deine eigenen Grenzen sind auch wichtig. Voll. Ja.
6: Ja, klar. Ja. So.
0: Voll. Aber ich finde insgesamt, also so super open-minded sein und auf die Umgebung achten, ist eine mega wertvolle und gute Eigenschaft, die du hast.
1: Voll.
0: Ja, behalt dir das bei.
6: Dankeschön. Ja. Ich habe nur eine süße Story.
0: Ja.
6: Also eine kleine, eine kurze.
0: Klar.
6: Von der Party letztens. Ich habe da wen getroffen. Und der hat mir irgendwie voll das gute Gefühl gegeben. Der ist auch Künstler, hatte da seinen Auftritt gehabt. Und ich weiß nicht, der kam auf die Bühne und ich dachte mir so, ja, wie der sich bewegt, da sehe ich mich drin. Das ist voll crazy. Und ich war so, oh mein Gott, es ist einfach die männliche Version von mir, basically. Und später haben wir gesprochen und ein Foto gemacht und so. Und er hat mich auch gefragt, wie ich heiße. Und ich habe gesagt, Ela. Und er hat gesagt, ayo, hi, ich bin's, Baran. Und ja, keine Ahnung, ich weiß nicht, ich habe mich da irgendwie voll wohl gefühlt mit meinem Namen. Das fand ich toll. Ja.
0: Cute. Schön.
1: Alrighty, dann ganz vielen Dank, dass du wieder am Start warst und hoffentlich bis zur nächsten Show und dir noch einen ganz schönen Abend.
6: Oh ja, danke euch auch.
0: Bis dann.
6: Tschüss, schönen Abend, gute Nacht.
1: Schlena hat hier in den Chat geschrieben, by the way, man ist nie für die Gefühle von anderen verantwortlich, außer man will bewusst anderen schaden.
0: Hot take, würde ich sagen.
1: Ja, aber ich denke auch, also irgendwie ist es ja schon so, dass du, also ich finde schon, so wie Ela das gerade gesagt hat, so es ist eine gute Sache, auf sowas zu achten, aber du kannst ja wirklich nicht in den Kopf der anderen Person gucken und du kannst ja nicht wissen, wie sie Dinge aufnimmt und wie sie sich fühlt, wenn du XYZ sagst, außer eben wie Sheila meint, wenn du jetzt was sagst, um gezielt zu verletzen, ist natürlich was anderes,
0: ja, klar.
1: Aber ja, voll, also ich glaube auch so, man muss sich selbst nicht in Ketten legen und vor jeder Sache Angst haben, weißt du? Mhm. So, also, ja.
0: Voll. Ich würde sagen, wir schlittern direkt weiter und gehen rüber zu Rebecca. Hallo, danke fürs Warten.
7: Guten Abend, kein Problem.
1: Schön, dass du dabei bist. Okay, pass auf, weil wir jetzt schon immer recht lange auch in den Gesprächen sind, würde ich einmal noch einen kurzen Recap machen, worum es heute geht und dann kannst du erzählen, okay?
7: Ja.
1: Alright, also wir haben heute das Thema Zugehörigkeit und Diversität. Was sind Orte, bei denen ihr euch direkt wohlfühlt oder vielleicht auch nicht? Welche Erfahrungen habt ihr mit dem Thema gemacht und wie setzt ihr euch vielleicht auch selber ein, um anderen ein gutes Gefühl zu geben, dass sie hier willkommen sind? Und das kann wirklich alles sein. Also wir haben jetzt schon über verschiedene Hobbys gehört, wir haben schon über ein bisschen so sexuelle Orientierung was gehört. Es kann um Herkunft gehen, es kann um Religion gehen, es kann ums Äußere gehen, also all diese Dinge, die die das Leben divers machen. Dazu wollen wir gerne eure Stories hören. Ruft dazu an unter der 0331 70 97 110 oder kommt zu uns in den Chat auf TikTok und dann fritz_live. Und ja, wir sind jetzt 23.14 Uhr. Wir haben noch 45 Minuten. Ein paar Leute sind noch in der Leitung, aber wir haben auch noch ein paar Spots frei. Deswegen, yes. Und jetzt, Rebecca, erzähl mal, was hast du zu dem Thema zu sagen?
7: Ja, ich habe so von allem so ein bisschen mitgebracht. Also sowohl, wo ich mich unwohl fühle, wo ich mich wohl fühle und wo ich selber was, was schaffe.
0: Amazing.
7: Ich fange mal, ich fange mal an mit dem Unwohlfühlen. Das erste Mal war das so mir klar geworden in der Grundschule. wurde ich wegen meiner Herkunft tatsächlich fertig gemacht. Und zwar während der Grundschulzeit war ja die Fußball-WM gewesen in Deutschland. Und ich kann mich noch erinnern, meine damalige, also ex-beste Freundin und ich, wir waren die einzigen in der Klasse mit Migrationshintergrund. Und das war eigentlich das Einzige, was uns zusammengehalten hat. Sonst hatten wir eine nicht so gesunde Beziehung, Freundschaft zueinander. Jedenfalls gab es so ein Szenario, das sich bei mir ins Hirn gebrannt hat. Und zwar haben andere Mitschüler uns nach dem Unterricht gegen die Wand gedrängt und uns beschimpft und gesagt,

0: Männer.
1: Ja, das ist, also es ist halt so absurd, aber das sagen wahrscheinlich die Leute, die sich so benehmen, auch. Für mich ist es irgendwie so komisch nachzuvollziehen, wie dieser Gedankengang funktioniert.
0: Ja.
1: Vor allem auch in der Grundschule. Also das muss ja aus dem Elternhaus eigentlich dann kommen.
0: Wahrscheinlich. Ne? Wahrscheinlich.
1: Du wirst ja nicht als Nazi geboren.
0: Ja. Ich denke, da wurde irgendwas eingebrannt mit, oh, ihr werdet die WM verlieren und Deutschland überall, irgendwie sowas.
1: Ja, ja.
0: Ja.
1: Die deutsche Leitkultur.
0: Ja.
2: Ja, ja, es ist, und es ist, ich finde, es ist auch, also gerade wahrscheinlich auch gerade, wenn man so jung ist irgendwie, aber generell, das ist irgendwie so, ich finde, so Diskriminierung zu erfahren und wirklich so Hass aufgrund solcher Dinge, das ist irgendwie so crazy, weil es ja eine Sache ist, also die dann von den Leuten in eine Wertung gebracht wird, aber die du ja auch nicht ändern kannst, weißt du? Also es ist einfach so, dieser Hass trifft dich und es ist eigentlich eine gute Sache, aber jemand anders sagt dir, es ist was Schlechtes. Und ich finde, das macht so viele Sachen im Kopf auf und es ist einfach so, so unangenehm und schlimm und ja, deswegen ja, sorry that that happened to you.
0: Ja, ist jetzt 20 Jahre her, aber naja.
1: Ja, aber ich finde wirklich, solche Erlebnisse brennen sich auch so ein. Voll. Also auch
0: jedes
1: schlimmere Rassismus-Ding, was mir passiert ist, hat sich auch so in meinen Kopf eingebrannt. Weil es auch einfach immer gruselig ist, weil es auch immer so ein, weil man auch nie weiß, wird die Person jetzt gewalttätig mir gegenüber? Was, wie soll ich mich jetzt verhalten? Weil auf der einen Seite willst du natürlich Kante geben und sagen, halt du mal lieber die Fresse, aber auf der anderen Seite musst du ja auch irgendwie gucken, wie kann ich hier heikel und sicher aus der Situation kommen.
0: Ne? Ja, toll.
2: Ja, und gleichzeitig, wenn du noch, also so, du bist jetzt ja selbstbewusst und weißt um diese Sachen, aber wenn du noch jung bist und dir jemand dann von außen sagt, das ist irgendwie was Schlechtes an dir oder du bist deswegen weniger wert oder wir mögen dich nicht, das ist, also was macht das auch mit deinem Selbstwert und so, weißt du? Und deswegen finde ich, ist es auf der anderen Seite eben so wichtig, dass es diese Safe Spaces gibt und immer Stimmen, die sich dafür einsetzen und einem sagen, nein, du bist gut so wie du bist und das steht alles im Wert auf einer Stufe. Mhm. Ja, okay, aber was ist jetzt die gute Sache, wo du dich ganz zugehörig gefühlt hast?
0: es wurden ja schon Konzerte genannt, deswegen wollte ich das jetzt nicht nochmal aufmachen. Ich habe da nämlich so ähnliche Begründungen wie die anderen Leute, die angerufen haben. Letzte Woche, als ich angerufen habe, habe ich ja erzählt, dass ich mich bei der Ausbildung wohler gefühlt habe, als ich nochmal von vorne angefangen habe. Das hat damit zusammengehangen, dass wir einfach so... Der Vibe war einfach ganz anders in diesem Kurs und uns wurde von Anfang an klar gemacht, also auch von den Lehrern, die haben das so richtig, wie sagt man, reinforced, dass hier keiner diskriminiert wird.
1: Mhm.
0: Egal was. Und unser Schulleiter hat auch immer gesagt, es gibt keine dummen Fragen. Und da habe ich mich richtig, das hat mir richtig gut getan, weil als ich das erste Mal, also die erste Ausbildung gemacht habe, war es so, ich habe immer sehr viele Fragen gestellt, sehr viele spezifische Fragen. Und ich habe halt ein neurodivergentes Gehirn, deswegen wollte ich das genau wissen. Und die anderen aus dem Kurs, also aus der ersten Ausbildung, wie gesagt, die haben das überhaupt nicht nachvollziehen, konnten das überhaupt nicht nachvollziehen. Und irgendwann haben sie dann angefangen, meine Fähigkeiten und mein Wissen in Frage zu stellen. Und das hat meine Selbstzweifel natürlich noch mehr gestärkt. Und ich habe bis heute noch Zweifel, ob ich das hier alles richtig mache.
1: Mm. Ja.
0: Obwohl ich ja positives Feedback bekomme meistens.
1: Ja, es sind so Sachen, die einen irgendwie so shapen, ne? Wie die andere Erfahrung auch. Aber ja, das sind vielleicht wirklich Sachen, die man echt so Mini-Steinchen für Steinchen dann abbauen muss.
2: Ja, die hoffentlich positiv überschrieben werden. Aber ich denke mir auch, also wir haben das jetzt ja schon ein paar Mal heute auch gehört, dass Leute zum Beispiel an dem einen Ort schlechte Erfahrungen gemacht haben und als sie ihn dann gewechselt haben, viel bessere. Und ich finde, das schließt so ein bisschen an auch an das, was wir letzte Woche besprochen haben, eben als es um das Thema ging, was habt ihr viel zu lange durchgezogen oder was hättet ihr früher stoppen sollen. Da war ja auch so ein bisschen der Aufhänger, dass ich ein Reel gesehen hatte von einer Creatorin, die gesagt hat, ja, wir haben immer irgendwie so intrinsisch in uns, dass wenn jemand von Problemen erzählt, dass man immer so ist, nein, das schaffst du, gib nicht auf und so weiter. Aber sie hat gesagt, manchmal

0: auf. Manchmal ist vielleicht der Ortswechsel auch einfach die bessere Choice. Und ja, ich denke mir auch so, ja, for real. Also wenn das ganz blöd ist an dem Ort, weil du einfach mit den Leuten überhaupt nicht klickst, wahrscheinlich gibt es dieses Angebot auch noch an anderen Orten. Und vielleicht ist dann Wechsel die bessere Wahl.
1: Ja. Voll, dass man sich nicht immer so durchquälen muss. Ja. Okay, was ist ein Safe Space, den du selber gemacht hast?
2: Also gut, es ist ja irgendwie Teil auch von meinem Beruf, Space für die PatientInnen zu machen. Mhm. Aber was mir besonders im Kopf geblieben ist, ist eine Situation, das ist jetzt schon ein paar Jahre her. Und zwar ist es so, ich bin ja Krankenschwester in einer urologischen Station und UrologInnen werden fälschlicherweise oft als Männerarzt bezeichnet. Aber es kommen alle Geschlechter zu uns. Weil, ne? Nicht nur jetzt wegen Transpersonen oder so, sondern es kann ja auch was vom Harntrakt getroffen sein. So, und ich kann mich noch erinnern, es gab eine Frau, sehr junge Frau, ich glaube, die war Anfang und Mitte 20 oder so, die hatte Probleme gehabt beim Wasserlassen. Und sie hat dann von jemandem so ein Gadget bekommen, das ihr dabei hilft. So, aufgrund ihrer Anatomie hat sie das aber nicht richtig alleine hinbekommen. Und sie hat sich richtig dafür geschämt. Und mir ist das voll nahe gegangen. Und ich habe ihr dann gesagt, jeder sieht da unten anders aus. Also ich hab ihr gesagt, ich sehe unten anders aus, meine Kollegin sieht unten anders aus und wir versuchen ihnen jetzt damit zu helfen. Und dann haben wir es irgendwie zusammen hingekriegt und dann hat sie es am Ende auch selber machen können. Ja.
0: Oh, so toll.
1: Voll gut. Das ist wirklich so wichtig. Also ich glaube auch diese Wahrnehmung davon, dass alle unten aussehen wie Barbie und irgendwie durch so Standardpornografie, die Leute sich irgendwie im Internet reinziehen, kriegen so ein verzogenes Bild davon, was für eine Auswahl an anatomischen Dingen stattfinden können. Deswegen voll gut.
0: Ja, und ich finde auch, also wirklich so wie... Also Leute, wenn sie zum Beispiel in der Schule, wenn man jetzt irgendwas, keine Ahnung, was Leute sich halt so raussuchen, um so gemein zu sein, was dann bei Leuten irgendwie so zu einer Scham führt. Ich finde, auf der anderen Seite kann man da auch eben so viel heilen. Also wenn man denkt so, okay, da jemand ist sich irgendwie unsicher, weil was auch immer es sein mag. Und wenn dann jemand kommt und sagt so, hey, das ist ganz normal, das XYZ oder ich habe das auch. Oder wie Mari vorhin erzählt hat, so, ja, die war sich unsicher mit ihrem Po. Dann habe ich ja meinen Po gezeigt. So. Und ich finde das wirklich so.
2: Deswegen bin ich auch darauf gekommen, weil ich dachte, ich kenne diese Situation. Und dann,
0: Und ich glaube wirklich, das ist so heilsam, dass man denkt so, es gibt so viele nette Menschen da draußen. It's good. Ja, voll schön.
2: Ich habe auch gemerkt, dass sie danach richtig erleichtert war. Mhm. Es war für uns alle irgendwie in dem Moment schön.
1: Voll gut. Ey, weil ich finde wirklich im medizinischen Kontext Leute zu haben, die irgendwie ein bisschen empathisch sind und noch auf Menschen eingehen können, so, das ist so ein saustressiger Job und ich verstehe total, dass da ganz oft wenig Personal und wenig Zeit ist und dann trotzdem mal kurz sich die 5 Minuten zu nehmen, ist so wertvoll. Also ja, vielen Dank dafür.
0: Katie schreibt ja auch, Safe Space im medizinischen Bereich zu schaffen, auch nochmal extra wichtig. Ja, voll, weil es ja auch einfach ein sehr intimer und auch verwundbarer Ort ist, ne? Also, richtig cool. Ganz vielen Dank, dass du angerufen hast, dass du wieder am Start bist. Danke für deinen immerwährenden Support und danke für die schönen Geschichten.
2: Ja, gerne.
1: Ich habe vorher gelesen, was hier eigentlich stand, deswegen ich gebe an Felix weiter, dass die Future-Konzerte ein Safe Space sind.
2: Ja, das wollte ich nämlich sagen, aber die Konzerte wurden ja schon genannt.
1: Vor allem
2: das letzte Konzert in Berlin, wo ich ja auch war, als Jakob so am Schluss gesagt hat, bleibt so wie ihr seid oder werdet wer ihr seid. Und hat dabei die Regenbogenfahne hochgehalten. Oh, das fand ich so schön.
1: Ja.
0: Das fand ich auch richtig gut.
1: Ja, das war mega.
0: Ja.
1: Geil. Vielen Dank fürs Anrufen. Bis zum nächsten Mal.
2: Gerne, bis zum nächsten Mal. Schönen Abend noch.
1: Ciao. Ja auch. Tschüss.
2: Ciao.
1: Es sind so ganz simple, wenige Worte, aber manchmal, ne?
0: Voll.
1: Machen die's.
0: Und Worte oder eben wirklich so kleine Gesten. Also ich war ja auch auf dem Konzert und ich finde wirklich, wenn sich eine Band durch so eine kleine Sache so positioniert, weißt du, macht sie einfach damit wirklich direkt einen Safe Space auf. Und ich finde, jetzt je mehr so, also einfach, ja, in den politischen Zeiten, in denen wir uns bewegen, wo, finde ich, schon queere Sichtbarkeit auch irgendwie weniger wird, okay, ist es dann umso krasser, wenn Leute das machen, weißt du, umso schöner. Ja, und es ist cool, dass wir diese Symbole haben, die das so leicht machen können.
1: Ja, ja, absolut. Voll schön. So, wir steppen mal weiter und holen Daniela rein. Hallo, vielen Dank fürs Warten.
0: Ja, schön, dass du wieder am Start bist. Bist du?
1: Oh, bei dir ist irgendwie ein bisschen schlechte Verbindung.
0: Ja, die Verbindung ist so mittelgut.
3: Was? Oh je.
0: Ah nee, jetzt wenn du redest, geht's besser.
1: Es ist so ein bisschen rumpelig.
3: Rumpelig war das. Ui. Alexa, ich will hier meinen Fuß runter. Besser?
1: Ja, ich glaube schon.
3: Okay. Ich merke es mir nicht vor, offen, weil das ist kein guter Anfang.
1: Ja, dann erzähl mal.
0: Ja, was sind so Orte, wo du das Gefühl hast, du fühlst dich total zugehörig und Was sind so die Eigenschaften von so einem Ort, die das machen?
3: Animes sind meine Lieblingsvorbilder.
0: Okay. Animes, yes.
1: Ja. Fühle ich.
3: Meine Lieblingsvorbilder sind halt du, Kostos.
1: Oh.
3: Mick und Melissa. Oh.
1: Vielen Dank.
0: Das heißt, das hier ist ein Safe Space.
3: Ja. Also, oh. Das macht mich halt immer so richtig glücklich, so wenn ich jetzt zum Beispiel ein Reel auf Instagram von euch dreien sehe, dann denke ich so, ich fühle mich wieder wohl. Oder wenn ich mir ein Video angucke oder wenn ich bei den Blue Moon zum Anrufe, dann ist der ganze Stress, den ich zum Beispiel heute hatte, alles weg.
0: Es ist ein sehr schönes Gefühl zu wissen, dass man das für andere Menschen machen kann.
1: Absolut.
3: Oh ja.
0: Aber was ist es an, sag ich mal, an... Ich muss jetzt aufpassen, dass es nicht nach Fishing for Compliments klingt, weil darum geht's nicht. Aber was ist jetzt, sag ich mal, bei uns oder vielleicht auch bei Animes oder so, dass du irgendwie das Gefühl hast, das gibt dir Comfort oder ich weiß nicht, da kannst du sein, wer du bist? Oder also was ist es, was so ein Ort für dich zu einem Safe Space macht?
3: Also bei so einem Safe Space, wie ich ja jetzt gesagt habe, da kann ich einfach ich selber sein und muss mich nicht irgendwie so verstecken oder so vorzuschreiben, so hast du dich jetzt zu verhalten oder so musst du sein. Also hatte ich das damals immer in der Schule immer durchgehabt. So, da wurde halt immer so vorgeschrieben, so, ja, so hast du dich zu verhalten, so hast du dich zu klein oder nein, Mädchen dürfen das nicht oder Mädchen dürfen sowas, das und das nicht, wie ich mir schon sage, es ist doch jedem seine Entscheidung, was er liebt und was nicht.
0: Yes.
1: So, ja.
0: Genau so. Ja, okay, also so ein bisschen so Geschlechterrollen, ein bisschen so.
3: Ja.
0: Ja, weiß nicht, auch so dieses. Wie nennt man das, wenn es so, was so Fashion und sowas angeht, dass alles so ein bisschen eintönig ist und. Was
1: ja,
0: ist,
1: wie der Mainstream.
0: Ja, vielleicht sowas.
3: Ja. Es war halt bei uns in der Schule immer so groß geschrieben, so Geschlechterrollen. Ich hab das immer gehasst auch. Oder wenn zum Beispiel gesagt wurde, so. Ja, Mädchen dürfen noch Röcke tragen, keine Hosen, muss man sagen.
1: Hä?
3: Was ist bei euch im Kopf irgendwie falsch liegen oder wo seid ihr bitte auf den Kopf gefallen?
0: Voll, ja. Und hast du so irgendwie bestimmte Animes im Kopf, die dir da irgendwie mehr Sicherheit gegeben haben? Oder sind es vielleicht auch so Events? Also ich weiß nicht, so Anime-Conventions oder sowas?
3: Also ich war bis jetzt nur auf einer Anime-Convention gewesen. Letztes Jahr war ich leider nicht gewesen, weil ich hatte kein Geld mehr gehabt.
0: Leider die Downside, weil stimmt, die sind wirklich oft sehr teuer. Fair.
3: Oh ja.
0: Ja.
3: Aber so mein Feel-Good-Anime, den ich jedes Mal gucken könnte, sind, also meine Top 3 sind auf jeden Fall Digimon, weil ich es gerade angucke.
0: Sehr gut.
3: Weil ich vor meinem Poster stehe und Top 3 voll ins Gesicht gucke.
1: Süß.
3: Dann halt Inuyasha, weil diesen Anime kann ich wissen, geht nicht mehr gucken. Und ich würde mich einfach so wohlfühlen und jedes Mal so denken, so, komm her, Inuyasha, lass dich tun. Und halt jetzt, mein dritter Anime ist halt Jujutsu Kaisen, wo ich jetzt auch meine beste Freundin mit angesteckt habe.
1: Mhm.
3: Weil ich jetzt so gesagt habe, so, guck dir das an, du wirst dich doch richtig cool fühlen.
0: Ja, ey, ich habe das Gefühl, wir sind sehr kompatibel, was unsere Lieblingsanimes angeht, weil Digimon Inuyasha, da schreibe ich sofort. Und Inuyasha war auf jeden Fall auch ein ein Vorbild für mich, als ich kleiner war.
3: Das war mir auch so gewesen, so, wenn ich, wo ich noch klein war, vielleicht so 4, 5, habe ich halt immer so meine Brüder zum Beispiel gefragt, so, kann ich bei euch Anime gucken? Mhm. Fernseher an, ich war für die nächsten 3 Stunden nicht ansprechbar. Oder meine Mama so gefragt hat, so, wo sind jetzt die Daniela? Nicht vorhanden.
0: Vom Fernseher.
3: Ja. Vom Fernseher und ist in der Inuyasha-Welt. Bitte nicht zurückkommen.
0: Sie ist gerade 500 Jahre in der Vergangenheit. Ja. Aber ich finde, es ist auch wirklich so, irgendwie, weil in Animes hat man es ja schon so, dass eigentlich man ja eher so Werte von Freundschaft und man supportet sich gegenseitig, ja, und jeder ist irgendwie auf seine Art besonders, statt du siehst jetzt aber anders aus als wir und jetzt schließen wir dich aus oder so. Oder ja, du musst dich so und so verhalten. Vor allem, weil gerade die Designs in Animes ja auch eh schon so wild sind. Und ich glaube, das ist auch, oder also nicht in allen, aber in vielen, dass ja viele einfach auffällige Designs, bunte Haare haben und so. Und ich finde, das sammelt sich dann ja zum Beispiel auf Conventions auch ganz viel. Und ich glaube schon, dass das einfach eine generelle Offenheit bietet, sich da so auszuprobieren, oder?
3: Ja. Das war auch jetzt so bei der Tubeclash-Tour, wo ich mit VW war. Das war so richtig cool, mal so alles aus sich rauszulassen und so zu sehen, so auch anzudürfen, sich so zu fühlen.
0: Ja, da muss ich auch ehrlich sagen, da bin ich auch wirklich, wirklich auch stolz drauf. Also so euch da alle zu sehen und dann. Ich weiß nicht, es war irgendwie so wholesome einfach.
3: Ja. Oh ja, das war schon so, wo ich die Treppe runterkam und euch zwei so da vorne gesehen habe, ich dachte so, Hilfe, du siehst jetzt deine zwei Vorbilder, die du seit deiner Kindheit siehst, jetzt so da vorne. Oh.
0: Thank you. Ja.
3: Das war richtig cool.
1: Guck mal, Schlena schreibt auch, oh mein Gott, ja, auf Cons habe ich die liebsten Menschen kennengelernt. Süß.
3: Es ist halt so, du lernst halt auch zwischen Conventions auch andere Leute kennen, die zum Beispiel den gleichen Hype haben wie du und die gleichen Animes lieben und wo du dir sagst, so, besser als Schule. Besser als Schule, weil da wirst du mit random Leuten zusammengefügt, wo du dir sagst, so, ja, okay, jetzt musst du dich irgendwie mit denen zurechtfühlen, aber habe ich nie wirklich. Ich habe mit fast gar keinem aus meiner Schulzeit Kontakt.
1: Ja. Aber das muss auch nicht. Ich finde, Schulfreundschaften müssen nicht überdauern, genauso wie Blutsverwandtschaft das auch nicht muss.
3: Das ist zum Beispiel zwischen mir und meinem Cousin. Mal haben wir so Tage, wo wir mal connecten und dann haben wir Tage, wo wir uns nicht connecten.
1: Ja, und das
3: wenn
1: auch.
3: Wenn ich zum Beispiel dann sage, so, ich habe jetzt zum Beispiel nicht jede Rivalry durch, also kann ich nicht damit anfangen.
0: Wie schade für sie.
3: So, Junge, du hast die Serie geguckt und du kannst dich damit nicht connecten.
0: Ja. Ja, voll.
1: Ja, cute. Dann vielen Dank fürs Warten und fürs Anrufen.
3: Kein Problem. Ich würde sogar Stunden warten.
1: Oh, hast du ja quasi eine.
0: We appreciate that.
1: Ja, vielen, vielen Dank.
0: Bis zum nächsten Mal.
3: Ja. Auf jeden Fall.
1: Bis dann. Tschüss.
0: Ich wollte noch kurz sagen, weil Rebecca hat hier geschrieben, also meine Lieblingsanimes zurzeit sind Demon Slayer und Spy X Family und ich finde, dass wirklich Demon Slayer zum Beispiel, dass Tanjiro auch so ein richtig cooler Protagonist ist, weil der, also ich würde sagen, es gab eh so eine neue Riege an Protagonisten, gerade auch in Shonen-Animes, aber das ist schon so dieses Bild von gerade Männlichkeit in Bezug auf Gefühle und auch Schwäche zeigen, weinen und sowas, sich das schon krass geändert hat und ich hoffe, dass das auf jeden Fall auch eine Wirkung hat, weißt du? Also, dass jetzt gerade Jungs jetzt, die das dann schauen, dass die vielleicht denken so, it's fine, weißt du?
1: Ja, ich kann weinen
0: und trotzdem krass sein, so, weißt du?
1: Ja, total.
0: So, also...
1: Ja, ich würde mir tendenziell im Anime-Bereich einfach ein bisschen mehr Körperdiversität wünschen. Ich finde, das ist nach wie vor was, wo es echt krankt.
0: Ja, das stimmt.
1: Also, wann hast du jemals eine Plus-Size-Protagonistin in einem Anime gesehen?
0: Ja.
1: Das gibt's ja so gut wie gar nicht.
0: Ja, und wenn, dann ist es ja eher immer so, also auch mit so, ja, halt so Klischee-Eigenschaften verbunden, so weißt du?
1: Ja, genau.
0: Und da finde ich auch, das könnten sie mal updaten. Ich finde, dass da wirklich anderes Fandom, RuPaul's Drag Race, eine super gute Anlaufstelle ist, weil du da wirklich, also du hast wirklich diverse Casts, ne?
1: Ja, und auch alles slayen so hart.
0: Ja, also es ist wirklich, also und ich finde jetzt in den letzten Jahren ist es auch wirklich so, was das Alter angeht, immer diverser geworden, dass man wirklich junge Queens, aber auch ältere Queens mit am Start hat und so. Und es ist wirklich genau das. Also es gibt total dünne Drag Queens, es gibt welche, die sind eben curvy und alle sehen einfach fantastisch aus und es geht immer darum, ja, wie gut sind sie so in ihrem Skill und wie sind sie so als Person, aber es ist nie wichtig, wie du aussiehst oder wo du herkommst und so. Ja.
1: Geil. So.
0: Ja, wir müssen uns ein bisschen ranhalten.
1: Genau, deswegen holen wir mal Franzi rein. Hallo, danke fürs Warten.
0: Hi.
1: Oh.
0: Franzi?
1: Oh nein,
0: Franzi,
1: bist du eingeschlafen?
4: Oh nein.
0: Du so zurück zum Telefon
4: gesprintet,
0: ja, wir hören dich.
4: Oh gut, tut mir leid, ich hatte mich die ganze Zeit stumm geschaltet und jetzt habe ich zweimal auf den stummen Button geklickt.
1: Sehr vorbildlich.
4: Wie viele Leute habt ihr denn noch in der Warteschlange? Wenn ihr jetzt nur noch so kurz Sendung habt, dann will ich wissen, wie kurz ich mich halten muss.
1: Ach so, nee, alles gut. Also wir haben das, glaube ich, jetzt so getimed, dass alle genug Redezeit haben.
4: Okay.
1: Yes. Wir haben noch T und Valeria, also alles entspannt.
4: Okay.
1: Ja, dann erzähl mal, wie ist es bei dir?
4: Ich wollte als erstes sagen, dass ich mich hier auch direkt wohlgefühlt habe. Also ich habe eben aus Zufall diese Sendung gehört und ich fand das richtig toll, wie wertschätzend und nett ihr wart und also auch alle, die hier telefoniert haben. Also das hat mir irgendwie ein gutes Gefühl gegeben, deswegen habe ich auch angerufen.
1: Wow. Ach, schön, vielen Dank.
4: Vor allem hat mich voll gecatcht, wie du über Magic the Gathering gesprochen hast, weil ich spiele tatsächlich auch Magic the Gathering. Nice. Hab so voll den Safe Space gefunden. Ich habe halt in der Oberstufe Freunde kennengelernt, die Magic the Gathering spielen und wir haben immer zu Magic the Gathering gespielt und ich habe mich bei denen irgendwie so viel wohler gefühlt als bei meinen anderen Freunden von ja, es war einfach richtig gut, dass ich da irgendwie so den Freundeskreis gewechselt habe, weil die anderen so ein bisschen toxisch waren und bei den Leuten, die so ein bisschen nerdiger waren, Magic the Gathering gespielt haben, Pen and Paper Rollenspiele und so, das war einfach richtig, richtig schön. Ich habe mich so wohl gefühlt, fühle mich immer noch sehr wohl.
1: Mega. Ich finde auch, das ist irgendwie, wenn man da eine gute Playgroup findet, das ist so wertvoll, dass man irgendwie dieses Hobby teilen kann und eine gute Zeit miteinander hat. Und wenn sich dann daraus noch richtige Freundschaften abseits des Spieltisches entwickeln, ist irgendwie doppelt schön.
4: Ja, ich finde das richtig schön, wie man beim Pen and Paper Rollenspiel halt eben auch so sein kann, wer man ist und so Charaktere einnehmen kann, wie man will.
1: Mhm.
4: Macht richtig Spaß.
1: Absolut. Spielt ihr immer zu Hause oder geht ihr auch mal irgendwo hin?
4: Ich spiele immer mit unterschiedlichen Leuten, die sind leider komischerweise religiös und deswegen spielen wir in so einer Gemeinde in der Kirche. Aber da ist eigentlich ganz nett. Ich habe noch ein paar andere Sachen, wo ich mich wohlfühle und danach will ich sagen, wie man dafür sorgen kann, dass sich Menschen auch zugehörig und wohl fühlen.
0: Wow, ja. Du bist das erste Mal dabei and she came prepared. Also.
1: Ja, wirklich.
4: Ich habe direkt Notiz gemacht, weil ich so viel Zeit habe und gewartet habe.
0: Okay, ja, dann hau mal raus.
4: Okay, und zwar studiere ich gerade Grundschullehramt, Kunst, Mathe. Und ich fand das richtig cool direkt an der Uni, weil ich da halt Leute kennengelernt habe, die auch Kunst machen und die waren schon mal irgendwie nett. Aber was ich richtig schön fand, dass es da so Neurodiversitätstreffen gab, also Treffen für Menschen mit ADHS und Autismus und auf dem autistischen Spektrum und anderen neurodiversischen Störungen.
1: Ja.
4: Nicht das schönste Wort, Störungen, aber wird.
1: Menschen, die auf dem Spektrum sind. So.
4: Ja. genau da habe ich auf jeden Fall Menschen kennengelernt, die bei denen ich irgendwie direkt dachte, dass sie so denken wie ich. Und das war richtig schön, da habe ich mich wohl gefühlt. Mhm. Und ich habe mich auch, als ich halt gemerkt habe, ich habe ADHS und liege wahrscheinlich auf dem autistischen Spektrum, habe ich mir auch mich informiert, ganz viel im Internet, hatte voll den Hyperfokus und habe eben YouTube-Videos geschaut und die Leute haben dann auch eben über ADHS zum Beispiel gesprochen und ich dachte mir auch, boah, das ist genau, sind genau die Gedanken, die ich mir gemacht habe und das hat mich voll empowered irgendwie.
1: Ja, voll schön.
0: Ja, ich finde, das ist so ein richtig klassisches Beispiel dafür, warum es so wichtig ist, einfach diese Sichtbarkeit zu haben und wie wertvoll das ist, einfach die Geschichten auch zu teilen.
4: Mhm. Ja, voll. Total. Ich finde, dafür zu sorgen, dass Menschen sich zugehörig fühlen, geht am besten, indem man eben selber solche, also einerseits selber solche Treffen organisiert, so Queer-Gruppen, Neurodiversitätstreffen oder irgendwelche aufklärenden Veranstaltungen über Rassismus oder alles Mögliche. Mhm. Und vor allem kann man dafür sorgen, dass Leute sich in einem safe Space fühlen, indem man eben ihnen sagt und ihnen das Gefühl gibt, dass sie sich wirklich überall wohlfühlen können und sie wertschätzt. Also allein dadurch, dass halt die Menschen zum Beispiel in einem Raum alle sich gegenseitig wertschätzen, dadurch entsteht halt der Safe Space. Mhm. Und das habt ihr halt auch jetzt hier in der Sendung gemacht, das, was ich am Anfang meinte. Und so war das auch eben in den ganzen Treffen, bei denen ich war, dass sich die Leute einfach super wertgeschätzt haben und das war richtig schön immer.
1: Ja, voll nice. Kostas hat geklatscht, das hat man nur gesehen, wenn man im TikTok-Chat ist, aber...
0: Ich habe leise geklatscht, weil ich dich nicht unterbrechen wollte.
4: Ich habe genau in dem Moment leider weggeguckt, ich habe auf meinem Handy. So.
0: Wow. Ja, aber mega cool. Ich finde auch, also... Ich habe mir das tatsächlich auch als eine Notiz aufgeschrieben, dass der Blue Moon auch eine Sache ist, die mir irgendwie Hoffnung gibt, weil viele von den Leuten, die hier anrufen, ja auch noch super jung sind. Mhm. Und ich finde es voll krass. Also ich hatte das ganz vorhin ja schon erzählt, dass so bei mir zum Beispiel an der Schule, was so Offenheit gegenüber Queerness angeht, dass das einfach fast gar nicht da war. Und das hat sich jetzt auch geändert. Also ich habe 2012 Abi gemacht und habe 2022 hatten wir dann so 10-jähriges Reunion und da hat sich schon einiges getan, weil die jetzt auch so einen Chill-Aufenthaltsraum haben, wo auch eine Regenbogenflagge drin hing und sowas. Und da dachte ich, das ist ja cool. Auf jeden Fall, dass sich das weiterentwickelt hat und so. Aber trotzdem war es halt bei mir als Schüler noch gar nicht da einfach so. Und wenn wir jetzt mit euch reden, einfach mit welcher Selbstverständlichkeit teilweise über diese Themen gesprochen wird, ja, da denke ich mir schon, dass das irgendwie so schön und empowern, weil ich mir denke so,
4: aber
0: klar.
4: Aber auch durch das Klientel, weil wir halt bei der Sendung sind, weil wir das wollen irgendwie so. Wir sind schon ein bisschen in unserer Bubble. Aber ich merke das eigentlich auch.
0: Voll, aber also das stimmt, aber jeder lebt ja auch irgendwo. Und der trägt das da ja auch nach außen, weißt du? Oder jetzt sind wir hier im Radio und hoffentlich hören ganz viele Leute zu, die dann auch über diese Themen stolpern, so wie du. Und sich dann hoffentlich irgendwie, ja, da wohlfühlen und so. Und ich finde, das ist schon richtig cool.
1: Total, ja. Guck mal, Katty schreibt gerade noch in den Chat, ist auch toll, wenn man sich nicht erklären muss, weil es allen ähnlich geht.
0: Ja.
4: Ja.
1: Absolut. Das ist ja wahrscheinlich bei den Neuro-Spicy-Treffen genauso, dass viele Leute einfach ähnliche Probleme haben und auch ähnliche Erfahrungen.
4: Ja, das war echt spannend, weil manche, also alle waren halt wirklich sehr verschieden und das war dann auch teilweise irgendwie schwer, mit den Leuten klarzukommen. Aber dadurch hat das auch irgendwie gut gemacht. Also dadurch hat man sich dann irgendwie noch sicherer gefühlt und irgendwie aufgehoben, weil du halt auch so sein kannst, wie du willst. Ja.
0: cool.
4: Deswegen, ja, finde ich es voll wichtig, dass es eben solche Orte gibt.
0: So. Cool.
4: Alright. Und so, also ich fände es cool, wenn ihr alle, die gerade dazu hört, eben da vielleicht für irgendwelche kleinen Gruppen an der Schule oder Hochschule oder Berufsschule oder was auch immer sorgt. Das finde ich auch, ist auch irgendwie eine Form von Aktivismus, wenn man sich einfach für dafür einsetzt, dass Leute einen Safe Space haben. Ich finde, das ist voll wichtig.
0: 100%.
1: Absolut.
0: Und wir sagen ja auch immer, also ich finde, also Aktivismus kann auf so vielen verschiedenen Leveln passieren. Mhm. Und das alles zählt voll dazu. Also sich auszusprechen, auch so Geschichten zu teilen, das nach außen zu tragen, auch total, weil es voll die Wirksamkeit hat. Ja, Franzi, ganz vielen Dank, dass du dabei warst. Richtig cool, dass du über uns gestolpert bist und direkt in die Sendung gesprungen bist. Hoffentlich begrüßen wir dich bald nochmal.
4: Yes. War richtig schön.
1: Yes, und dann für dein nächstes Magic Match hoffe ich, dass du immer genug Mana auf der Hand hast.
4: Danke.
0: Bis dann.
1: Bis dann. Tschüss.
4: Und tschüss.
1: Süß.
0: So nerdy.
1: Ja, aber unsere Sendung natürlich immer.
0: Ja, aber das gefällt mir auch gut. Ich finde, das hat mir nur gerade zum Magic spielen. Eigentlich finde wirklich, wo wir so vorhin über Unsicherheiten geredet haben, ich finde, wenn Leute, das ist so ein random Moment, aber das hat mir so ein Safe Space oder so ein Gefühl von Sicherheit gegeben, als ich gespielt habe und mit einer Person, die eigentlich voll fit ist, aber die hat dann auch so Fehler gemacht und dann war die so, oh, kann ich das mal rückgängig machen? Und ich war so, oh mein Gott, das tut mir gerade so gut. Weil ich dachte so, weißt du, it's not just me. Das war, ja. Ja.
1: So, alright. Dann, wir sind auf den letzten Metern und T ist in der Leitung. Hallo.
5: Hallo,
1: danke fürs Warten.
0: Hi, schön, dass du da bist. Okay, erzähl mal, was hast du zum Thema Zugehörigkeit und Diversität zu erzählen?
5: Ich bin immer so nervös, wenn ich mit euch im Call rede. Deswegen habe ich jetzt noch ganz schnell auf einer Jokorette-Verpackung mir ein paar Notizen gemacht, damit es mir klar ist.
1: Alle so vorbereitet heute, ich lieb's.
0: Und auch auf Papier, ich habe heute auch auf Papier geschrieben, das gefällt mir gut. Okay, erzähl mal.
5: Ja, genau. Ich war letztens auf einer Convention und da war ich auch in J-Fashion, in meinem J-Fashion-Outfit drin. Und ich habe einfach gemerkt, man vibet so sehr mit der Community, egal ob es die BesucherInnen sind, die Artists, die HelferInnen oder die Menschen aus der J-Fashion-Community, wo mein Herz auch aufgeht. Also ich habe gemerkt, das ist für mich wie meine Familie und es gibt mir... Ich bin halt generell auch ein sehr antriebsloser Mensch und das gibt mir wirklich sehr viel Kraft und empowert mich. Und ich habe einfach gemerkt, das ist so der Platz, an dem ich wirklich hingehöre.
1: Voll schön, auch wenn man das so findet. Wann hast du damit angefangen?
5: Mit Conventions oder mit, was meinst du genau?
1: Also so mit J-Fashion und auch Conventions.
5: Also tatsächlich so vor 10 Jahren ungefähr bin ich in die Szene reingekommen, auch durch deinen Einfluss, Melissa.
1: Oha.
5: Ja, also du bist da auch ein sehr guter Vorbild immer. Und
1: danke, danke.
5: Genau, und aber wirklich aktiv angefangen, mich auch in die Richtung zu kleiden, erst so vor 3 Jahren. Und weil es ist ja nicht so einfach gewesen, damals reinzukommen, aber jetzt mittlerweile ist es viel einfacher geworden und zugänglicher.
0: Warum ist es schwerer gewesen? Oder was hat sich verändert?
5: Also ich finde, ich glaube, weil ich auch damals viel jünger war und ich wusste, wie man die Sachen so aus Japan hierher bekommt, gibt es mittlerweile die Möglichkeit auch durch Conventions oder weil die Szene auch am Wachsen ist oder Proxy-Server, die mehr Möglichkeiten bieten, das auch nach Deutschland nun liefern zu lassen oder direkt kaufen zu können. Es entstehen mehr Shops, die Community wächst und ja.
0: Verstehe, verstehe, okay. Also mehr Zugänglichkeit, dass es einfach mehr vertreten ist so und
1: Gibt es dann auch Momente, wo du selber dafür sorgst? Weil ich meine, im J-Fashion-Bereich, klar, auf einer Con ist relativ safe, aber wenn man draußen in der Stadt ist, ist schon was anderes, wenn man so aussieht.
5: Ja, das stimmt. Da habe ich mich erstmal lange auch nicht mehr angefangen mit Haare färben, nicht getraut, so mit bunten Haaren rauszugehen. Aber man macht leider blöde Erfahrungen teilweise, aber trotzdem, ich möchte jetzt durch die Convention einfach viel öfters das Alltägliche anziehen, weil es mir wirklich das Gefühl gibt, die Person zu sein, die ich sein möchte und bleiben möchte. Und standhaft zu bleiben, weil ich finde, das Empowerment-Gefühl ist einfach viel mehr, macht es einfach viel mehr wert, als die, als was anderen halt Menschen reagieren sollten.
1: Mhm. Ja. Ja, absolut.
0: Liebe es. Sehr schön. Das ist halt, also ich verstehe auch, wenn man da noch nicht ist, wenn man einfach noch nicht so selbstbewusst ist, aber ich finde es so richtig, richtig cool, weil ich mir, also diesen Zustand wünsche ich mir für alle. Also natürlich der bessere Zustand ist noch, dass einfach Leute nicht blöd sind zu dir, aber so dieses Selbstbewusstsein zu sagen, ey, ich will das einfach leben, weil ich das geil finde und ja, ey. Ich denke mir auch so später, wenn man so, es gibt auch dieses, ein Kumpel hat mir mal von so einem Bild erzählt, dass man später so durch, durch so das Museum des eigenen Lebens läuft. Und wenn man so, also an welche Dinge man sich so erinnert und so, wie schade, wenn du so in ganz vielen Bildern langweilig aussiehst, wenn du eigentlich so toll aussehen könntest und wenn du dann siehst so, oh, da, ab da habe ich mich immer so richtig cool angezogen, das ist ja dann mega nice.
5: Ja, ja, und man lebt wirklich nur einmal, also wenn nicht jetzt, wann dann?
1: Ja, ist so. Also warum soll man sein eigenes Leben einschränken, damit andere Leute, die man nicht mal kennt, irgendwie...
0: Ja.
1: Was Besseres von einem denken oder was auch immer, ne? Die du nie wieder siehst und alles nur NPCs so.
0: So.
5: Genau.
0: Und auch da, glaube ich, ist es wirklich richtig cool, auch zu solchen Conventions oder Treffen zu gehen, weil, also du beschreibst es ja auch so, oder? Dass einer es einfach richtig so empowert und einem voll viel Kraft gibt. Und ich glaube, dass man dann auch besser im Alltag mit sowas klarkommen kann, wenn man weiß, da ist so diese Community, wo alle cool sind, oder?
5: Also wenn man da auf jeden Fall auch dranbleibt und immer sich mehr und mehr traut, auch durch Communities reinkommt und es dann auch auf den Alltag wendet, dann wird man auch selbstbewusster, man wächst damit.
0: Richtig, richtig cool. Mhm. Ja, ey, ganz vielen Dank, dass du das geteilt hast. Das war ein sehr schöner Beitrag. Danke, dass du auch so lange gewartet hast.
5: Ja, danke euch, dass das noch geklappt hat. War mega schön mit euch.
1: Ja, danke. Und ich hoffe, du hast super coole nice Outfits in Zukunft und alles kommt an und kommt nicht in den Zoll.
5: Ja, Zollgebühren, die sind leider mit dabei.
1: Ja.
5: Ja.
0: Irgendwie möchte
5: wir kennen den Schmerz.
0: Ich möchte jetzt auch hier anrufen und dann von dir verabschiedet werden, dass du mir auch so was Schönes wünschst, was genau auf mich zutrifft. Das gefällt mir gut.
1: Weil ich gleich, wenn wir hier mit der Sendung fertig sind und ich verabschiede draußen.
0: Alrighty.
1: Danke, T. Dann
5: noch einen schönen Abend.
1: Dir auch. Bis zum nächsten Mal. Tschüss.
0: Ciao. Ich hatte jetzt die ganze Zeit so, kennst du diesen Satz von Rihanna, wo sie sagt, they can beat me, but they can't beat my outfit.
1: Ja, wirklich. Ist so. Ich habe früher auch immer gesagt, ey, jede Schleife, die ich in meine Haare stecke, weil ich hatte immer so riesige Headpieces damals, ist immer so, ist wie meine Rüstung.
0: So.
1: Ja.
0: Sie müssen sich erstmal durch die ganzen Schleifen kämpfen, bevor sie bei mir ankommen.
1: So sieht's aus.
0: Jetzt springen wir noch zu Valeria.
1: Yes. Hallo.
6: Hi. Hallo.
1: Oh, bist du draußen?
6: Ja, ich bin im Auto unterwegs.
1: Ah.
6: Ja.
0: Aber wir hören dich gut.
1: Ja.
0: Okay, du hast den letzten Spot in der Sendung bekommen. Erzähl mal, was hast du zum Thema Zugehörigkeit und Diversität zu erzählen?
6: Ach ja, Zugehörigkeit. Ich habe gerade lange darüber nachgedacht, so was ich alles sagen kann. Und ich glaube, das ist so eine Frage, die man sich selbst nicht so oft stellt. Und ich würde das nicht nur auf das Äußerliche reduzieren, sondern ich glaube, ich fühle mich so gehörig bei Menschen, die Wärme ausstrahlen. Und bei Menschen, die auch über ihre verletzliche Seite reden können und sich nicht immer perfekt zeigen. Vor allem bei Menschengruppen, die auch erkennen, dass wir nur Menschen sind und nicht Roboter sind, die nur funktionieren müssen, sondern dass immer, egal was ist, hinter jeder Person versteckt sich vielleicht eine schlimme Geschichte oder man weiß nicht, warum die Person vielleicht eine schlechte Laune hat. Man sollte sich das nicht immer so persönlich nehmen. Weil ich glaube, wir Menschen leben so in einer Bubble von Egozentrismus und wir vergessen einfach, dass es um uns dreht, sondern jeder Mensch hat ihre eigene Geschichte, jeder Mensch trägt ihren eigenen Rucksack und ich glaube, ich versuche einfach Leute in meinen Kreis zu ziehen, also Leute, mit denen ich wirklich befreundet werden kann. Es ist egal, wie sie aussehen, wie alt sie sind, Hauptsache sie teilen auch dieselben innere Werte wie ich. Und ich glaube, da fühle ich mich zugehörig. Also wenn ich meine Augen schließen würde, dann denke ich, okay, was sagt mein Bauchgefühl? Was sagen meine Gefühle? Was sagt meine Seele? Und ich glaube, die innere Menschen, das Handeln von den Menschen können mich dann überzeugen, okay, ist es ein guter Mensch oder nicht? Und das ist dann mir egal, wie die Person so aussieht. das ist so in Bezug auf soziale Beziehungen. Ansonsten, wenn ich an einen Ort denke, wo ich mich zugehörig fühle, ich glaube, ich würde dann den Wald wählen. Ich bin ein bisschen nördlich, komme ursprünglich aus Peru. Ich bin im Norden von Peru aufgewachsen und da gab es sehr viel Natur und ich glaube, ich fühle da eine besondere Verbindung, wenn ich einfach in Kontakt zu der Natur komme. Und ich glaube, da fühle ich mich zugehörig. Ja, genau. Ich glaube, ich habe jetzt so viel geredet, aber ja.
1: Hey, nee, war voll schön.
0: Ja, ich finde auch, also voll der spannende Take. So das jetzt mit der Natur und ja, diesen Verbundenheitsgefühl, sowas hatten wir noch gar nicht. Also voll cool, dass du die Perspektive auch noch reingebracht hast. Und klar, das andere finde ich auch, also total, ne? Also so eine gemeinsame Wertebasis, würde ich sagen, ist ja eh auch für Beziehungen, wenn man möchte, dass die bleiben und funktionieren, eigentlich essentiell, oder?
6: Ja.
0: Voll. Aber wie ist es dann bei dir so, wenn du neue Leute kennenlernst? Hast du schon so, ich weiß nicht, wie gehst du da vor, Leute besser kennenzulernen und das so ein bisschen aus den rauszukitzeln? Oder bist du so, okay, es passiert, wenn es passiert und wenn nicht, dann nicht?
6: Oh, gerade ist die Verbindung, glaube ich, schlecht gemacht. Das habe ich nicht verstanden.
1: Ah, also was ist dein Vibe-Check? Wie fühlst du es, ob es passt oder nicht?
6: Ja, das kann ich auch nicht so pauschal sagen. Ich glaube, da müsste ich erstmal so, das fängt manchmal so Richtung Smalltalk und dann merke ich, okay, inwiefern hat dieser Mensch auch Lust mit mir, sich zu unterhalten, also inwiefern zeigt dieser Person auch Offenheit und ich glaube, da kann ich so ein bisschen merken, ja, klappt das dann, also matcht das inzwischen uns, ja, wenn der Mensch zum Beispiel auch über ihre eigenen Erfahrungen im Leben erzählt oder ja, dann kann ich ungefähr, ja. Ja, ich hasse es, das Wort, aber ein bisschen so kategorisieren, in welcher Richtung es geht. Und dann denke ich, okay, dann halte ich eher Abstand und dann schütze ich eher meinen Raum. Oder doch, ist was ganz schön, dann können wir uns einfach über die Welt unterhalten. Und meistens passiert das so tatsächlich bei Leuten, die Erfahrungen im Ausland gemacht haben, die weniger skeptisch sind auf Neues und offener sind und weniger ängstlich. Genau. Ja.
0: Voll gut. Hä? Ja. Du konntest das richtig gut beantworten. Ja, du warst am Anfang, ich weiß nicht genau. Und jetzt so, also das und das. Ja, super cool. Valeria, ganz vielen Dank, dass du noch gewartet hast und zu uns in die Sendung gekommen bist.
1: Ja, und gerne bis zum nächsten Mal. Gute Fahrt.
6: Ja, vielleicht. Dankeschön. Ciao. Ciao.
1: Tschüss. Boah, das war so eine schöne Sendung heute.
0: Ja, das hat ganz viel Spaß gemacht und ich finde auch, also super coole und verschiedene Beiträge. Absolut. Divers wie das Thema.
1: Ja, auch an alle Shoutout im TikTok-Chat, die mit dabei waren. Vielen Dank.
7: Yes.
1: Und ich würde sagen, ich hoffe, alle eure Räume bleiben safe und ihr habt eine wunderschöne Zeit. Wir sind raus.
0: Warte, du musst mich jetzt noch verabschieden. Ich möchte noch etwas auf mich Passendes hören.
1: Oh, ich wünsche, dass dein Salzstreuer immer gefüllt ist.
0: Das gefällt mir sehr gut.
1: Und dass dein Hund niemals in Schlammpfützen sich wälzt.
0: Das wird nicht passieren, aber alrighty, Leute.
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9: Um 0 Uhr mit Christine Beidt. Die Bundesregierung will den Bevölkerungsschutz in Deutschland stärken. Dafür sollen rund 10 Milliarden Euro in den nächsten 3 Jahren fließen. Innenminister Dobrindt und Verteidigungsminister Pistorius haben die Pläne vorgestellt. Darüber berichtet Hauptstadtkorrespondent Tim Aßmann.
10: Die Bundesländer und das Technische Hilfswerk, kurz THW, sollen rund 1.000 neue Spezialfahrzeuge bekommen.
7: unter anderem für Einsätze bei chemischen, biologischen oder radioaktiven Gefahren. Weitere Mittel werden in Erhalt und Ausbau der Sirenen in Deutschland fließen. Neue Bunker will die Bundesregierung nicht bauen, aber öffentliche Schutzräume registrieren und in der Warn-App Nina erfassen. Geplant ist auch, das Thema Bevölkerungsschutz in den Schulunterricht einzubauen. Hier stehen die Pläne, wie auch in einigen anderen Bereichen, aber noch ganz am Anfang. Von Hilfsorganisationen wie dem Deutschen Roten Kreuz kommt unterdessen die Forderung, die Investitionen aufzustocken und nicht nur auf die nächsten Jahre zu begrenzen.
9: Die Bundesregierung hat die rechtliche Grundlage für den digitalen Personalausweis geschaffen, das sogenannte EUDI-Wallet. Die Abkürzung steht für Europäische Digitale Identität und ist eine Vorgabe der EU. Damit sollen sich Menschen in Zukunft europaweit digital ausweisen können, zum Beispiel bei Behördengängen oder um ein Bankkonto zu eröffnen. Der russische Präsident Putin hat seinen Besuch in China beendet. Putin und der chinesische Staatschef Xi haben mehr als 40 Kooperationsabkommen zu Handel, Technologie und Medienaustausch unterschrieben. Zu einer geplanten Gaspipeline gab es aber noch keine Einigung. Außerdem vereinbarten beide Politiker, den Freundschaftsvertrag ihrer Länder von vor 25 Jahren zu verlängern. Der SC Freiburg hat das Finale der Fußball-Europa League verloren. Am Ende stand es in Istanbul gegen den englischen Club Aston Villa 0:3. Jens-Jörg Rieck berichtet.
10: Zur Halbzeit stand schon 2:0 nach wunderschönen Toren von Yuri Tielemans und Emiliano Buendia. Der Belgier und der Argentinier trafen für die deutlich bessere Mannschaft aus der Premier League. Der Tabellenvierte beherrschte den SC Freiburg, der nicht mal eine Handvoll guter Chancen hatte. Auf der anderen Seite den besseren Fußball, den gab es vom Team von Unai Emery, der jetzt zum fünften Mal mit einer Mannschaft Europa-League-Sieger wird. Und das hochverdient.
9: Die deutschen Eishockeymänner haben bei der WM in der Schweiz auch das vierte Gruppenspiel verloren. Aber beim 3:4 nach Penalty-Schießen gegen Titelverteidiger USA holte das deutsche Team den ersten Punkt. Der Einzug ins Viertelfinale ist damit noch möglich. Das Wetter für Deutschland. In der Nacht klingen die Schauer ab, später ist es teils aufgelockert. Im Südosten fällt anfangs noch etwas Regen. Die Tiefstwerte 12 bis 5 Grad. Tagsüber im Nordosten und im Südosten wechselnd bewölkt und örtlich Schauer, sonst wolkig. Dazu maximal 19 bis 26 Grad. Die Zeit 0:03.
11: Hier ist die junge Nacht. Wir schauen auf die Straßen und haben als allererstes einen Falschfahrer auf der A7 Hamburg-Hannover. Zwischen Horster Dreieck A1 und Ramelsloh kommt euch ein Falschfahrer entgegen. Fahrt äußerst rechts und überholt nicht. Auf der A7 Hamburg-Hannover zwischen Horster Dreieck A1 und Ramelsloh ist ein Falschfahrer unterwegs. Vorsichtig sein bitte in beide Richtungen. Die A1 Bremen Richtung Hamburg ist zwischen Harburg und Stillhorn wegen der Nachtbaustelle bis 5 Uhr gesperrt. Die A39 Braunschweig Richtung Salzgitter ist zwischen Salzgitter-Warten Stadt und Lichtenberg wegen der Nachtbaustelle bis Freitag gesperrt, und zwar zwischen 20 und 5 Uhr immer. Umleitung da über die U78 und die U76. Weiter geht's auf der A40 Essen Richtung Duisburg, ist zwischen Essen-Huttrop und Essen-Zentrum wegen Wartungsarbeiten bis morgen früh gesperrt. Die A44 Düsseldorf Richtung Essen ist zwischen Kreuz Düsseldorf Nord und Ratingen-Schwarzbach wegen Tunnelwartungsarbeiten bis Dienstag gesperrt. Die A45 Dortmund Richtung Hagen ist zwischen Westhofener Kreuz und Schwerte-Ärgste wegen Beseitigung einer Ölspur gesperrt. Noch eine Sperrung auf der A61 Ludwigshafen Richtung Koblenz zwischen Laudert und Pfalzfeld nach einem Unfall. Außerdem die A66 Frankfurt Richtung Fulda zwischen Neuhof Süd und Nord ist der Tunnel Neuhof wegen Reparaturarbeiten gesperrt. Umleitung über die U47. Es geht noch weiter, Freunde, auf der A71 Richtung Schweinfurt zwischen Gräfenroda und Oberhof. Auch Wartungsarbeiten im Tunnel Rennsteig bis 6 Uhr gesperrt ist da. Die A535 Wuppertal Richtung Velbert ist zwischen Sonnborner Kreuz und Wuppertal-Dornab wegen Fahrbahnerneuerung bis 5 Uhr gesperrt. Und die A861 Dreieck Hochrhein, Grenzübergang Rheinfelden, ist zwischen Dreieck Hochrhein und Rheinfelden Mitte in beide Richtungen wegen Tunnelwartungsarbeiten bis 5 Uhr noch gesperrt. So sieht's aus, kommt gut durch.
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11: Hey na, Kerstin Breuer hier. Wo seid ihr? Seid ihr auch da? Das will ich natürlich als allererstes mal wissen, nicht, dass ich hier ins Leere quatsche. Wo seid ihr? Was macht ihr? Warum seid ihr wach? Meldet euch doch mal rein. 0221 56789 111. Voll schön, dass ihr am Start seid, und wir starten hier ganz entspannt rein mit Taylor Swift und ihrem wunderschönen Song The Fate of Ophelia in der Jungnacht.

0: 14 Uhr, so langsam kann das Adrenalin vielleicht wieder ein bisschen sich beruhigen. Die junge Nacht ist hier und 3:0 ist es ausgegangen für Aston Villa gegen den SC Freiburg. Eben noch Finale da bei der Europa League im Stadion in Istanbul. So 40 Minuten haben sich die Freiburger eigentlich ganz gut geschlagen, aber dann hat der Favorit aus Birmingham die Freiburger Jungs krass abgezogen, kann man sagen. Und klar, hat bei den Freiburger Fans schon auch Gefühle ausgelöst.
1: Ja, ist sehr traurig, ich bin sehr traurig. Es war so ein großes Event und wir haben alle uns so drauf gefreut. Jetzt haben wir nicht gewonnen, es war sehr traurig.
2: Ich finde schade, dass wir verloren haben, aber ich bin trotzdem unfassbar stolz auf den SC. Wer jetzt traurig ist, der SC verloren hat, war nie wirklich SC-Fan.

0: Don't Start Now, Dua Lipa in der Jungen Nacht der ARD. Und ich sag immer, wo die Liebe hinfällt. Ne? Manchmal gibt es ja so Paare, die seht ihr, da denkst du so, ja, mega, passt komplett. Und manchmal denkst du eher so, interessante Kombi. So geht's auch Comedian Toni Bauer, wenn sein bester Bro Hassan wieder erzählt, was bei ihm so abgeht.
1: Hassan ist scheißegal, wie alt seine Freundinnen sind, okay? Gerade hat der was mit einer, die ist 65 Jahre alt. 65 Jahre alt! Ich sag, Hassan, Junge, du kannst doch nichts mit einer 65-Jährigen anfangen. Weißt du, was der zu mir sagt? Sagt er zu mir, Toni, du hast keine Ahnung. Auch eine alte Feder braucht frische Tinte, um schöne Geschichten zu schreiben. Ja, ihr lacht, der geht regelmäßig in Altenheim. Ich sag, kannst doch nicht in Altenheim gehen? Sagt er, natürlich. Altenheim ist wie Temptation Island. Nur alle Frauen tragen die gleiche Frisur. Oben und unten. Riechen nach 4711. Oben und unten. Und egal wie du heißt, die nennen dich junger Mann. Ich sag, Junge, hör doch mal auf damit. Sagt er zu mir, Toni, du hast keine Ahnung. Du weißt gar nicht, wie das ist, wenn so ein 65-jähriger Panther auf dich zuläuft und dir ins Ohr flüstert, ich war mit Bon Jovi auf Tour. Die hat mehr vergessen, als du je wissen wirst.

0: Und dann nimmt die dich auseinander und du stehst danach schweißgebadet in der Türschwelle, lutscht ein Werthers Original und kriegst die Hose genäht.
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Die junge Nacht ist hier mit einer Entwarnung von den Straßen. Auf der A7 Hamburg-Hannover ist kein Falschfahrer mehr zwischen Horster Dreieck A1 und Ramelsloh unterwegs. Der Falschfahrer von der A7 Hamburg-Hannover zwischen Horster Dreieck A1 und Ramelsloh ist weg. Kommt gut durch. 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

0: Die junge Nacht ist hier. Wir schauen auf die Straßen und haben noch mal kurz zu Beginn die gute Nachricht von der A7 Hamburg-Hannover. Kein Falschfahrer mehr zwischen Horster Dreieck A1 und Ramelsloh. Die A1 Bremen Richtung Hamburg ist zwischen Harburg und Stillhorn wegen der Nachtbaustelle bis 5 Uhr circa gesperrt. Die A39 Braunschweig Richtung Salzgitter ist zwischen Salzgitter-Wattenstedt und Lichtenberg wegen der Nachtbaustelle bis Freitag jeweils zwischen 20 und 5 Uhr gesperrt. Umleitung da über die U78 und die U76. Die A40 Essen Richtung Duisburg ist zwischen Essen-Huttrop und Essen-Zentrum wegen Wartungsarbeiten bis morgen früh gesperrt. Die A44 Düsseldorf Richtung Essen ist zwischen Kreuz Düsseldorf-Nord und Ratingen-Schwarzbach wegen Tunnelwartungsarbeiten bis Dienstag gesperrt. Außerdem die A45 Dortmund Richtung Hagen ist zwischen Westhofener Kreuz und Schwerte-Ärgste wegen einer Ölspur, die da beseitigt wird, gesperrt. Noch eine Sperrung auf der A61. Ludwigshafen Richtung Koblenz ist das zwischen Laudert und Pfalzfeld wegen einem Unfall. Die A66 Frankfurt Richtung Fulda ist zwischen Neuhof Süd und Nord. Da ist der Tunnel Neuhof wegen Reparaturarbeiten gesperrt. Umleitung über die U47. Die A71 Richtung Schweinfurt ist zwischen Gräfenroda und Oberhof wegen Wartungsarbeiten im Tunnel Rennsteig bis 6 Uhr dicht. Die A535 Wuppertal Richtung Felbert ist zwischen Sonnborner Kreuz und Wuppertal Dornab wegen Fahrbahnerneuerung bis 5 Uhr gesperrt. Und die A861 Dreieck Hochrhein Grenzübergang Rheinfelden ist zwischen Dreieck Hochrhein und Rheinfelden Mitte in beide Richtungen wegen Tunnelwartungsarbeiten bis 5 Uhr gesperrt. Fahrt vorsichtig.
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0: Wie viel Wartezeit kann man so einem richtigen Fan zumuten? Fast 7 Jahre hat es auf jeden Fall gedauert für die Star Wars Ultras unter euch. Jetzt ist nämlich der erste Film raus seit fast 7 Jahren. Und ob sich diese krasse Wartezeit für euch gelohnt hat, verraten wir euch gleich. Ich bin Kerstin Breuer. Kommt gut durch die Nacht.
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0: Ölt doch schon mal eure Stimmbänder. Dann könnt ihr nämlich hier ganz laut mitsingen. Es ist soweit. The Mandalorian and Grogu gibt es ab jetzt in den Kinos. Es ist einfach der erste Star Wars Film seit fast 7 Jahren. Brinja Becker aus dem Junge Nacht-Team. Was muss ich zum Film wissen?
1: Es geht natürlich wieder um Mando und seinen Adoptivsohn Grogu, also Baby Yoda. Die beiden arbeiten für die Neue Republik und sollen Verbrecher des Imperiums jagen.
2: Mhm. Geht es nicht um Rache. Es geht darum, einen weiteren Krieg zu verhindern.
1: Ja, dabei nimmt Mando dann einen gefährlichen Auftrag an. Er soll nämlich den Sohn von Jabba the Hutt aus dem Gefängnis befreien. Er erfüllt den Auftrag nicht ganz so, wie er sollte, und die Auftraggeber wollen sich dann an ihm und Grogu rächen. Mehr verrate ich nicht.
0: Okay, hat sich das fast 7 Jahre Warten denn gelohnt? Also, wie findest du den Film so?
1: Also, es ist jetzt kein revolutionärer neuer Star Wars-Angang, aber es ist ein spannender, witziger und wegen Grogu einfach auch viel zu süßer, gut gemachter Star Wars-Film. Und Pedro Pascal hat mir auch im Interview gesagt, er findet, es ist endlich nochmal ein gigantischer Abenteuerfilm wie früher.
3: These action adventures that I experienced that kind of shaped me as a kid.
1: Ja, so ein Film wie die er als Kind damals geguckt hat und die ihn verändert haben. Darum würde ich auch empfehlen, den Film auf jeden Fall im Kino zu sehen, und es lohnt sich.
0: Denn da gibt es ab jetzt The Mandalorian and Grogu. Und vor allem hört ihr hier in der Jungen Nacht aber um 1:15 noch, warum Pedro Pascal sagt, das ist das beste Set ever. Weil ich will noch mal kurz erwähnen, Brinja hat den Dude einfach interviewt, Leute.

einen Fuck geben auf das, was andere denken. Wärt ihr da auch gern besser drin? Ich safe. Ihr hört die junge Nacht und mal nicht so krass verkopfen, was die Meinung von anderen angeht. Ich schwöre euch, Live-Goal für mich. Deshalb beste Hymne, was das angeht aktuell. Bring Your Love, Madonna und Sabrina Carpenter. Kranke Kombi, was ist da los? Und die kennen das natürlich auch, ne, klar, prominente Frauen in der Öffentlichkeit. Aber genau deshalb haben sie diesen Banger rausgehauen, weil sie sich nicht von der Meinung anderer einschränken lassen wollen. Lieben wir.

0.56 Uhr und ich, liebe Leute, frag mich, wo seid ihr? Was ist mit euch? Es kann doch nicht sein, dass nur Tim aus Potsdam heute zuhört in der Jungen Nacht der ARD. Der hat auf jeden Fall gerade mit uns zusammen einen Parkplatz gesucht und gefunden. Das heißt, das freut mich. Sein Abend ist damit aber auch vorbei. Was ist mit euch? Was geht bei euch? Ich brauche euch heute. 0221 567 89 111. Kleine Problematik nämlich, ich fliege das erste Mal zum Ballermann. Und entweder finde ich es richtig scheiße oder ich werde es viel geiler finden, als ich gerne zugeben möchte. Deshalb, falls ihr Tipps für mich habt, haut mal raus. Ihr seid doch da, oder? Lasst mich nicht hängen.

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1: Um 1 Uhr mit Christine Beith. Israels Polizeiminister Ben-Gvir steht international weiter in der Kritik. Auslöser ist ein Video, das den Minister zeigt, wie er Gaza-Aktivisten demütigt. Dieses Verhalten sei inakzeptabel, sagte der deutsche Außenminister Wadephul. Kritik kam auch aus anderen Ländern. Was passiert ist, erklärt Israel-Korrespondentin Bettina Meyer.
2: Israels rechtsextremer Minister für nationale Sicherheit Ben-Gvir hat mehrere Aktivisten der sogenannten Global Sumut Flotilla vor laufenden Kameras gedemütigt. Er ließ sie barfuß und mit verbundenen Augen vorführen. Auf den Bildern ist zu sehen, wie Ben-Gvir sichtlich aufgebracht vor ihnen auf- und abläuft, sie anschreit und immer wieder auf Hebräisch und Englisch die Worte Terroristen und Unterstützer von Mördern wiederholt. Ziel der Global Sumut Flotilla war es laut den Veranstaltern gewesen, einen humanitären Korridor einzurichten und Israels Blockade des Gazastreifens zu durchbrechen.
1: Die Bundesregierung will den Bevölkerungsschutz mit 10 Milliarden Euro stärken. Das Geld soll unter anderem in die Modernisierung des technischen Hilfswerks fließen. Zudem soll die medizinische Versorgung in Fällen mit vielen Verletzten verbessert werden. Der Bundestag verzichtet auf die Hälfte eines geplanten Erweiterungsbaus in der Nähe des Reichstagsgebäudes. Das hat die Bau- und Raumkommission beschlossen. Das Bürogebäude hätte 600 Millionen Euro gekostet. Stattdessen sollen bestehende Gebäude saniert werden. Der SC Freiburg musste sich im Finale der Fußball-Europa-League dem englischen Club Aston Villa geschlagen geben. Das Spiel in Istanbul ging 0:3 aus. Bei der Eishockey-WM in der Schweiz hat Deutschland auch das 4. Gruppenspiel verloren. Aber beim 3:4 nach Penalty-Schießen gegen die USA holte das deutsche Team den 1. Punkt. Burkhard Hupe berichtet.
3: Deutschland war drauf und dran, selbst das Spiel in der regulären Spielzeit zu entscheiden, führte durch Seider mit 1:0, dann durch einen Doppelschlag von Tiffels und Michaelis mit 3:2. Aber immer wieder kamen die Amerikaner zurück, vor allen Dingen auch deshalb, weil es dann große Schwächen im Passspiel vorm eigenen Tor gegeben hat und dann in der Verlängerung große Möglichkeiten für Deutschland. Im Penalty-Schießen traf nur Szymanski und der letzte Schütze der Amerikaner, Matt Coronato, der verlud Grubauer, der ansonsten überragend gehalten hatte und erzielte das Siegtor für die Vereinigten Staaten.
1: Der deutsche Tennisprofi Jannik Hanfmann hat das Viertelfinale des ATP-Turniers in Hamburg verpasst. Er verlor gegen den Italiener Luciano Darderi in 2 Sätzen. Das Wetter für Deutschland. In der Nacht klingen die Schauer ab, im Südosten fällt anfangs noch etwas Regen. Die Tiefstwerte 12 bis 5 Grad. Tagsüber im Nordosten und im Südosten wechselnd bewölkt und örtlich Schauer, sonst wolkig. Dazu maximal 19 bis 26 Grad. Die Zeit 1:03 Uhr.
4: Hier ist die junge Nacht. Wir schauen auf die Straßen und los geht's mit der A1 Bremen Richtung Hamburg. Zwischen Harburg und Stillhorn, Nachtbaustelle bis 5 Uhr gesperrt. Die A39 Braunschweig Richtung Salzgitter ist zwischen Salzgitter-Wattenstedt und Lichtenberg wegen der Nachtbaustelle bis Freitag immer zwischen 20 und 5 Uhr gesperrt. Umleitung da für euch über die U78 und die U76. Die A40 Essen Richtung Duisburg ist zwischen Essen-Huttrop und Essen-Zentrum wegen Wartungsarbeiten bis morgen früh dicht. Die A44 Düsseldorf Richtung Essen ist zwischen Kreuz Düsseldorf-Nord und Rating Schwarzbach wegen Tunnelwartungsarbeiten bis Dienstag gesperrt. Die A45 Dortmund Richtung Hagen ist zwischen Westhofener Kreuz und Schwerte Ärgste wegen einer Ölspur, die da beseitigt wird, gesperrt. Außerdem die A61 Ludwigshafen Richtung Koblenz ist zwischen Laudert und Pfalzfeld nach einem Unfall gesperrt. Die A66 Frankfurt Richtung Fulda zwischen Neuhof Süd und Nord ist der Tunnel Neuhof wegen Reparaturarbeiten gesperrt. Umleitung da über die U47. Die A71 Richtung Schweinfurt ist zwischen Gräfenroda und Oberhof wegen Wartungsarbeiten im Tunnel Rennsteig bis 6 Uhr dicht. Die A535 Wuppertal Richtung Velbert. Da ist es eine Fahrbahnerneuerung zwischen Sonnenborner Kreuz und Wuppertal-Dornab bis 5 Uhr deshalb da dicht. Und dann haben wir noch die A861-Dreieck Hochrhein, Grenzübergang Rheinfelden ist zwischen Dreieck Hochrhein und Rheinfelden-Mitte in beide Richtungen wegen Tunnelwartungsarbeiten bis 5 Uhr gesperrt. Kommt gut und sicher an.
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4: Kerstin Breuer hier. Schönen guten Morgen, gute Nacht, wo auch immer ihr euch gerade in eurer Tagessituation befindet. Brina Becker aus dem Junge Nacht-Team hat einfach mal Pedro Pascal getroffen und mit dem gesprochen über den neuen Star Wars-Film. Und ich sag euch, wie es ist: dieses Set, das muss so echt aussehen. Das wurde von etwas getestet, was es am besten wissen kann. Und da sterbe ich doch fast vor Süßigkeit. Das hört ihr gleich. 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

0: Schauspieler Pedro Pascal ist gerade auf Promotour für den neuen Star Wars Film The Mandalorian and Grogu. Da spielt er wieder den Mandalorianer und ist zusammen mit Grogu, also Baby Yoda, auf der Jagd nach Kriegsverbrechern. Brynja Becker aus dem Junge Nacht Team. Du hast Pedro Pascal einfach zum Interview getroffen. Was hat er dir denn über den neuen Film verraten?
1: Er sagt, er hat schon ganz viele coole Filmsets gesehen, von The Last of Us und Marvel zum Beispiel, aber dieses Set hat gewonnen.
2: And then I saw this and it won. It's the best set so far, so we'll see what comes next.
1: Ja, das beste Set ever, sagt er.
0: Naja, der macht ja aber gerade auch Werbung für den Film, da muss er das natürlich sagen, ne?
1: Ja, aber nein. Ein Beweis dafür, dass er nämlich nicht lügt, ist, dass in die Kulissen Waschbären eingezogen sind, weil alles so natürlich aussah.
0: Das ist doch nicht dein Ernst.
1: Doch, hat mir der Macher von The Mandalorian, John Favreau, erzählt. Hat ihn auch sehr stolz gemacht, dass er die Waschbären verarschen konnte.
3: So we knew we did a good job. If we could fool the raccoons, we could fool the audience.
1: Ja, und dann beeindruckt das halt hoffentlich auch die Zuschauer, sagt er. Mich hat sehr beeindruckt, das ist wirklich nochmal ein gigantischer, spannender und wirklich gut aussehender Film.
0: Also, falls ihr waschbär-echte Filmkulissen sehen möchtet, The Mandalorian and Grogu gibt's jetzt im Kino.

0: dich erstmal selber lieben, bevor das jemand anders machen kann.
1: Hier ist die junge Nacht und Leute, ehrlich, da kriege ich Brechreiz, wenn ich sowas höre. Weil ganz, als ob man sich irgendwie selber immer lieben würde. Wie krass schwer ist das bitte? Man hat sich doch irgendwie 24/7 an der Backe. So, da kann man sich ja nicht immer die ganze Zeit gut finden. Also ich check schon, man zieht natürlich Menschen eher an, wenn man selbstbewusst durchs Leben geht und nicht den ganzen Tag irgendwie rumheult und alles scheiße findet, ja. Aber muss man gleich von Selbstliebe reden? Weiß ich nicht, Leute. Außer vielleicht, man heißt Olivia Dean. Weil so wie sie davon singt, dass Selbstliebe der erste Step ist, um sich zu verknallen, klingt das wirklich.

Major Lazer leitet ab in der Jungen Nacht der ARD. Und wusstet ihr, dass man um 1.26 Uhr einfach schon in der Backstube steht, wenn man Bäcker ist? Mir war klar, dass sie früh anfangen, aber dass sie so früh anfangen, das war mir nicht klar. Also Grüße gehen raus an Tobi aus Meerbusch, der hat nämlich geschrieben 0221 567 89 111, dass er in der Backstube schon unterwegs ist und grüßt alle Nachtschichtler. Voll gut, weil so krass. Und Kevin ist auch unterwegs aus Melle bei Osnabrück. Der fährt gerade mit dem LKW nach Hause. Der war beim 24-Stunden-Rennen und beim SPA-Testvorbereitung für das 24-Stunden-Rennen in Belgien. Der macht irgendwie Motorsport oder so. Crazy, was man um die Uhrzeit alles so tun kann. Kommt alle gut und sicher nach Hause, Freunde. Und erzählt gerne, warum ihr wach seid. Interessiert mich brennend. Ich freue mich, von euch zu hören und wünsche euch eine zauberhafte Nacht. Hier ist Selena Gomez mit Single Soon in der Jungen Nacht.

0: Hier ist die junge Nacht. Wir checken die Straßen für euch und los geht's auf der A1 Bremen Richtung Hamburg. Zwischen Harburg und Stillhorn Nachtbaustelle bis 5 Uhr gesperrt. Die A39 Braunschweig Richtung Salzgitter ist zwischen Salzgitter Wartenstedt und Lichtenberg wegen der Nachtbaustelle bis Freitag immer zwischen 20 und 5 Uhr gesperrt. Umleitung da über die U78 und die U76. Die A40 Essen Richtung Duisburg ist zwischen Essen-Huttrop und Essen-Zentrum wegen Wartungsarbeiten bis morgen früh gesperrt. Die A44 Düsseldorf Richtung Essen ist zwischen Kreuz Düsseldorf Nord und Ratingen Schwarzbach wegen Tunnelwartungsarbeiten bis Dienstag gesperrt. Die A45 Dortmund Richtung Hagen ist zwischen Westhofener Kreuz und Schwerte-Ärgste wegen Beseitigung einer Ölspur gesperrt. Ein Unfall gab es auf der A61 Ludwigshafen Richtung Koblenz zwischen Laudert und Pfalzfeld deshalb gesperrt. A66 Frankfurt Richtung Fulda zwischen Neuhof Süd und Nord, da ist der Tunnel Neuhof wegen Reparaturarbeiten gesperrt. Umleitung für euch über die U47. Und letzte Meldung aktuell kommt von der A71. Nee, ich habe Quatsch erzählt, da kommt noch was mehr. Naja, erstmal die A71 Richtung Schweinfurt zwischen Gräfenroda und Oberhof wegen Wartungsarbeiten im Tunnel Rennsteig bis 6 Uhr gesperrt. A535 Wuppertal Richtung Velbert ist zwischen Sonnborner Kreuz und Wuppertal Dornab wegen Fahrbahnerneuerung bis 5 Uhr gesperrt. Und jetzt aber, ich check's nochmal schnell gegen, aber ist wirklich die letzte aktuell. Von der A861 kommt die Dreieck Hochrhein, Grenzübergang Rheinfelden ist zwischen Dreieck Hochrhein und Rheinfelden Mitte in beide Richtungen wegen Tunnelwartungsarbeiten bis 5 Uhr gesperrt. Kommt gut und sicher an.
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0: Kerstin Breuer hier, moinsi. Und es könnte sein, dass ich dieses Jahr, shame on me, ich weiß, viele werden mich jetzt hassen, aber zum ersten Mal ein bisschen interessierter bin an der Fußball-Weltmeisterschaft der Herren. Bisschen wegen dem Fußball, aber vor allem, weil es musikalisch maximal wild wird. Also krass, Dinge, die wir so noch nicht kennen. Sprechen wir gleich drüber. Schön, dass ihr da seid.

0: Gleich 20 vor 2, die junge Nacht ist hier und in gut 3 Wochen startet die Fußball-Weltmeisterschaft der Herren. Aber das wird nicht nur sportlich super krass, das Event, sondern tatsächlich auch musikalisch. Es gibt wirklich eine Palette, kann ich sagen, von heftigen Artists, die dieses Jahr den Soundtrack für die Fußball-WM mitgestalten. Zum Beispiel Country-Rapper Jelly Roll oder auch Legende Daddy Yankee. Und auch bei den insgesamt 3 Eröffnungsfeiern, da gibt es ganz, ganz viele Auftritte. Unter anderem sind Katy Perry oder Tyler am Start. Ist schon heftig, Annika Wasenmüller aus dem Junge-Nacht-Team. Wird da nebenbei trotzdem noch Fußball gespielt?
1: Ja, bei der Fußball-WM wird auch Fußball gespielt, aber ich finde spannender, dass die alle auftreten.
0: Checke.
1: Ich bin mir auch ziemlich sicher, dass dieser gesamte Soundtrack da performt wird. Dieses Jahr gibt es bei der WM nämlich eine Premiere, hat nämlich Coldplay-Sänger Chris Martin verraten.
2: This year for the first time, there's a halftime show at the World Cup Final.
1: Also es gibt zum allerersten Mal beim Finale eine Halbzeitshow mit Shakira, Madonna und BTS.
0: Alter, das ist schon echt heftig.
1: Und jetzt ganz frisch angekündigt wurde dann auch noch dieser Brechersong hier.
0: Also es klingt geil, aber ehrlich gesagt, ich bin mir gerade nicht so richtig sicher, nach wem das klingt.
1: Das sind auf jeden Fall Brasiliens Megastar Anita, Lisa aus der K-Pop-Band Blackpink und Rima. Mhm. Den nigerianischen Rapper kennen wir spätestens seit seinem Hit Calm Down.
0: Ah, okay, das ist eine coole Kombo. Wann kommt denn der?
1: Die hauen ihren gemeinsamen Song Goals diese Woche auch noch komplett raus. Das war jetzt ja nur so ein kleiner Teaser. Mhm. Aber ich kann mich jetzt schon nicht entscheiden, welchen WM-Song ich bisher so am besten finde. Deswegen freue ich mich auch einfach drauf. Muss mich ja auch gar nicht entscheiden, weil ich kann ja alle live erleben, also zumindest im Fernsehen.
0: Das ist auf jeden Fall. Und was wir jetzt auch zusammen erleben können, liebe Leute, ist der offizielle WM-Song von Shakira und Burna Boy. Die, die hier in der jungen Nacht für euch.

0: Die junge Nacht mit Tate McRae und Greedy. Also manchmal können wir ja von älteren Leuten ein bisschen was lernen, ne? Also
1: von den richtigen Erwachsenen.
0: Übers Leben oder auch über die Liebe. Wie zum Beispiel von einem Paar, was wir bei der Tag in Berlin und Brandenburg im RBB-Fernsehen entdeckt haben.
2: Also wir haben gestern den 8. Hochzeitstag gehabt.
3: Nein! Oh. Herzlichen Glückwunsch vom RBB. Letzte Frage. Was ist ein Garant für eine glückliche Ehe?
2: Dass man sich gegenseitig so akzeptiert, wie man ist.
4: Lutschen, gut lutschen. Vor allem gut lutschen.
3: Gut lutschen?
4: Lutschen.
3: Gut, dann erstmal vielen, vielen Dank dafür.
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1: Um 2 Uhr mit Christine Beidt. Deutschland und Frankreich haben sich über den Einstieg des Bundes beim Rüstungskonzern KNDS geeinigt. Zurzeit halten zwei deutsche Familien eine Hälfte Frankreich, die andere Hälfte der Aktien. Die privaten Eigentümer wollen jetzt beim Börsengang verkaufen. Aus der Nachrichtenredaktion Heike Lüttich.
2: Zunächst will der Bund 40% der Aktien kaufen und später auf 30% reduzieren. Parallel soll auch Frankreich Anteile abgeben. Vereinbart ist, dass beide Länder gleiches Stimmrecht haben sollen, unabhängig von ihrem Anteil, damit wichtige Entscheidungen gemeinsam getroffen werden müssen. Der Konzern baut unter anderem den Kampfpanzer Leopard 2 und die Panzerhaubitze 2000. Das Unternehmen wird aktuell mit 18 bis 20 Milliarden Euro bewertet. Es hat mehr als 11.000 Beschäftigte an 34 Standorten.
1: Der israelische Polizeiminister Ben-Gvir steht international weiter in der Kritik. Auslöser ist ein Video, das den Minister zeigt, wie er Gaza-Aktivisten demütigt. Dieses Verhalten sei inakzeptabel, sagte der deutsche Außenminister Wadefuhl. Es widerspreche den Werten, für die Deutschland mit Israel gemeinsam stehen wolle, fundamental. Kritik kam auch aus anderen europäischen Ländern, den USA und Israel selbst. Die USA klagen den früheren kubanischen Präsidenten Raúl Castro an. Das US-Justizministerium teilte mit, Castro werde mit verantwortlich gemacht für den Abschuss von 2 Flugzeugen von Exilkubanern im Jahr 1996 in Miami. Jenny Barke berichtet.
3: Dabei kamen 4 aus Kuba stammende Piloten ums Leben. Zur Zeit des Vorfalls vor 30 Jahren war Raúl Castro Verteidigungsminister. Am Sonntag warfen die USA Kuba vor, mehr als 300 Militärdrohnen erworben zu haben und deren Einsatz gegen US-Ziele zu erwägen. Kritiker vermuten, dass die Vorwürfe gegen Kuba und die Anklage gegen Raúl Castro als Vorwand für einen erzwungenen Regierungswechsel oder ein militärisches Eingreifen dienen könnten.
1: In der Fußball-Europa League hat der SC Freiburg den Titelgewinn verpasst. Das Team musste sich im Finale in Istanbul dem